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1: Ich bin Silas Quiring. Die Bundesregierung soll künftig wieder besser zusammenarbeiten. Dafür hat sich Vizekanzler Lars Klingbeil ausgesprochen. Dabei räumte er ein, die letzten Wochen waren nicht gut. Mehr von Finn Riebesel-Freundlieb.
2: Zuletzt habe er das Gegeneinander das Bild der Koalition geprägt, sagte Klingbeil auf seiner Auslandsreise in Kanada. Man müsse jetzt gemeinsam in einen anderen Modus schalten, um die großen Dinge im Land wieder hinzubekommen. Auch CSU-Chef Söder forderte in der Welt am Sonntag weniger Zerreden und mehr Ergebnisse. Vor allem die geplanten Reformen sorgten zuletzt immer wieder für Streit. Auch die schwache Wirtschaft und die schlechten Umfragewerte trüben die Stimmung.
1: Kreml-Chef Putin geht offenbar davon aus, dass sich der Krieg mit der Ukraine dem Ende neigt. Bevor er sich mit dem ukrainischen Präsidenten Selenskyj trifft, brauche es aber eine belastbare Friedensvereinbarung, so Putin. Unterdessen meldeten beide Seiten schon am ersten Tag der dreitägigen Feuerpause Dutzende Angriffe. Wer eine Frau tötet, nur weil sie eine Frau ist, soll in Zukunft einfacher als Mörder verurteilt werden. Bundesjustizministerin Hubig will den Mordparagraf anpassen, sagte sie der Bild am Sonntag. Aktuell würden Femizide noch viel zu häufig als Totschlag gelten und darauf gibt es niedrigere Strafen. In der Fußball-Bundesliga hat Wolfsburg mit 0:1 gegen die Bayern verloren. Damit bleibt der VfL einen Spieltag vor Schluss auf Relegationsplatz 16, punktgleich mit St. Pauli auf dem direkten Abstiegsplatz. Beide Teams treffen nächste Woche aufeinander. Die weiteren Ergebnisse: Leipzig-St. Pauli 2:1, Stuttgart-Leverkusen 3:1, Hoffenheim-Bremen 1:0 und Augsburg-Gladbach 3:1. Hannover 96 hat im Aufstiegskampf der zweiten Liga Big Points liegen gelassen. In Bochum spielte Hannover nur 1:1 unentschieden und steht damit weiter auf dem Relegationsrang. Im Abstiegskampf hat Eintracht Braunschweig mit 2:1 gegen Dresden gewonnen. Nach dem wichtigen Dreier steht die Eintracht vorerst auf Rang 14.
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4: Ich bin Silas Quiring. Die Bundesregierung soll künftig wieder besser zusammenarbeiten. Dafür hat sich Vizekanzler Lars Klingbeil ausgesprochen. Dabei räumte er ein, die letzten Wochen waren nicht gut. Mehr von Finn Riebesell-Freundlieb.
5: Zuletzt habe er das Gegeneinander das Bild der Koalition geprägt, sagte Klingbeil auf seiner Auslandsreise in Kanada. Man müsse jetzt gemeinsam in einen anderen Modus schalten, um die großen Dinge im Land wieder hinzubekommen. Auch CSU-Chef Söder forderte in der Welt am Sonntag weniger Zerreden und mehr Ergebnisse. Vor allem die geplanten Reformen sorgten zuletzt immer wieder für Streit. Auch die schwache Wirtschaft und die schlechten Umfragewerte trüben die Stimmung.
4: Auf Teneriffa wird am Morgen das Kreuzfahrtschiff erwartet, auf dem drei Menschen durch einen Hunter-Virus-Ausbruch gestorben sind. Die Passagiere sollen mit Spezialfahrzeugen zum Flughafen und von dort in ihre Heimatländer kommen. Das Risiko für die Allgemeinheit bleibt gering, betont die Weltgesundheitsorganisation. Der Ukraine-Krieg neigt sich dem Ende zu. Davon geht zumindest Russlands Machthaber Wladimir Putin aus. Das sagte er jetzt auf Nachfrage eines Journalisten. Zu einem Treffen mit dem ukrainischen Präsidenten Selenskyj sei er bereit, aber erst wenn eine belastbare Friedensvereinbarung erzielt wurde. In der Fußball-Bundesliga hat Wolfsburg mit 0:1 gegen die Bayern verloren und bleibt damit auf Relegationsplatz 16, punktgleich mit St. Pauli nach deren 1:2 in Leipzig. Wolfsburg ist nächste Woche am letzten Spieltag auf St. Pauli zu Gast. Außerdem spielten Stuttgart-Leverkusen 3:1, Hoffenheim-Bremen 1:0 und Augsburg-Gladbach 3:1. Hannover 96 hat im Aufstiegskampf der zweiten Liga wieder Punkte liegen gelassen. In Bochum spielte 96 trotz Führung nur 1:1. Damit geht Hannover auf dem Relegationsplatz in den letzten Spieltag. Besser lief's für Braunschweig. Die Eintracht holte mit dem 2:1 gegen Dresden 3 wichtige Zähler gegen den Abstieg.
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1: Ich bin Silas Quiring. Nach dem tödlichen Hunter-Virus-Ausbruch kommt das betroffene Kreuzfahrtschiff heute auf Teneriffa an. Die Passagiere sollen an Land mit speziell ausgerüsteten Fahrzeugen zum Flughafen gebracht werden. Unter anderem Deutschland und Frankreich haben für ihre Staatsbürger eigene Evakuierungsflieger organisiert. Die Weltgesundheitsorganisation betonte erneut, für die Allgemeinheit ist das Risiko nach wie vor gering. 3 Passagiere starben auf dem Kreuzer, darunter auch eine Frau aus Deutschland. Wer eine Frau tötet, nur weil sie eine Frau ist, soll in Zukunft einfacher als Mörder verurteilt werden. Justizministerin Hubig will den Mordparagrafen entsprechend anpassen. Das hat sie in der Bild am Sonntag angekündigt. Philipp Nützig berichtet.
2: Aktuell würden Femizide noch viel zu häufig unter Totschlag fallen. Und auf Totschlag sind die Strafen geringer. Nur bei Mord kann ein Richter eine lebenslange Haftstrafe in Deutschland anordnen. Bei Totschlag gehe dagegen nur eine begrenzte Strafe. Mit der Klarstellung im Gesetz soll nun auch eine Tötung wegen geschlechtsspezifischen Motiven als Mord bewertet werden dürfen.
1: In der Fußball-Bundesliga hat Wolfsburg mit 0:1 gegen die Bayern verloren. Damit bleibt der VfL einen Spieltag vor Schluss auf Relegationsplatz 16, punktgleich mit St. Pauli auf dem direkten Abstiegsplatz. Beide Teams treffen nächste Woche aufeinander. Die weiteren Ergebnisse: Leipzig-St. Pauli 2:1, Stuttgart-Leverkusen 3:1, Hoffenheim-Bremen 1:0 und Augsburg-Gladbach 3:1. Hannover 96 hat im Aufstiegskampf der zweiten Liga Big Points liegen gelassen. In Bochum spielte Hannover nur 1:1 unentschieden und steht damit weiter auf dem Relegationsrang. Im Abstiegskampf hat Eintracht Braunschweig mit 2:1 gegen Dresden gewonnen. Nach dem wichtigen Dreier steht die Eintracht vorerst auf Rang 14.
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1: Ich bin Silas Quiring. Auf Teneriffa wird am Morgen das Kreuzfahrtschiff erwartet, auf dem 3 Menschen durch einen Hantavirus-Ausbruch gestorben sind. Die Passagiere sollen mit Spezialfahrzeugen zum Flughafen gebracht und von dort in ihre Heimatländer ausgeflogen werden. Der Chef der Weltgesundheitsorganisation Tedros beaufsichtigt die Evakuierung vor Ort. Er betonte aber vorab erneut, dass das Risiko für die Öffentlichkeit weiter gering ist. Dies sei kein zweites Corona. Wer eine Frau tötet, weil sie eine Frau ist, soll künftig leichter als Mörder verurteilt werden. Bundesjustizministerin Stefanie Hubig will dafür das Strafrecht klarer fassen. Viel zu oft würden Femizide noch als Totschlag gewertet, sagt sie in der Bild am Sonntag. Etwa wenn argumentiert wird, dass Täter wegen Eifersucht in Rage gerieten und damit vermindert schuldfähig seien. Die Änderung soll mehr Klarheit für die Erfüllung des Mordmerkmals geben und damit auch lebenslange Haftstrafen ermöglichen. Der Ukraine-Krieg neigt sich dem Ende zu. Davon geht zumindest Russlands Machthaber Wladimir Putin aus. Das sagte er jetzt auf Nachfrage eines Journalisten. Zu einem Treffen mit dem ukrainischen Präsidenten Selenskyj sei er bereit, aber erst wenn eine belastbare Friedensvereinbarung erzielt wurde. In der Fußball-Bundesliga hat Wolfsburg mit 0:1 gegen die Bayern verloren und bleibt damit auf Relegationsplatz 16, punktgleich mit St. Pauli nach deren 1:2 in Leipzig. Wolfsburg ist nächste Woche am letzten Spieltag auf St. Pauli zu Gast. Außerdem spielten Stuttgart-Leverkusen 3:1, Hoffenheim-Bremen 1:0 und Augsburg-Gladbach 3:1. Hannover 96 hat im Aufstiegskampf der zweiten Liga wieder Punkte liegen gelassen. In Bochum spielte 96 trotz Führung nur 1:1. Damit geht Hannover auf dem Relegationsplatz in den letzten Spieltag. Besser lief's für Braunschweig. Die Eintracht holte mit dem 2:1 gegen Dresden 3 wichtige Zähler gegen den Abstieg.

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1: 6 Uhr, ich bin André Glatzel. Guten Morgen. Auf Teneriffa wird am Morgen das Kreuzfahrtschiff erwartet, auf dem 3 Menschen durch einen Hunter-Virus-Ausbruch gestorben sind. Die Passagiere sollen mit Spezialfahrzeugen zum Flughafen und von dort in ihre Heimatländer kommen. Das Risiko für die Allgemeinheit bleibt gering, betont die Weltgesundheitsorganisation. Wladimir Putin hat sich zu einem möglichen Ende des Ukraine-Kriegs geäußert. Der Kreml-Chef geht offenbar davon aus, dass sich der Krieg dem Ende neigt. Das sagte er vor Journalisten. Silas Quiring berichtet.
2: Auch für ein Treffen mit dem ukrainischen Präsidenten Selenskyj sei er bereit. Allerdings brauche es dafür zunächst eine belastbare Friedensvereinbarung. Als möglichen Vermittler zwischen Russland und der EU brachte Putin Ex-Kanzler Gerhard Schröder ins Spiel. Unterdessen scheint die seit gestern geltende 3-tägige Feuerpause nicht wirklich zu halten. Beide Seiten warfen sich schon am ersten Tag gegenseitig Dutzende neue Angriffe vor.
1: Wer eine Frau tötet, nur weil sie eine Frau ist, soll in Zukunft einfacher als Mörder verurteilt werden. Bundesjustizministerin Hubig will den Mordparagrafen anpassen, sagte sie der Bild am Sonntag. Aktuell würden Femizide noch viel zu häufig als Totschlag gelten und darauf gibt es niedrigere Strafen. In der Fußball-Bundesliga hat Wolfsburg mit 0:1 gegen die Bayern verloren. Damit bleibt der VfL einen Spieltag vor Schluss auf Relegationsplatz 16, punktgleich mit St. Pauli auf dem direkten Abstiegsplatz. Beide Teams treffen nächste Woche aufeinander. Die weiteren Ergebnisse? Leipzig-St. Pauli 2:1, Stuttgart-Leverkusen 3:1, Hoffenheim-Bremen 1:0 und Augsburg-Gladbach 3:1. Hannover 96 hat im Aufstiegskampf der zweiten Liga wieder Punkte liegen gelassen. In Bochum spielte 96 trotz Führung nur 1:1. Damit geht Hannover auf dem Relegationsplatz in den letzten Spieltag. Besser lief es für Braunschweig. Die Eintracht holte mit dem 2:1 gegen Dresden 3 wichtige Zähler gegen den Abstieg.
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3: Morgen zum FFN Kirchenmagazin am Sonntagmorgen. Und zwar an einem ganz besonderen. Heute ist nämlich Muttertag. An der Stelle natürlich ganz liebe Grüße an Mutti. Und ja, wir haben natürlich 4 Stunden mit ganz tollen Themen für euch vorbereitet.
4: Den Anfang macht gleich erstmal ein ganz besonderes System für medizinische Notfälle. Was es damit auf sich hat und warum das mittlerweile sogar international gefragt ist, hören wir noch vor 7.
3: Wir sind Ocker von Scharrel
4: und David Himmelreich. Moin zusammen.

0: Was tun, wenn kein Notarzt kommen kann, aber einer dringend gebraucht wird? In Niedersachsen und Bremen gibt es dafür eine Lösung, das Telenotfallsystem. Stellen wir euch mal vor, jetzt hier bei FFN die Kirche.
1: Dr. Tobias Steffen, ärztlicher Leiter vom Rettungsdienst im Landkreis Goslar und Telenotarzt, führt uns mal in das System ein.
2: Man muss sich das Ganze so vorstellen, dass ein Patient einen Notruf wählt und fährt der Rettungswagen so schnell er kann zu diesem Patienten hin und behandelt den Patienten und stellt im Moment der Behandlung fest, ich benötige noch eine ärztliche Hilfe, eine ärztliche Behandlung, die eben nicht die Hände eines Arztes erfordern, sondern nur seinen Rat. Denn der Notfallsanitäter als dreijähriger Ausbildungsberuf ist in der Lage, dass auch vieles von ihm selbst getan werden kann, was früher ein Arzt gemacht hat.
0: Dann ruft der Rettungssanitäter den Telenotarzt und landet entweder an der Leitstelle in Meppen oder in Goslar.
2: Es dauert einen Bruchteil von Sekunden und dann ist dieser Telenotarzt in dem Rettungswagen landesweit vorhanden und beginnt zusammen mit dem Notfallsanitäter vor Ort die Behandlung. Während der Behandlung hat er Einsicht in alle Vitaldaten des Patienten, EKG, Sauerstoffsättigung, Blutdruckwerte und kann ihn genauso behandeln, als wenn er direkt vor dem Patienten sitzen würde.
1: Und das System kann Leben retten. Ein Bauarbeiter im Oberharz ist 5 Meter tief auf eine Betonplatte gefallen. Der Rettungssanitäter hat festgestellt, dass es einen Eingriff braucht, um Flüssigkeit aus der Lunge abzulassen.
2: Der Notfallsanitäter kann diesen Eingriff durchführen, aber der ist so selten, dass ein Notfallsanitäter das in der Theorie und in der Praxis geübt hat, aber das ist eigentlich eher notärztliche Aufgabe. Da es aber keinen verfügbaren Notarzt gab, hat er das Richtige gemacht, den Telenotarzt hinzugezogen und der Kollege hat diese Punktion mit dem Notfallsanitäter sozusagen durchgeführt. Und das hat dem Patienten erfolgreich das Leben gerettet und zeigt, wie gut unsere Notfallsanitäter ausgebildet sind und dass das System funktioniert.
0: Mittlerweile gibt es Anfragen aus der ganzen Welt, sogar aus Australien und ja, auch auf dem Land funktioniert das fast überall. Eine spezielle SIM-Karte, die immer das beste Netz sucht, die macht's möglich.

0: 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Schönen Sonntagmorgen zusammen. Hilfe für Landwirte in der Krise. Das bietet das landwirtschaftliche Sorgentelefon in Rastede bei Oldenburg.
1: Leiterin Anne Dirksen kennt die Probleme, die unsere Bauern beschäftigen.
2: Die Arbeitsbelastung, die Sprachlosigkeit in vielen Familien, die enge Verzahnung auch von Arbeit und Freizeit, der Druck, der aus der Schicht der Gesellschaft kommt, die Landwirtschaft gerne anders hätten, aber auch das politische Risiko, das in meinen Augen größer geworden ist als das Wetterrisiko, und das ist schon groß.
0: Ein Thema sorgt bei vielen besonders oft für Probleme in der Familie, aber auch im Betrieb, sagt die Beraterin.
2: Die Sorgentelefone in Niedersachsen gibt es seit 30 Jahren und das Top-Thema ist seit 30 Jahren der Generationenkonflikt auf den Höfen.
1: Denn oft ist die Hofübergabe kaum geplant und sorgt für viel Streit. Auf dem Hof Schmidt in Hennigsen bei Hannover soll es anders laufen und so auch Entlastung für die Elterngeneration bringen, sagt der Vater von 2 Söhnen und Hofgeschäftsführer Hauke Schmidt.
3: Das wäre dann die große Hoffnung, wenn der Junior im Betrieb ist, dass man auch mal weg kann, dass man nicht immer an den Betrieb gebunden ist. Ein Stück weit Verantwortung auch abzugeben ist dann auch gut, wenn dann meine Frau und ich dann vielleicht aus der Verantwortung ein bisschen rauskommt und dann die nächste Generation dazu stößt.
0: 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Okay.

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5: Aktuell laufen die Bewerbungsphasen für FSJ, also für ein freiwilliges soziales Jahr. Vielleicht kennt ihr auch jemanden, der genau sowas auch mal machen will.
3: Was dafür so die Voraussetzungen sind, wie das Ganze vergütet wird und in welchen Bereichen so ein FSJ überhaupt möglich ist, das hören wir alles gleich. Ich bin Oka von Scharrel.
5: Ich bin David Himmelreich.
3: Euch einen schönen Sonntag.

0: Hier ist FFN die Kirche am Sonntagmorgen. Moin zusammen. Im Krankenhaus oder Altenheim, der Kinder- und Jugendhilfe, in der Kita, überall dort können junge Leute einen Freiwilligendienst machen. Rund 50.000 junge Erwachsene entscheiden sich jedes Jahr bundesweit dafür.
1: Einzige Voraussetzung: ein Schulabschluss und ein Mindestalter von 16 Jahren. Bewerben geht mittlerweile das ganze Jahr über, sagt Silke Lars. Sie koordiniert die Freiwilligendienste bei der jungen Caritas im Bistum Hildesheim.
2: Also wir sind immer mehr so als Überbrückung oder als Plan B. Also die Freiwilligen sind nicht mehr per se zum 1.8. hier bei uns vorstellig.
0: Dort suchen sie dann für jeden die passende Stelle und begleiten die Freiwilligen während ihres Einsatzes. Und die können sich nicht nur über neue Erfahrungen freuen, sondern auch über ein Grundtaschengeld.
2: Das ist im Moment bei 200 Euro und dann gibt es Sachbezugswerte. Das sind im Moment 270 Euro und dann haben wir auch noch so einen Beitrag zu Fahrtkosten. Also man kann so ein bisschen über 500 Euro im Monat verdienen.
1: Das finde ich für mit 16 schon relativ ordentlich, muss ich sagen. Bei der Caritas können mittlerweile auch Menschen mit Beeinträchtigungen ein freiwilliges soziales Jahr oder einen Bundesfreiwilligendienst absolvieren. Hier schaut Silke Lars ganz besonders genau hin, um einen geeigneten Einsatzort zu finden.
2: Sie sind versichert, sie haben einen Arbeitsvertrag, haben am Ende ein Arbeitszeugnis. Also das ist schon so ein kurzes Arbeitsleben auf Probe.
0: Das Arbeitsleben auf Probe kennenlernen, nicht nur deshalb macht ein freiwilliges soziales Jahr Sinn, sagt die Referentin. Es bietet vor allem eine riesengroße Chance für jeden Einzelnen.
2: Wann hat man im Leben da nochmal so Zeit für? Und als junger Mensch ist man so auf Orientierungssuche und weiß oft gar nicht, was sind meine Stärken und Schwächen. Und durch diesen Freiwilligendienst lernen die sich unheimlich gut kennen und starten hinterher ganz anders in Ausbildung und Studium, was auch immer dann kommt.
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0: Tschüss.
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2: Warum dürfen evangelische und katholische Christen nicht gemeinsam Abendmahl feiern? Das ist unsere Religionsfrage der Woche im FFN Kirchenmagazin.
3: Theologe Professor Dr. Wolfgang Reinbold aus Hannover kennt sich aus und weiß, wie das kommt und ob sich da vielleicht mal was ändert.
4: Das ist leider immer noch so. Es hat zwar in letzter Zeit eine Reihe von Stellungnahmen und Texten gegeben, die dazu aufgerufen haben, diese Trennung zu überwinden. Die sind allerdings alle nicht erfolgreich gewesen. Also wenn Sie in das katholische Kirchenrecht hineinschauen, dann heißt es dort bis heute, dass katholische Spender die Sakramente erlaubt nur katholischen Gläubigen spenden dürfen, also nicht evangelischen. Und das heißt, wenn Sie als Evangelischer etwa eine katholische Frau heiraten, können Sie nicht mit ihr gemeinsam zum Abendmahl gehen, jedenfalls dann nicht, wenn Sie sich an die Regeln der katholischen Kirche halten.
2: Und wenn nicht?
4: Wenn nicht, können Sie in den evangelischen Gottesdienst gehen. Da ist es erlaubt, weil die Protestanten sagen, herzlich willkommen auch für Katholiken. Oder Sie suchen sich einen katholischen Pfarrer, der die Regeln zwar kennt, aber sie nicht ganz genau auslegt. Auch das gibt es.
3: Und warum ist das alles so streng?
4: Dahinter steckt die Lehre von der Kirche. Die römische Kirche sagt, nur wir sind wahrhaft Kirche, weil wir die apostolische Sukzession haben, also die Folge der Bischöfe bis zurück auf Petrus, den ersten Papst, wie man sagt. Und die Protestanten, die Evangelischen, die haben das nicht. Und deshalb sind sie nicht Kirche, sondern nur eine kirchliche Gemeinschaft.
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2: 7 Uhr, ich bin André Glatzel. Guten Morgen. Nach dem tödlichen Hunter-Virus-Ausbruch kommt das betroffene Kreuzfahrtschiff heute auf Teneriffa an. Die Passagiere sollen an Land mit speziell ausgerüsteten Fahrzeugen zum Flughafen gebracht werden. Unter anderem Deutschland und Frankreich haben für ihre Staatsbürger eigene Evakuierungsflieger organisiert. Die Weltgesundheitsorganisation betonte erneut, für die Allgemeinheit ist das Risiko nach wie vor gering. 3 Passagiere starben auf dem Kreuzer, darunter auch eine Frau aus Deutschland. Bundesjustizministerin Rubig will das Gesetzespaket zum Thema Mietwucher nochmal nachschärfen. Die Strafen bei Verstößen gegen die Mietpreisbremse sollen verschärft werden, sagte Rubig in der Bild am Sonntag. Wer absichtlich Wucherpreise aufruft, muss bisher im maximalen Fall nur die Miete zurückzahlen. Vizekanzler Klingbeil hat sich für eine bessere Zusammenarbeit in der Regierung ausgesprochen. Die letzten Wochen waren nicht gut. Das Gegeneinander habe das Bild der Koalition geprägt, so Klingbeil. Man müsse jetzt in einen anderen Modus schalten, um die großen Dinge im Land wieder hinzubekommen. In einem Steinbruch in Salzhemmendorf bei Hameln ist ein Mann 30 Meter in die Tiefe gestürzt. Laut Gemeindefeuerwehr rief ein Freund sofort den Notruf, doch die Verbindung brach ab. Darum suchten Einsatzkräfte den Wald ab, bis ihn ein Polizeihubschrauber fand. Die Retter konnten nur noch seinen Tod feststellen. In der Fußball-Bundesliga hat Wolfsburg mit 0:1 gegen die Bayern verloren und bleibt damit auf Relegationsplatz 16, punktgleich mit St. Pauli nach deren 1:2 in Leipzig. Wolfsburg ist nächste Woche am letzten Spieltag auf St. Pauli zu Gast. Außerdem spielten Stuttgart-Leverkusen 3:1, Hoffenheim-Bremen 1:0 und Augsburg-Gladbach 3:1. Hannover 96 hat im Aufstiegskampf der zweiten Liga wieder Punkte liegen gelassen. In Bochum spielte 96 trotz Führung nur 1:1. Damit geht Hannover auf dem Relegationsplatz in den letzten Spieltag. Besser lief es für Braunschweig. Die Eintracht holte mit dem 2:1 gegen Dresden 3 wichtige Zähler gegen den Abstieg.
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3: 12 Minuten, da gibt es in Deutschland eine rechte Straftat. Immer öfter nimmt aber auch die Radikalisierung und die Gewaltbereitschaft bei Jugendlichen zu.
4: Was da so die Auslöser sind und was Eltern tun können, wenn sie merken, dass ihre Kids in so eine Richtung abdriften, wir sprechen gleich mal mit einer Expertin drüber. Ihre Antworten gibt's noch vor 7:30.
3: Wir sind Ocker von Scharrel
4: und David Himmel.

0: hört FFN die Kirche am Sonntagmorgen. Moin zusammen. Alle 12 Minuten gibt es in Deutschland eine rechte Straftat. Vor allem die Radikalisierung und Gewaltbereitschaft der Jugend ist so hoch wie noch nie. Besonders Facebook, TikTok oder Instagram gelten da als Rekrutierungsplattform.
1: Eine sehr große Gefahr für die Jugendlichen, sagt Carmel Fug von der Amadeo Antonio Stiftung, die sich seit fast 30 Jahren gegen unter anderem Rechtsextremismus einsetzt.
2: Da werden Jugendliche mit erstmal sehr niedrigschwelligen Angeboten über persönliche Themen angesprochen. Und dort findet dann erster Kontakt statt, in der rechtsextreme Ideologien erstmal harmlos wirken. Über Kommentare gelangen Jugendliche dann in Telegram-Gruppen. Dort werden sie angesprochen und dort findet dann auch eine stärkere Radikalisierung statt, einfach weil die Inhalte dort deutlich expliziter sind.
0: In genau diesen Gruppen passiert dann der Radikalisierungsprozess.
2: Da sieht man dann stärkere NS-Verherrlichung. Da findet einfach viel weniger Kontrolle statt, weil die Kanäle auch weniger öffentlich sind. Das heißt, da können viel weniger Userinnen dann darauf reagieren. Und innerhalb dieser Gruppen herrscht eben auch eine sehr stark einheitliche Meinung.
1: Und von diesen Gruppen geht es in noch kleinere, wo dann persönlich angesprochen wird. Was für Rechtsextreme im Moment ein großer Vorteil ist, ist immer öfter eine Identitätslosigkeit und Frust bei der Jugend. Darauf bieten sie nämlich vermeintlich leichte Antworten.
2: Bei rechtsextremen Akteuren ist es eben der Punkt, dass sie auf diese Fragen, auf diese Identitätskrise der Jugendlichen sich draufsetzen und dann auf so komplexe Probleme mit sehr einfachen Antworten reagieren, indem sie klare Feindbilder anbieten und so ein Gefühl von wir gegen die vermitteln. Und das funktioniert eben auch sehr viel über soziale Medien.
0: Genau dasselbe Prinzip sehen wir ja auch bei der einen oder anderen politischen Partei immer wieder. Wir Eltern oder auch die Jugendlichen selbst, diesen Einfluss verhindern, das hören wir gleich.

0: Die Kirche bei FFN. Schönen guten Morgen zusammen. Rechtsruck auch immer mehr bei Jugendlichen. Hauptgrund dafür Social Media.
1: Die Amadeo Antonio Stiftung und Autorin Carmel Fug, die setzen sich genau dagegen ein und sind der Meinung, dass Bildung dafür sehr, sehr wichtig ist.
2: Also politische Bildung und Aufklärung spielen natürlich eine ganz erhebliche Rolle, weil was klar ist, ist, dass man Jugendlichen auch erstmal beibringen muss, wie funktionieren diese Algorithmen, wie funktioniert Desinformation, wie entstehen KI-generierte Inhalte oder Fake News.
0: Vor allem die Ausbildung von pädagogischen Fachkräften ist laut der Expertin ausbaufähig.
2: Das, was wir brauchen, ist auch eine Weiterbildung von Fachkräften, die eben lernen zu sehen, was da gerade passiert und auch lernen, wie sie dagegen vorgehen können. Weil ganz oft haben wir die Rückmeldung, dass bestimmtes Personal einfach auch ein bisschen hilflos ist und nicht so wirklich wissen, wie sie das Thema angehen sollen.
1: Viele Eltern sind bei so einer Situation mit dem eigenen Kind überfordert. Deswegen sind präventive Maßnahmen die beste Option, sagt sie.
2: Ich glaube, der allererste Schritt ist, dass man die Gefahren ernst nimmt. Also, dass man seinen Kindern zuhört. Und das gilt im Übrigen nicht nur für die Eltern, sondern eben auch für so pädagogische Fachkräfte. Ganz oft sind die Probleme bekannt. Ganz oft ist es so, dass Jugendliche dann irgendwas erzählen aus ihrer Lebensrealität und das nicht so richtig ernst genommen wird.
0: Rechtsextremismus bei Jugendlichen entsteht oft aus einer Identitätslosigkeit und Krisen. Deshalb ist es also einfach wichtig, aufmerksam zu sein und auf die Probleme und Sorgen zu achten.

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3: Genau ab heute leben wir auf der Erde mal wieder über unsere Verhältnisse. Eigentlich wären heute nämlich alle Ressourcen für das ganze Jahr verbraucht. Was da im Alltag aber vielleicht kleine Tipps sein können, um dem zumindest etwas entgegenzuwirken, hören wir gleich.
4: Und wir sprechen noch mit einer Beratungsstelle für Männer, die sich darum kümmern, wenn Männer nach der Geburt Probleme haben, sich in ihrer neuen Vaterrolle zurechtzufinden. Was da helfen kann und wieso es so wichtig ist, offen darüber zu sprechen. Ein Experte, der hat da gleich mal ein paar Tipps für uns. Wir sind Ocker von Scharre
3: und David Himmelreich.
4: Moin an den Frühstückstisch.

0: Ab heute ist Leben auf Kredit angesagt. Sprechen wir jetzt mal drüber, was das bedeutet hier bei FFN die Kirche. Denn wir haben genau jetzt alle natürlichen Ressourcen aufgebraucht. Heißt, alles, was wir bis zum Ende des Jahres verbrauchen, haben wir eigentlich gar nicht und übernutzen die Erde sozusagen.
1: Um dem zumindest ein bisschen entgegenzuwirken, lohnt es sich mehr auf Recycling zu setzen. Zum Beispiel beim Handy. Katrin Bartsch von der Verbraucherzentrale Niedersachsen hat ein paar Tipps.
2: Wenn ich mein Smartphone in der Hand habe, gebe ich es ja schon funktionierend nicht so gerne weiter. Und wenn ich es aber dann völlig an Dritte abgebe im Verkauf oder zum Recyceln, muss ich wirklich alles auf diesem Smartphone platt machen. Das heißt, ein Backup erstellen und dass ich dann mein Smartphone auf Werkseinstellung zurücksetze.
0: Und natürlich SIM-Karte und Speicherkarte entfernen. Dann gibt's viele Möglichkeiten. Zum Beispiel innerhalb der Familie weitergeben, Sammelstellen, die den Erlös spenden, oder ihr gebt es in einem Verein für Bedürftige ab. Aber Achtung, nur so lange, wie das Gerät auch noch Updates bekommt. Das ist ganz besonders wichtig, sagt sie.
2: Immer dann, wenn ein Smartphone nicht mehr aktualisiert wird, also es keine Updates mehr zur Verfügung stehen, Online-Banking oder einfach das Nutzen von sehr sensiblen Apps, das sollte man auf gar keinen Fall machen, denn dann haben wir einfach Sicherheitslücken.
1: Im Schnitt hat jeder von uns 2 bis 3 alte Handys zu Hause liegen. Ich fürchte, da liege ich deutlich drüber. Klingt harmlos, bedeutet aber, insgesamt lagern in Deutschland rund, Achtung, 195 Millionen aussortierte Geräte.
0: Diese Zahl.
1: Ja, und wenn nur ein Bruchteil davon recycelt wird, freut sich nicht nur die Umwelt, sondern natürlich auch dann die leere Schublade.

0: FFN, die Kirche am Sonntagmorgen. Viele Männer fühlen sich gerade in den Wochen kurz nach der Geburt, also nicht nach ihrer Geburt, sondern dieses Kindes, oft gar nicht so richtig bereit für ein Kind. Sie sind müde, genervt und überfordert mit der neuen Rolle.
1: Die wenigsten trauen sich mit der Partnerin oder Freunden darüber zu reden, weil sie sich schämen, erzählt der Sozialpädagoge Axel Hengst von der Männerberatungsstelle Mannigfaltig in Hannover.
2: Das ist ja das Risiko, dass ich manchmal nicht weiß, wie reagieren die drauf. Reagieren die typisch männlich und gucken mich schief an? Oder höre ich von zwei, drei anderen, ja, kenne ich. Von daher würde ich mir das immer wünschen, dass Väter sich das eingestehen. Und wenn sie zu uns kommen, wir nicht nur bei so einem Gespräch bleiben, sondern wir immer versuchen, auch Tipps zu geben, wo sie mit anderen Vätern Kontakt aufnehmen können. Das ist häufig ein Punkt, der Vätern in Krisensituationen hilft, weil dann damit auch klar ist, es gibt andere Dinge jetzt auch so.
0: Im allgemeinen Babyfreudentaumel der Familie, auch mit der Partnerin offen über eigene Ängste und Zweifel zu sprechen, ist sehr wichtig, sagt der Experte. Sonst entsteht schnell Streit.
2: Oh. Kann es knallen. Kann das Fass überlaufen. Das ist eher das Männertypische. Ne? Männer sind ja ganz typisch in dem Punkt, wenn sie überfordert sind, dann handeln sie in Aggression, gehen mit ihrer Wut oder mit ihrer Hilflosigkeit nach außen und Sprachlosigkeit in der Beziehung, sozusagen sich nicht aufeinander einlassen können, Trennung, Wege für sich verstummen auch. Solche Dinge können im Extremfall passieren und natürlich dann meine Rolle als Vater dann auch so ziemlich torpedieren.
1: Der Männerberater macht frischen Eltern Mut, sich nicht so einen Druck zu machen, perfekt zu sein, sondern sich erstmal auf die neue Erfahrung einzulassen.
2: Auf den Bauch hören und auch auf den Bauch fallen. Das ist ja der Punkt. Heute wird dann viele gefragt, was kann ich machen, um ein guter Vater oder gute Mutter zu werden? Und das finde ich irgendwie absolut Quatsch. Das macht überhaupt keinen Sinn. Elternsein besteht aus Fehlern. Es gibt immer neue Zusammenhänge, immer neue Situationen, denen ich mich stellen muss. Und ich werde als Vater Fehler machen. Ich kann allen Vätern nur sagen, macht Fehler ohne Ende und lernen kann man als Vater dann auch.
0: Sagt Axel Hengst, Berater beim Verein Mannigfaltig in Hannover. Solche Männergruppen gibt es übrigens überall bei uns in Niedersachsen.

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1: 8 Uhr. Ich bin André Glatzel. Guten Morgen. Nach dem tödlichen Hunter-Virus-Ausbruch ist das betroffene Kreuzfahrtschiff vor Teneriffa angekommen. Die Passagiere sollen an Land mit speziell ausgerüsteten Fahrzeugen zum Flughafen gebracht werden. Unter anderem Deutschland und Frankreich haben für ihre Staatsbürger eigene Evakuierungsflieger organisiert. Die Weltgesundheitsorganisation betonte erneut, für die Allgemeinheit ist das Risiko nach wie vor gering. 3 Passagiere starben auf dem Kreuzer, unter ihnen auch eine Frau aus Deutschland. Bundesjustizministerin Rubig will das Gesetzespaket zum Thema Mietwucher nochmal nachschärfen. Die Strafen bei Verstößen gegen die Mietpreisbremse sollen verschärft werden, sagte Rubig in der Bild am Sonntag. Wer absichtlich Wucherpreise aufruft, muss bisher im maximalen Fall nur die Miete zurückzahlen. Niedersachsens Innenministerin Behrens reist heute nach Finnland, um sich über Krisenvorsorge und Bevölkerungsschutz zu informieren. Im Mittelpunkt stehen Gespräche zu Cyberabwehr, Schutz kritischer Infrastruktur und den Umgang mit hybriden Bedrohungen. Finnland gilt dabei als Vorreiter. In der Fußball-Bundesliga hat Wolfsburg mit 0:1 gegen die Bayern verloren. Damit bleibt der VfL einen Spieltag vor Schluss auf Relegationsplatz 16, punktgleich mit St. Pauli auf dem direkten Abstiegsplatz. Beide Teams treffen nächste Woche aufeinander. Die weiteren Ergebnisse: Leipzig-St. Pauli 2:1, Stuttgart-Leverkusen 3:1, Hoffenheim-Bremen 1:0 und Augsburg-Gladbach 3:1. Hannover 96 hat im Aufstiegskampf der zweiten Liga wieder Punkte liegen gelassen. In Bochum spielte 96 trotz Führung nur 1:1. Damit geht Hannover auf dem Relegationsplatz in den letzten Spieltag. Besser lief es für Braunschweig. Die Eintracht holte mit dem 2:1 gegen Dresden 3 wichtige Zähler gegen den Abstieg.
2: Sonne und Wolken bestimmen heute das Niedersachsenwetter. Hier und da kann es auch mal ein paar Tropfen geben. Die große Ausnahme sind dickere Wolken, die man durchziehen, samt kurzer Schauer. Bei 9 Grad aktuell in Einbeck am Alten Rathaus, 10 in Stadthagen im Eispark und 10 auch in Kloppenburg am Amtsgericht. Bis zu 21 sind heute drin. Der FFN 3-Tage-Trend. Die neue Woche beginnt mit dem Mix aus Sonne, Wolken und auch Regen. Am schönsten wird es morgen noch zur See raus bei insgesamt nur noch 13 Grad.
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2: Vorsicht, da gab es einen Unfall auf der A1 Osnabrück in Richtung Bremen, hier zwischen Osnabrück-Hafen und Osnabrück-Nord. Dann sind Rehe unterwegs auf der A1 Bremen-Hamburg, hier zwischen Hollenstedt und Rade. Passt da bitte auf in beiden Richtungen. Und nochmal Rehe auf der A31 Leer-Emden, hier zwischen Nehmer und Riepe. Auch da bitte aufpassen in beiden Richtungen.
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2: Habt ihr noch keine entdeckt? Wenn ihr aber einen Stau oder vielleicht einen Blitzer gesehen habt, ruft gerne an, kostenlos unter der 0800 529 und 4x5. Euch eine gute Fahrt.
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3: Was ist eigentlich zu tun, wenn der geliebte Hund erste Hilfe braucht? Mund zu Schnauze, Herzdruckmassage, stabile Seitenlage. Mit Hilfe der Johanniter hören wir das gleich.
4: Und wir klären, wenn auch jetzt nicht ganz final, ob wir ein schlechtes Gewissen haben müssen, wenn wir es nicht übers Herz bringen, einen schwerkranken Freund im Krankenhaus zu besuchen.
3: Ich bin Ocker von Scharrel.
4: Und ich bin David Himmelreich. Moin zusammen.

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1: Erste-Hilfe-Kurse für Menschen, die kennen wir alle. Aber es gibt solche Kurse auch für unsere Hunde. Wie sowas abläuft, was wir da so lernen und warum wir das vielleicht schneller im Alltag brauchen, als wir denken, klären wir jetzt mal alles hier bei FFN die Kirche.
2: Diana Borchert von den Johannitern bietet genau solche Erste-Hilfe-Kurse für Hunde an. Sie weiß, was wir alles so lernen.
3: Wie sichere ich eigentlich einen Hund? Dann Bodycheck. Wo liegt das Problem? Die Reanimation beim Hund, die Beatmung eines Hundes, ein sogenannter Heim. Handgriff, also wie kriege ich zum Beispiel einen Ball oder einen Stock wieder raus oder insbesondere sowas Verschlucktes. Verbände ist ein großes Thema. Wie verbinde ich eine Pfote, wie verbinde ich eine Rute, wie verbinde ich ein Ohr? Da zeigen wir Tricks, wie man das am besten macht.
1: Und dass so ein Erste-Hilfe-Kurs für den Hund ein Leben rettet, kann im Alltag schon tatsächlich auch relativ schnell passieren, weiß die Expertin.
3: Häufig sind Situationen, in denen einfach unbedacht was stehen gelassen wird und der Hund was frisst. Süßigkeiten, die auf Tischen stehen oder nach einer Feier Alkohol, der auf dem Tisch steht, dann von den Hunden genommen wird. Aber auch draußen müssen wir immer damit rechnen, dass die Hunde irgendwas fressen, was nicht gut ist für sie.
2: Das Angebot richtet sich unabhängig von der Rasse an alle Hundebesitzer und ist auch dafür da, dass wir im Notfall nicht nur unserem eigenen Haustier helfen können.
3: Wir freuen uns über den Chihuahua genauso wie über den Bernardiner. Und gerade diese Vielfalt macht es tatsächlich in den Kursen auch so interessant, denn wir wollen ja nicht nur den eigenen Hund versorgen können. Wir sind ja manchmal vielleicht auch auf der Hundewiese und da ist es eigentlich ganz interessant, wenn man mal gesehen hat, wie anders ist das eigentlich, wenn man Chihuahua in die stabile Seitenlage legt oder einen Windhund.
1: Na, auf jeden Fall. Die Kurse, die ersetzen aber natürlich keinen Besuch beim Tierarzt. Sie bereiten Besitzer besser auf Notsituationen vor. Mehr Infos und wann und wo solche Kurse stattfinden, das findet ihr bei den Johannitern.
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0: Sprecher.
1: Ist es okay, den Besuch bei einem kranken Bekannten zu vermeiden, wenn uns das emotional überfordert? Das ist unsere ethische Frage der Woche.
2: Auch Pastor Bernd Tiggemann aus Hannover kennt das. Ein Kollege von ihm hatte Krebs im Endstadium. Und auch er hat sich die Frage gestellt: Bin ich ein schlechter Mensch, wenn ich da jetzt nicht hingehe?
3: Nein, das bin ich nicht. Es ist gut und wichtig, mir ehrlich einzugestehen, dass ich mit einer solchen Situation nicht klarkomme. Und dann auch konsequent zu sein und den Kollegen nicht zu besuchen. Klar, damit raube ich mir selbst die Chance, ihn vielleicht ein letztes Mal zu sehen, bevor er stirbt. Damit muss ich dann klarkommen. Aber vielleicht ist es wirklich besser für mich, ihn so in Erinnerung zu behalten, wie ich ihn kenne. Und mal ehrlich, was hat mein Kollege von meinem Besuch, wenn er merkt, dass ich mich sichtlich unwohl fühle und eigentlich nicht dort sein möchte? Was hat er davon, wenn ich zwar in seinem Krankenbett stehe, aber kein Wort rausbringe, weil ich nicht weiß, was ich sagen soll? Dann ist es besser, einen anderen Weg zu wählen. Ich habe es so gemacht. Ich habe ihm eine kleine Kiste gepackt mit Süßigkeiten, die er gerne isst. Ich habe eine Karte geschrieben, auf der steht, dass ich an ihn denke und dass ich sehr gerne mit ihm zusammengearbeitet habe. Kiste und Karte habe ich unten im Krankenhaus abgegeben. 2 Tage später kam eine WhatsApp von ihm. Er hat sich wahnsinnig gefreut über meine persönlichen Worte und über die Süßigkeiten auch. Das wiederum hat mich gefreut. Auch weitere 2 Tage später noch, als die traurige Nachricht kam, dass er gestorben ist.
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5: Das Niedersachsenwetter schickt euch heute die Sonne vorbei. Der Muttertag kriegt es manchmal doch durch Wolken oder mit Wolken zu tun. Selten kann es mal mehr zuziehen und dann auch mal kurz regnen. Zum Glück die Ausnahme. Bei 11 Grad aktuell in Cuxhaven an der Kugelbarke, 11 auch in Osnabrück am Stadtpark und 12 in Wolfsburg am Allersee. Auf teils 21 geht's heute rauf. Der FFN 3-Tage-Trend. Es kühlt schon wieder runter. 13 Grad an der Spitze gibt es nur noch morgen und rundherum bleibt bei Sonne, Wolken und auch Regen.
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5: Vorsicht, ein Unfall auf der A1 Osnabrück in Richtung Bremen, hier zwischen Osnabrück-Hafen und Osnabrück-Nord. Dann sind immer noch die Rehe unterwegs auf der A1 Bremen-Hamburg, hier zwischen Hollenstedt und Rade. Passt da bitte auf in beiden Richtungen. Die A7 Flensburg Richtung Hannover ist zwischen Hamburg-Stellingen und Heimfeld gesperrt. Da wird bis 19 Uhr gebaut. Fahrt bitte bereits ab Neumünster Süd über die B205, die A21 und die A1 bis hin zum Maschener Kreuz. Dann Vorsicht, Fahrzeugteile auf der A27 in Bremen, hier zwischen Industriehäfen und Überseestadt. Und Vorsicht, Rehe auf der A31 Leeremden zwischen Nermoor und Riepe. Hier bitte aufpassen in beiden Richtungen.
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5: Habt ihr noch keine entdeckt? Wenn ihr aber einen Stau oder vielleicht auch einen Blitzer gesehen habt, gerne her damit. Das Ganze geht wie immer kostenlos unter der 0800 529 und 4x5. Euch eine gute Fahrt durch Niedersachsen.
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6: Dass es völlig unangebracht ist, Frauen auf der Straße hinterher zu pfeifen oder irgendwelche Sachen zuzurufen, da sind wir uns, glaube ich, einig.
3: Mhm. Ja.
6: Viele haben das aber immer noch nicht verstanden. Deswegen gibt es unter anderem Catcalls auf Bremen. Was die ankreiden im wahrsten Sinne des Wortes, hören wir in der nächsten halben Stunde.
3: Und einen digitalen Frühjahrsputz, den gibt es auch noch. Beziehungsweise einfach mal ein paar Tipps, damit es im E-Mail-Postfach nicht mehr aussieht, als hätten wir die Kontrolle über unser Leben verloren. Ich bin Oka von Scharre.
6: Ich bin David Himmelreich.
3: Macht euch einen schönen Sonntag.

0: Ein Verein, der sich gegen sexualisierte Gewalt gegen Frauen einsetzt, nennt sich Catcalls of Bremen. Und den stellen wir euch jetzt mal vor, hier bei FFN die Kirche. Moin zusammen.
1: Shirin ist selbst Mitglied. Der Name des Vereins kommt nicht von ungefähr, denn es geht hier genau um Catcalling. Also, wenn Männer auf der Straße Frauen Dinge hinterherrufen.
2: Das heißt, wir nehmen dann wirklich so die klassische Straßenmalkreide und gehen dann an den Ort hin, wo das Catcalling-Erlebnis passiert ist und kreiden das dann dort an, um das Verhalten, das Catcalling halt eben im wahrsten Sinne des Wortes anzukreiden. Und sonst sind wir auch auf Instagram aktiv und ja, ich würde sagen, das machen wir so.
0: Zusätzlich bietet der Verein auch noch verschiedene Workshops an und geht zum Beispiel an Schulen, um Präventions- und Aufklärungsarbeit zu leisten.
1: Shirin selbst wurde auch schon Opfer von sexueller Belästigung und hat so ihren Weg zu den Catcalls of Bremen gefunden.
2: Ich glaube, ganz, ganz viele Frauen kennen das, dass sie selbst einfach schon ganz viele Erlebnisse von sexueller Belästigung machen mussten. Und ich wollte mir dann irgendwie meine Stimme zurückholen, also so ein bisschen auch aus Eigennutz, aber vor allen Dingen auch, weil ich die ganzen anderen Betroffenen einfach unterstützen wollte und da aktiv werden wollte und auch aus diesem Gefühl dieser Ohnmacht herauszukommen und da ins Handeln zu kommen, ist auch unglaublich hilfreich.
0: Das Ziel des Vereins ist es, dass anderen solche Situationen im besten Fall erspart bleiben oder sie zumindest dann wissen, an wen sie sich wenden können, falls sie Opfer von solchen Taten werden.
2: Natürlich ist ein ganz großer Aspekt, dass wir Aufklärungsarbeit leisten wollen, dass einfach klar wird, wie schlimm sexualisierte Belästigung ist, was das mit den Betroffenen macht, dass da einfach mehr Aufklärung in der Gesellschaft drüber herrscht, dass man dann auch genauer hinguckt und dann auch mal hilft. Aber ein ganz großer Teil unserer Arbeit ist eben auch, dass wir betroffenen Personen eine Stimme geben.
1: Vereine wie Catcalls of Bremen gibt's übrigens auch in anderen Städten in Niedersachsen.
3: Was ist?

0: Yourself. Frühjahrsputz, der geht auch auf dem Rechner. Aktuell super Zeitpunkt, um da mal Ordnung auf die Festplatte zu bekommen. Wenn die Kirche ja am Sonntagmorgen.
1: Dafür ist Sabine Mohaupt aus Hildesheim Expertin. Frau Mohaupt, tausende Mails liegen bei mir im Eingangsordner gerade. Geht wohl vielen wahrscheinlich so, aber ist das schon ein hoffnungsloser Fall?
2: Nein, absolut nicht. Das ist im Grunde genommen ein klassischer Fall von aufgeschoben statt entscheiden. Das schafft natürlich dieses System. Das bietet uns einfach diese Möglichkeit zu sammeln. Man muss einfach sagen, Posteingang ist kein Sammelfach. Man macht das ja auch nicht mit seinem Briefkasten an der Haustür, dass man da was rausnimmt, sich kurz anguckt und dann wieder reinschmeißt. Also das ist immer so ein Vergleich, den ich immer ganz gerne gebe.
0: Ich will nicht sagen, dass ich das nicht schon mal gemacht habe. Wie bekomme ich denn da jetzt Ordnung in die Mails?
2: Also der wichtigste Schritt ist nicht das Sortieren, was man immer denkt, sondern es ist im Grunde genommen das Stoppen dieses Chaoszuflusses. Das Stichwort Newsletter abbestellen. Jetzt mal das Postfach wieder vorgenommen, das Löschen, Archivieren und Handeln.
1: Handeln heißt in dem Fall konkret?
2: Alles, was man nicht braucht, kommt raus. Und wenn man dann schon mal feststellt, da ist ein Newsletter, den ich gar nicht mehr haben will, dann gleich auf Abbestellen. Und alles, was man behalten will, aber heute nicht unbedingt braucht, das archiviert man am besten. Man schafft dann Ordner im E-Mail-Programm. Alles, was jetzt so eine Aktion erfordert, das bleibt dann im Postfach und so entsteht erstmal Luft.
0: Aber jetzt nicht auch wild alle Newsletter abbestellen. Nicht, dass da mal nochmal ein Rabattcode reinfliegt oder sowas. So. Das wäre ja wirklich wahnsinnig ärgerlich, den zu verpassen. So, und dann kommt ja jetzt erst die richtige Herausforderung, am Ball bleiben.
2: Lieber jeden Tag 5 Minuten, als es so schleifen lassen. Also dann ist man auf der sicheren Seite auf jeden Fall.
1: Sabine Mohaupt aus Hildesheim ist Expertin fürs digitale Aufräumen am Rechner. Sie sagt, bei Mails vor allem darauf achten, dass nicht immer mehr unnötige Mails dazukommen. Beispielsweise durch unnötige Newsletter.

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6: 9 Uhr. Ich bin André Glatzel. Guten Morgen. Nach dem tödlichen Hunter-Virus-Ausbruch ist das betroffene Kreuzfahrtschiff vor Teneriffa angekommen. Die Passagiere sollen jetzt ausgeflogen werden. Mehr von Tom.

0: Busse.
1: Unter anderem Deutschland und Frankreich haben für ihre Staatsbürger eigene Evakuierungsflüge organisiert. Die Passagiere werden dafür mit speziell ausgerüsteten Fahrzeugen zum Flughafen gebracht. Die Evakuierung wird vom Chef der Weltgesundheitsorganisation Tedros begleitet. Die WHO betonte nochmals, für die Allgemeinheit ist das Risiko nach wie vor gering. 3 Passagiere starben auf dem Kreuzer, unter ihnen noch eine Frau aus Deutschland.
2: Wer eine Frau tötet, weil sie eine Frau ist, soll künftig leichter als Mörder verurteilt werden. Bundesjustizministerin Hubig will das Strafrecht bei Femiziden verschärfen. Viel zu oft würden solche Taten noch als Totschlag gewertet, sagt sie in der Bild am Sonntag. Und darauf gibt es niedrigere Strafen. In einem Steinbruch in Salzhemmendorf bei Hameln ist ein Mann 30 Meter in die Tiefe gestürzt. Laut Gemeindefeuerwehr rief ein Freund sofort den Notruf, doch die Verbindung brach ab. Darum suchten Einsatzkräfte den Wald ab, bis ihn ein Polizeihubschrauber fand. Die Retter konnten nur noch seinen Tod feststellen. In der Fußball-Bundesliga hat Wolfsburg mit 0:1 gegen die Bayern verloren und bleibt damit auf Relegationsplatz 16, punktgleich mit St. Pauli nach deren 1:2 in Leipzig. Wolfsburg ist nächste Woche am letzten Spieltag auf St. Pauli zu Gast. Außerdem spielten Stuttgart-Leverkusen 3:1, Hoffenheim-Bremen 1:0 und Augsburg-Gladbach 3:1. Hannover 96 hat im Aufstiegskampf der zweiten Liga wieder Punkte liegen gelassen. In Bochum spielte 96 trotz Führung nur 1:1. Damit geht Hannover auf dem Relegationsplatz in den letzten Spieltag. Besser lief es für Braunschweig. Die Eintracht holte mit dem 2:1 gegen Dresden 3 wichtige Zähler gegen den Abstieg.
3: Der Muttertag wird heute oft von der Sonne angestrahlt und die Mamas hoffentlich auch im Niedersachsenwetter. Na, es schiebt aber auch mal meist harmlose Wolken durch, zumeist harmlos. Hier und da gibt's doch mal kurze Schauer von oben. Bei 12 Grad, dreimal gemessen, aktuell in Otterndorf am Barockgiebelhaus, auch in Bassum an der Freudenburg und in Adelebsen an der Burg. 21 werden es heute teils. Der FFN-3-Tage-Trend, hier Sonne und da Wolken. So geht's ab morgen weiter, rechnet immer wieder mit Schauern zwischendurch und es wird merklich kühler im Land.
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3: Vorsicht, da sind Rehe unterwegs. Auf der A1 Bremen-Hamburg, hier zwischen Hollenstedt und Rade, passt da bitte auf in beiden Richtungen. Ebenfalls Tiere auf der A2 Hannover-Dortmund. Hier bitte aufpassen zwischen Mattenendorf und Launau, ebenfalls in beiden Richtungen. Die A7 Flensburg Richtung Hannover ist zwischen Hamburg-Stellingen und Heimfeld gesperrt. Da wird noch bis 19 Uhr gebaut. Fahrt bitte bereits ab Neumünster-Süd über die B205, die A21 und die A1 dann zum Maschener Kreuz. Die A27 Walsrode-Bremen ist zwischen Verdenost und Langwedel in beiden Richtungen dicht. Noch eine gute halbe Stunde wird da gebaut. Die Umleitung führt euch hier über die U52 und U9. Dann Vorsicht, Fahrzeugteile immer noch auf der A27 in Bremen zwischen Industriehäfen und Überseestadt und Rehe auf der A31 Leeremden zwischen Nermoor und Riepe hier in beiden Richtungen.
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3: Habt ihr heute offenbar noch keine entdeckt. Wenn ihr aber einen Stau oder Blitzer gesehen habt, ruft uns gerne an. Das Ganze natürlich wie immer kostenlos unter der 0800 529 und 4x5. Euch eine gute Fahrt.
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5: Eine Hochzeit mit 80 Jahren klingt erstmal sehr ungewöhnlich, kann aber absolut romantisch sein. Einfach heiraten macht's möglich. Was es damit auf sich hat und wer sich da genau traut, hören wir gleich.
6: Und wir sagen auch noch allen Müttern Danke.
5: So.
6: Wir, das sind David Himmelreich
5: und Ocker von Scharrel. Kommt gut durch diesen Sonntag mit uns.

0: heiraten. Darum geht's jetzt hier bei FFN, die Kirche. Moin zusammen. Oder auch halt eben die Liebe segnen lassen. Und das ohne Anmeldung. Genau das ist möglich am Wochenende vom 26. Juni.
1: Und Christel und Detlef aus Visselhövede sind dabei. Sie 77, er 80. Am 26.06. lassen sie ihre Liebe segnen. Christel, warum lasst ihr das gerade bei dieser Aktion machen?
2: Ja, aber das ist ja hier für Visselhövede, wir sind ja ein kleiner Ort, das ist ja jetzt schon was Besonderes, ne? Nein, wir finden das gut, dann da sind auch noch andere dabei und da können unsere Familie mit dazukommen. Das finden wir gut.
0: Aber nun seid ihr ja auch schon ziemlich lange zusammen. Warum habt ihr denn jetzt so lange gewartet?
2: Ja, weil es vorher das so nicht gab. Wir haben immer mal gesagt, ja, wir können uns ja auch mal in der Kirche segnen lassen. Aber das war nun so das Startsignal.
1: Ja, so, dann muss man das natürlich auch mal ausnutzen, ne? Eine Frage musst du jetzt auch noch beantworten. Warum denn gerade Detlef?
2: Was macht Detlef so toll? Detlef ist ein sehr zugewandter, sehr empathischer Mensch. Aber mit dem kann ich eben auch ein bisschen Abenteuerlust noch ausleben. Mal irgendwo hin, mal ganz schnell, ganz spontan. Das liebe ich ja auch. Ja, das kann ich ja vielleicht sagen, nehme ihn gerne in den Arm oder er mich. Kann man ja auch mal sagen. Oh. Gehört ja auch dazu, ne? Oh.
0: Auf jeden Fall. Wir wünschen euch weiterhin alles Gute. Einfach heiraten oder die Liebe segnen lassen. Könnt ihr mit Anmeldung oder auch ganz spontan an vielen Orten in Niedersachsen. Eine Übersicht, die gibt's unter einfachheiraten.info. Der Termin, der ist am 26. Juni.

0: Heute ist Muttertag, auch hier bei FFN im Kirchenmagazin. Der Tag, an dem an Tankstellen mehr Blumen als Sprit verkauft wird, ist ja klar. Heißt ja immer, schöner Tag, um Mama mal richtig Danke zu sagen. Mhm. Sagen sicherlich auch viele, aber so richtig drüber nachgedacht, wofür genau, haben wohl die wenigsten.
1: Wir haben euch mal gefragt, wofür ihr eurer Mutter eigentlich so Danke sagen wollt.
2: Hey Mama! Du hast immer irgendein Essen auf den Tisch gestellt. Jede Problemlage hatte eine Lösung in Form eines Essens. Und dafür danke ich dir.
3: Meine Mutter möchte ich Danke sagen, dass sie mich erstmal geboren hat und dass die mir als Kind jeden Abend die Bücher vorgelesen hat.
4: Liebe Mutti, ich bedanke mich ganz dolle, dass du mir vor 36 Jahren ausgeredet hast, mein Studium während der Wendezeit abzubrechen.
5: Danke, dass du immer so toll gekocht hast und dass du mir jetzt auch das Kochen beibringst.
0: Ich sage vor allen Dingen mal Danke dafür, dass du immer alles besser wusstest als ich und auch recht gehabt hast. Neben all dem Danke sagen, wäre so ein Muttertag auch eine klasse Gelegenheit, nach all den Jahren vielleicht mal die Wahrheit einfach zu sagen und zu erzählen, was ihr eurer Mutter aus der Kindheit nie erzählt habt. Denkt dran, sie lebt nicht ewig.
1: Leider.
0: Und jetzt ist möglicherweise auch mal eine gute Gelegenheit.
1: Und das geht natürlich auch immer, nicht nur heute am Muttertag.
0: Genau.

0: Sonne und Wolken bestimmen heute das Niedersachsenwetter. Hier und da kann es mal ein paar Tropfen geben. Die große Ausnahme sind dickere Wolken samt kurzer Schauer dabei. Bei 13 Grad in Ebergötzen, an der Wilhelm-Busch-Mühle bei Max und Moritz diesen Lumpen, 13 auch in Hemmoor an der Schwebefähre und 14 in Hessisch-Oldendorf an der Baxmann-Schleuse. Bis zu 21 sind heute drin. Der FFN-3-Tage-Trend. Die neue Woche beginnt mit so einem Mix aus Sonne, Wolken und auch Regen. Am schönsten wird es morgen noch zur See raus, bei dann nur noch 13 Grad.
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0: Vorsicht, immer noch Rehe auf der A1 Bremen-Hamburg zwischen Heulenstedt und Rade in beiden Richtungen. Die A7 Flensburg Richtung Hannover ist zwischen Hamburg-Stellingen und Heimfeld gesperrt. Da wird bis 19 Uhr gebaut. Fahrt bitte bereits ab Neumünster-Süd über die B205, die A21 und die A1 zum Maschener Kreuz. Die A27 Walsrode-Bremen ist oftmal weiter noch zwischen Pferdenost und Langwedel in beiden Richtungen gesperrt. Bauarbeiten hier. Dann haben wir Fahrzeugteile auf der A27 in Bremen zwischen Industriehäfen und Überseestadt. Und Vorsicht, Rehe auf der A31 Emden-Leer zwischen Nermoor und Riepe in beiden Richtungen. Hier bitte aufpassen.
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0: Habt ihr aktuell noch keine entdeckt? Wenn ihr einen Stau oder vielleicht einen Blitzer gesehen habt, ruft uns an. Gerne und kostenlos unter der 0800 529 und 4x5. Wir wünschen euch eine gute Fahrt durch Niedersachsen.
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2: Was ist das absurdeste Gefäß, das ihr euch als Urne vorstellen könnt?
3: Vielleicht eine Cola-Dose oder sowas?
2: Guter Vorschlag. Jetzt denken wir alle noch mal viel merkwürdiger. Okay. Und das kommt wahrscheinlich immer noch nicht an das ran, was wir euch noch in dieser halben Stunde vorstellen.
3: Ja. Und wir klären eine Frage, die so alt ist wie die Kirche, Festlichkeiten und das Schenken überhaupt. Was ist der richtige Geldbetrag für ein Konfirmationsgeschenk?
2: Gut, ich würde sagen, je nach Sympathie. Ja. Aber du bist da ja hochwissenschaftlich rangegangen. Ich bin gespannt und David Himmelreich.
3: Und ich bin Ocker von Scharrel. Euch einen schönen Sonntag.

0: Rest in a Pilz, also Ruhe in Pilzen, so heißt das Motto eines ganz jungen Startups. Und das mit der letzten Ruhestätte in einem Pilz ist auch noch ernst gemeint. Sprechen wir jetzt mal drüber hier bei FFN die Kirche.
1: Ich finde es zugegebenermaßen ein bisschen gruselig, daran zu denken. Leonie Bese arbeitet bei der Firma Vormorgen, die Urnen aus sowas wie Pilzgewächsen herstellt, gefördert vom Land Niedersachsen.
2: Wir haben gehäckselte Hanfgräser und das vermischen wir mit einer Pilzkultur in einer Form. Und in 7 Tagen wächst so eine Urne, die komplett aus Natur besteht, hat bei uns bewusst so ein paar Ecken und Kanten, weil Menschen ja auch nicht so glatte Geschichten haben, sondern meistens auch irgendwie ihre Ecken und Kanten.
0: Ja, absolut spannend. Die weißen Urnen haben eine raue Oberfläche, sehen fast aus wie Steine, sind aber ganz leicht und riechen tatsächlich nicht muffig nach Pilzen.
2: Dadurch, dass die Urne, wenn sie fertig ist, einmal gebacken wird, ist der Pilz nicht mehr lebendig, wächst nicht mehr weiter und riecht dementsprechend auch nicht. Also es ist ganz neutral vom Geruch. Es gibt Farben, mit denen man die Urne bemalen kann, gemeinsam ein Stecksystem, wo man Trockenblumen oder andere frische Blumen anbringen kann. Viele Menschen gehen ja in die Natur, wenn sie sich erholen wollen, und deshalb werden die Menschen durch die Urne komplett in der Natur beerdigt.
1: Jetzt finde ich es tatsächlich gar nicht mehr so gruselig. So. Die Pilzurnen lösen sich in nur 180 Tagen komplett im Boden auf. Schon sehr spannend, was die jungen Produktdesigner da auf den Markt bringen. Statt Urnen hätten sie übrigens auch fast Surfbretter verkaufen können.
2: Ganz ursprünglich wollte Per, also unser Ideengeber und Gründer, damit ein Surfboard wachsen lassen. Und das hat aus verschiedensten Gründen nicht so gut geklappt. Und dann haben wir überlegt, was wir alternativ mit diesem Material machen können. Und sind auch dazu gekommen, dass wir gerne was verändern wollen in der Bestattungswelt.
0: Ja, was es nicht alles gibt. Ja. Rest in Pilz vom Surfbrett zur Urne. Hey,

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1: Die Konfirmationssaison ist in vollem Gange bei uns in Niedersachsen. In jedem Dorf, an jedem Wochenende ist irgendwas los. Vielleicht habt ihr dieses Jahr selbst auch schon eine gehabt oder ihr seid auf eine eingeladen. Aber wie viel Geld schenkt man da eigentlich mittlerweile so? Orca, du hast dich für uns schlau gemacht. Was wird von uns Gästen erwartet?
2: Ja, so bei uns engen Familienangehörigen, wie zum Beispiel Oma, Opa, Eltern oder auch Onkeln und Tanten, da wird meistens so ein Betrag zwischen 50 und 150 Euro pro Person geschenkt. Weniger enge Verwandte, also sowas wie Cousinen, Cousins, alles, was da irgendwie noch zur buckeligen Verwandtschaft mit dazugehört, die geben im Durchschnitt meistens so 30 bis 70 Euro.
1: Ja, das geht ja schon.
2: Ja, je weiter der Kreis dann wird, zum Beispiel die Nachbarn, desto kleiner ist meistens auch der Schein im Umschlag. Von Paaren erwarten die meisten Gastgeber übrigens mehr als von Single-Gästen.
1: Ich habe mich damals tatsächlich über jeden Fünfer gefreut, muss ich sagen. Also ich konnte so mit Ende 13, Anfang 14 alles sehr, sehr gut gebrauchen.
2: So ging mir genauso.
1: So, und was, wenn man jetzt vielleicht lieber was Persönliches und weniger Geld verschenken möchte?
2: Ja, beliebt sind da personalisierter Schmuck oder sowas wie eine Uhr, also dann mit einer Gravur, der Initialen oder dem Datum von der Konfirmation. Sowas habe ich zum Beispiel damals auch geschenkt bekommen von meinen Eltern. Gutscheine fürs Lieblingsrestaurant oder Erlebnisgutscheine, um mit dem Konfirmanden dann zusammen was Schönes zu unternehmen. Hm. Nach der Konfirmation dann natürlich. Ja. Sowas wie ein Stadionbesuch, Kino, Tagesausflug, Kletterpark, Freizeitparks. Ist auch immer alles eine gute Idee.
1: Stell dir mal vor, währenddessen. Oh, das geht nur heute, der Termin.
2: Ja.
1: So, da kann bei der nächsten Konfirmation nichts mehr schief gehen. Und das war FFN, die Kirche.
2: Mit Ocker von Scharrel.
1: Und David Himmelreich. Wir wünschen allen Müttern, besonders unseren eigenen natürlich.
2: Natürlich.
1: Einen ganz fantastischen Muttertag.
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2: 10 Uhr. Ich bin André Glatzel. Guten Tag. Auf Teneriffa wird am Morgen das Kreuzfahrtschiff erwartet, auf dem 3 Menschen durch einen Hunter-Virus-Ausbruch gestorben sind. Die Passagiere sollen mit Spezialfahrzeugen zum Flughafen und von dort in ihre Heimatländer kommen. Das Risiko für die Allgemeinheit bleibt gering, betont die Weltgesundheitsorganisation. Wer eine Frau tötet, weil sie eine Frau ist, soll in Zukunft einfacher als Mörder verurteilt werden. Justizministerin Hobig will das Strafrecht bei Femiziden verschärfen. Das hat sie in der Bild am Sonntag angekündigt. Philipp Nitzig berichtet.
3: Aktuell würden Femizide noch viel zu häufig unter Totschlag fallen und auf Totschlag sind die Strafen geringer. Nur bei Mord kann ein Richter eine lebenslange Haftstrafe in Deutschland anordnen. Bei Totschlag gehe dagegen nur eine

0: letzte Strafe. Mit der Klarstellung im Gesetz soll nun auch eine Tötung wegen geschlechtsspezifischen Motiven als Mord bewertet werden dürfen.
1: Deutschland lebt ab jetzt auf Pump. Heute haben wir rein rechnerisch gesehen alle erneuerbaren Ressourcen verbraucht, die für das ganze Jahr reichen müssten. Mehr von Tom Husse.
2: Der Erdüberlastungstag wird jedes Jahr von der Organisation Global Footprint Network berechnet, für die ganze Welt und auch für einzelne Länder. Umweltschützer sind besorgt. Vom BUND heißt es, Deutschland setzt nach wie vor zu stark auf Kohle, Öl und Gas und verbraucht deshalb viel zu viele Ressourcen. Treiber seien vor allem energieintensive Industriebranchen, der Straßenverkehr und der Gebäudesektor. Im vergangenen Jahr war der Erdüberlastungstag eine Woche früher, am 3. Mai.
1: Niedersachsens Innenministerin Behrens reist heute nach Finnland, um sich über Krisenvorsorge und Bevölkerungsschutz zu informieren. Im Mittelpunkt stehen Gespräche zu Cyberabwehr, Schutz kritischer Infrastruktur und den Umgang mit hybriden Bedrohungen. Finnland gilt dabei als Vorreiter.
3: Das Niedersachsenwetter schickt euch heute die Sonne vorbei. Der Muttertag, der kriegt's nur manchmal durch Wolken zu tun oder mit Wolken. Selten kann's mal mehr zuziehen und dann noch seltener hoffentlich kurz regnen. 13 Grad aktuell in Delmenhorst an der Wassermühle, 15 sind's in Salzgitter am Bismarckturm und 15 auch in Rheinhausen am Hochkutstein, 21 auf teils die geht's heute rauf. Der FFN-3-Tage-Trend kühlt schon wieder ab. 13 Grad in der Spitze gibt's dann morgen nur noch. Rundherum bleibt's bei Sonne, Wolken und auch Regen.
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3: Vorsicht, da liegen Fahrzeugteile auf der A1 Osnabrück Richtung Bremen, hier zwischen Neunkirchenförden und Holdorf. Dann sind Rehe unterwegs auf der A1 Bremen-Hamburg, hier zwischen Hollenstedt und Rade. Passt da bitte auf in beiden Richtungen. Die A7 Flensburg Richtung Hannover ist zwischen Hamburg-Stellingen und Heimfeld gesperrt. Da wird bis 19 Uhr gebaut. Fahrt bitte bereits ab Neumünster Süd über die B205, die A21 und die A1 zum Maschner Kreuz. Und Vorsicht, Rehe auf der A31 Leer-Emden, hier zwischen Nermoor und Riepe. Hier bitte aufpassen in beiden Richtungen.
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3: Habt ihr noch keine entdeckt? Wenn ihr aber einen Stau oder Blitzer gesehen habt, dann ruft gern durch, kostenlos unter 0800 529 und 4x5. Euch eine gute Fahrt.
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5: Liebe Waffelfreunde, ich grüße euch an diesem herrlichen Wochenende. Ihr könnt euch freuen auf unseren heutigen Gast. Mit dem habe ich schon ganz viele tolle Sendungen gemacht in den letzten Jahren. Thorsten Schorn ist bei uns. Es geht ja gerade erst los hier bei uns mit dem Promi-Interview. Und gleich hören wir wieder rein und dann machen wir gemeinsam Stimm- und Sprechübungen. Und ich gebe zu, ich schneide nicht besonders gut ab. Bis gleich.

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1: Hallöchen. Heute ist ein Mann bei uns im Studio, der seit 2024 den ESC für Deutschland kommentiert und das macht er einfach wunderbar.
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3: Das ist längst überfällig gewesen, dass ich mal hier bin.
1: Weißt du was? Ich habe mir mal angeguckt, was wir allein im letzten Jahr zusammen gemacht haben.
3: Echt?
1: Und dann ist mir aufgefallen, dass du häufiger an meiner Seite bist als jeder andere Mensch im deutschen Fernsehen. Und Mann, du bist ja überall.
3: Ja, aber meistens zu hören.
1: Nein, und also die letzten Jahre hast du dich gut nach vorne gespielt. Seit du diese goldenen Samtjackets hast, bist du vermehrt im Bild, aus dem Bild nicht mehr wegzudenken.
3: Ja, das habe ich beim Fernsehpreis hab ich das angehabt. Und dann sagten die vom Radiopreis, oh, kannst du das auch bei uns anziehen?
1: Und hast du es dann nicht zum ESC-Vorentscheid nochmal angehabt?
3: Ich saß damit bei Beatrice Egli auch in der Show. Genau.
1: Das gibt's doch nicht. Das hat sich amortisiert, dieses Show.
3: Nee, ich habe das noch in Blau und in Grün. Das
1: da
3: hat sich gerechnet.
1: Schöne Zeiten vor uns, muss man sagen.
3: Ja.
1: Aber warum sollte es dir anders gehen? Ich kaufe auch manchmal, wenn mir was passt, kaufe ich es in mehreren Farben. Ich habe Waffeln für dich gebacken.
3: Ja, toll. Und da ist ein Schild drauf. 12 Points go to Thorsten. Ach toll. Ich kann direkt loslegen damit, oder?
1: Ja,
3: weil
1: kannst,
3: deswegen bin ich hier.
1: Du kannst, du musst allerdings nicht, weil ich möchte dich natürlich in deiner ESC auch Body-Vorbereitung. Weißt du, es ist ja nicht nur, dass die Stimme geölt ist und die Inhalte stimmen, sondern du willst natürlich auch maximal alles aus deinem Optischen rausholen.
3: Ja, und die sind sehr trocken. Das wird jetzt stimmlich auch eine Herausforderung.
1: Es macht ein bisschen klaftig, ne? Dann klebt alles so zusammen. Da kannst du Vanillesoße dazu nehmen.
3: Ja, ich weiß jetzt, warum hier 4 Gläser Wasser stehen, hör mal. Wegen der Waffeln. Zum Wohl. Nein, ich bin mit wenig Frühstück hierhin. Ich habe dir ja extra noch vom Flughafen um 7 Uhr noch was geschrieben. Mhm. Barbara, ich freue mich auf die Waffeln.
1: Und ich wusste sogar heute, dass du kommst, weil häufig ist es auch so, dass ich morgens erst, wenn ich hierher komme, erfahre, wer eigentlich kommt, weil ich immer eine halbe Stunde vorher habe zur Vorbereitung. Und heute dachte ich mir, ach, der Thorsten, da muss ich mir keine Sorgen machen.
3: Ja.
1: Kennst du das?
3: Ja.
1: Besteht dein Job nur aus Freude oder auch manchmal aus so einem, oh, heute wird es ein bisschen anstrengend oder, das könnte schwierig werden oder
3: ja,
1: so?
3: Ja, na guck mal, unsere schöne Geschichte mit denn sie wissen nicht, was passiert. Die ist mir vorgestellt worden von dem Chef der Produktionsfirma, vom Andreas Zeig. Und er sagte, Herr Schorn, wir haben da so eine Idee, eine große Samstagabendspielshow mit Barbara Schöneberger, mit Günther Jauch und mit Thomas Gottschalk. Mhm. Und ich war zu der Zeit Reporter für die Live-Schalten bei Stern TV. Ich war schon die Stimme von Shopping Queen. Immer so in dieser Sidekick-Rolle. Und er sagte, wir bräuchten da so einen Schiedsrichter, der oben in so einer Kabine sitzt und sich immer wieder draufschaltet. Aber wir sind uns nicht sicher, ob sie das machen wollen. Was lässt sie denn da zweifeln? Ja, sie könnten ja zu Recht Anspruch darauf erheben, mal selbst der Host zu sein, der irgendwie auf die große Bühne rauskommt und dass das dann ihre Sendung ist und sie dann nicht wieder so derjenige sind, der da so halt auch mit dabei ist. Mhm. Und da sagte ich, Moment, Sie haben doch gerade Barbara Schöneberger aufgezählt, Günther Jauch und Thomas Gottschalk, da weiß ich aber ganz genau, wo mein Platz ist.
1: Ach, du bist ja süß.
3: Und hatten wir nicht eine tolle Zeit zusammen?
1: Doch, wir hatten die tollste Zeit und du hast immer in den richtigen Momenten Sachen gesagt, wo ich mir dachte, das wäre mir auch gerne eingefallen.
3: Ja.
1: Wirklich. Du hast es ganz toll gemacht. Und bei mir war es übrigens ähnlich. Als ich gefragt wurde, mit Thomas und mit Günther ja auch eine Sendung zu machen, habe ich zugesagt, ohne das Konzept zu lesen. Und es ist wirklich keine Lüge. Und dann hatte ich so einen Promotion-Tag, kennst du ja so Interviews, ja? Frau Schöneberger, worauf dürfen wir uns freuen? Dann habe ich gesagt, ganz ehrlich, ich kann es Ihnen nicht sagen. Ich weiß nur, es ist eine Spielshow, aber worum es genau geht, weiß ich nicht. Ich weiß aber, dass Thomas Gottschalk und Günther ja auch dabei sind. Und deswegen habe ich auf jeden Fall zugesagt.
3: Und mit dem Titel, denn Sie wissen nicht, was passiert, ist ja dann auch alles belegt.
1: Absolut, absolut. Also das ist toll.
3: Wir haben den Deutschen Fernsehpreis übrigens gewonnen damit.
1: Ich glaube sogar zweimal.
3: Ja, aber einmal war ich mit dabei, 2020. Also als Moderationsteam. Du, Thomas, Herr Jauch und ich. Wir vier.
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1: Ihr kennt sie ja alle, die Wahnsinnssendung Shopping Queen, und deswegen kennen wir ihn auch alle, unseren heutigen Gast, die Stimme von Shopping Queen. Er kommentiert wie kein anderer. Ich freue mich, dass er heute bei uns ist.
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1: Ich habe gerade eben gesagt, du bist ja schon in der Vorbereitung. Also wir sind jetzt das Wochenende vorm
3: Ja, es ist ESC. Ja, am Samstag ist ja schon das große Finale.
1: Ja, und jetzt natürlich meine Frage an dich. Also gehst du mit dir persönlich, mit deinem Körper, deiner Frisur und deinem Gesicht in eine gewisse Vorbereitung?
3: Nein. Du, ich gucke, dass ich dann am Vorabend jetzt nicht an irgendeiner ESC-Clubparty noch teilgenommen habe und bis 3 Uhr Grauburgunder getrunken habe, weil das sorgt dann schon für ein paar Sprachrhythmusstörungen. Aber nee, sonst eigentlich...
1: Bist du hysterisch mit deiner Stimme?
3: Nee, hysterisch nicht. Also ich gehe auch am Wochenende ins Fußballstadion. Ich habe eine Dauerkarte für den 1. FC Köln.
1: Ja.
3: Also würde ich da jetzt sagen, nein, ich kann nicht zum Spiel am Sonntagnachmittag gehen, weil ich brauche meine Stimme am Montagmorgen. Das wäre ja jetzt Quatsch. Also machst du irgendwelche Übungen vorher?
1: Null.
3: Nee.
1: Und wenn ich welche mache, dann mache ich es total falsch. Also wenn ich gesungen habe, so Gesangstourneen. Ich war übrigens auch nie heiser, obwohl ich mich wirklich, weiß Gott, nicht schone. Ich quatsche ja den ganzen Tag. Und dann habe ich irgendwie abends immer irgendwie sowas gemacht. Das soll man, glaube ich, gar nicht. Man soll, glaube ich, so, man soll das so ganz locker. Und
3: wenn du was auf der Stimme hast, dann sollst du es wegsingen, ja.
1: Ja.
3: Ich finde den Flattermann ganz lustig.
1: Wie geht der?
3: Indem du die Lippen, einfach Luft durch die Lippen presst.
1: Oh Gott, ich bin total verkratzt, das geht bei mir gar nicht.
3: Mach doch mal. Nee. Dann nehme ich mit der Zeit.
1: Das kann ich überhaupt nicht.
3: Du kannst das nicht.
1: Und dann was meinst du, was da aus mir geworden wäre, wenn ich das gekonnt hätte?
3: Und dann ist das Mundwerkzeug schön geschmeidig.
1: Ach so.
3: Das ist die Idee.
1: Machst du sowas, Test oder so? Nee.
3: Nein.
1: Okay.
3: Nein.
1: Aber hörst du gerne deine Stimme über Kopfhörer? Sie stinkt, sie klingt nämlich wirklich gut.
3: Hier ist meine Bewerbung für den nächsten Werbespot. Schatz, der Kaffee ist fertig.
1: Oh Gott, die Tasse Kaffee. Das klingt so gut.
3: Nee, also, ich höre mir das auch im Anschluss nicht nochmal an.
1: Du? Ach das, nein, um Gottes Willen. Aber letztens habe ich mal was gemacht. Ich war bei Hotel Matze. Schon ewig her, 2 Jahre her. Und das wurde mir dieses Ding da mit Matze zugespielt. Und dann dachte ich mir, das höre ich mir jetzt mal an. Und soll ich dir mal was sagen? Da musste ich richtig, dachte ich mir so, das war gar nicht schlecht. Weil manchmal erzählt man ja auch, man weiß ja gar nicht, was man alles so redet. Und dann habe ich mir das so angehört und dann dachte ich mir, das war sogar irgendwie ganz gut.
3: Ach so, hören wir uns dieses Gespräch nochmal an, wir zwei?
1: Du vielleicht, ich auf keinen Fall.
3: Guck mal, die haben mir auch einen Zettel gegeben, ich soll aufschreiben, was mir nicht gefallen hat, dass wir es nachträglich rausnehmen. Der Zettel ist bislang weiß. Da ist nichts passiert.
1: Ich werde dafür sorgen, dass das genauso bleibt.
3: Was ich mir manchmal angucke, ist Shopping Queen. Wenn ich nachmittags zu Hause bin, dann mache ich Vox an und lasse das so einmal nebenher laufen. Mache ich ein bisschen Qualitätskontrolle, ob das so alles gut passt.
1: Und das tut's aber.
3: Ja, ja.
1: Und musst du dann auch manchmal schmunzeln über das, was da passiert und denkst dir, wie lustig.
3: Es ist so lustig.
1: Man vergisst ja auch so viel, was man macht und was man sagt und was einem so auf die Schnelle einfällt. Und da sind ja manchmal wirkliche Brillanten dabei.
3: Manchmal müssen wir Takes wiederholen, weil ich mich gerade selber beömmel und unterm Tisch liege. Und mir ist dieses Format auch vorgestellt worden vor, lass mal überlegen, 2012, das ist 14 Jahre her, wir haben jetzt über 3000 Folgen gemacht. Und da habt ihr gesagt, ja, wir machen so eine Fashion-Sendung. Sag ich, was habe ich denn damit zu tun? Guckt mich doch mal an. Ja, wir brauchen so einen, der auch mal mit den Kandidatinnen spricht. Das gibt's bislang im Fernsehen nicht. Und dann sag ich, dann schickt mir mal was, ich guck mir das an. Und dann stand im Manuskript, dass ich zu der Kandidatin sage, du hast aber einen schönen Pullover an. Und die Kandidatin sagte, Dankeschön. Das ist ja lustig. Das gab's ja bisher noch nicht. Und dann habe ich zurückgespult und dachte, was ist denn, wenn ich was anderes sage? Und meinte dann zu der Kandidatin in der Aufnahme, ziemlicher Lappen, aber dir steht er. Und sie sagte natürlich wieder, Dankeschön. Und das fand ich so lustig auf Anhieb, dass ich dachte, da machen wir was draus. Also natürlich frage ich dann auch genau das, was jemand anderes vor Ort gefragt hat. Also im Sinn, aber ein bisschen pointierter vielleicht.
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0: Muttertag wird heute oft von der Sonne angestrahlt und die Mamas hoffentlich auch im Niedersachsen-Wetter. Das schiebt aber auch mal meist harmlose Wolken durch. Zumeist harmlos, hier und da vielleicht auch mal mit kurzen Schauern dabei, wenn es ein bisschen dicker zugezogen ist. Bei 11 Grad aktuell auf Wangerooge am Flugplatz, 15 in Geeste am Speichersee und 15 auch in Grasleben am Salzbergwerk, 21 werden es teils. Der FFN 3-Tage-Trend, hier Sonne, da Wolken, so geht's ab morgen weiter, rechnet immer wieder mit Schauern und es wird auch merklich kühler im Land.
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0: Vorsicht, da liegen Fahrzeugteile auf der A1 Bremen Richtung Osnabrück, hier zwischen Bremen-Hemelingen und Bremen-Asten. Die A7 Flensburg Richtung Hannover ist zwischen Hamburg-Stellingen und Heimfeld gesperrt. Da wird bis 19 Uhr gebaut. Fahrt bitte bereits ab Neumünster Süd über die B205, die A21 und die A1 zum Maschener Kreuz. Und Vorsicht, ein Unfall auf der A33 Osnabrück Richtung Bielefeld zwischen Osnabrück Süd und Haderberg.
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0: Auf der A2 Hannover Richtung Braunschweig in Höhe Hemelerwald in der Baustelle, da dürft ihr 80 fahren. Dann auf der B71 Uelzen-Salzwedel in Bergendumme in beiden Richtungen und im Kreis Osnabrück, Dinklage Richtung Quakenbrück, direkt am Ortseingang von Quakenbrück. Julia, David und Christoph, danke euch und wenn ihr noch einen Stau oder Blitzer gesehen habt, ruft gern durch. Kostenlos unter 0800 529 und 4x5. Euch eine gute Fahrt.
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3: Also ich schicke euch heute ganz, ganz liebe Grüße nach Hause. Schön, dass ihr da seid. Ich habe heute Morgen schon gebacken. Ja, eure Lieblingsbabsi stand in der Küche und hat das Waffeleisen geschwungen. Heute gibt es bei uns dazu natürlich Erdbeeren wegen der Saison und einen kleinen Milchkaffee. Ich will alles schön machen für unseren heutigen Gast. Den mag ich nämlich sehr. Thorsten Schorn ist heute bei uns. Und wir werden natürlich über den ESC sprechen, denn er ist ja die Stimme des deutschen ESC. Und wir wagen auch eine kleine Prognose, wie es für uns in diesem Jahr ausgehen könnte. Bis gleich.

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1: Und ich habe heute einen wunderbaren Mann bei mir im Studio. Der hat eine Stimme, also ganz ehrlich, da kommt man sofort ins Träumen.
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3: Wir sind zusammen geflogen zum deutschen Vorentscheid. Da haben wir uns schon gesehen in Köln am Gate.
1: Oh, das habe ich geliebt. Und da war ein bisschen Zeitdruck auf der ganzen Sache, weil wir mussten dieses sehr aufwendige Opening proben, wir zwei.
3: Also erstmal hatten wir großes Glück, weil ab Mittag ging wieder gar nichts in Köln.
1: Nach Stromausfall. Uns wurde der Flughafen gesperrt. Es war mehr oder weniger so, weiß ich noch, weil so Sophia Tomalla, die am Abend vorher mit mir eine Sendung aufgezeichnet hat, die schrieb mir dann, schön, dass du noch weggekommen bist. Genau. Ich bin dann in einer 12-stündigen Reise praktisch die Hälfte zu Fuß nach Berlin zurückgelaufen. So.
3: Und im Shuttle vom Flughafen zum Studio für Smalltalk habe ich dann gefragt, und Barbara, in welchem Hotel bist du untergebracht? Hä? Ich wohne in Berlin.
1: Ja, so.
3: Und ich musste 49 Jahre alt werden, um an der ersten Choreoprobe meines Lebens teilzunehmen.
1: Für den deutschen Vorentscheid für den ESC. Und das war ein wirklich tolles Opening. Und ich habe das mal so ein bisschen rumgezeigt zu Hause. Und da muss ich sagen, so viel haben wir gar nicht geprobt, wie es dann toll ausgesehen hat am Ende.
3: Mit Hazel zusammen waren wir da in so einer Art Sporthalle. Und ich hatte einen Tanzmove. In einer Ansage musste ich so rausleiden.
1: Rausleiden und einmal auch dich von der Kamera so wegdrehen. Das war sehr komplex.
3: Ja, und da saß am Ende, Barbara, alles. Großes Kino, großes Fernsehen. Es ist halt auch der Eurovision Song Contest.
1: So, und jetzt sind wir beim Thema.
3: Aber da weiß ich auch, wenn man mir sagt, du hast eine Sendung mit Barbara Schöneberger, könntest du dir vorstellen? Ja.
1: Ich weiß, so wäre ich mit dir auch. Du bist das Kollegialste, was ich mir vorstellen kann. Und es gibt sehr wenig Menschen, die, würde ich mal sagen, mit uns da in einer Gruppe sind. Weißt du, was ich meine?
3: Bei Kritik kann man sich wehren, bei Lob ist man so machtlos.
1: Ja, ich weiß.
3: Es ist sehr schön, was du gerade gesagt hast. Vielen Dank.
1: Ja, aber du weißt auch, was ich meine. Du bist wirklich, du wirkst auf mich immer glücklich und ausgeglichen. Du warst noch nie so, ja, das, und jetzt war ich da, und so. Du bist immer, ich komme von hier, ich gehe nach da, und dazwischen war alles toll.
3: Ja. Es ist aber auch nicht schön, guck mal, wir beide, das, was wir so beruflich machen, das darf ja auch nie nach Arbeit aussehen. Und am Ende ist es vielleicht auch keine. Ja. Also wie hat unser Freund Thomas Gottschalk mal in irgendeinem Schülerzeitungsinterview gesagt, hätte ich nicht den Job beim Fernsehen, ich müsste arbeiten.
1: Ja.
3: Und da ist, glaube ich, auch sehr viel dran.
1: Das stimmt.
3: Wir sind sehr, sehr gesegnet, das machen zu dürfen, was uns Spaß macht und was wir gut können.
1: So wirkst du auch demütig, in the best way.
3: Gehört aber auch ein bisschen dazu, ja.
1: Ja.
3: Na klar. Also wenn ich mich mit jungen Leuten mich unterhalte und so das Thema ist, was wollen die mal beruflich machen? Ich sag immer, es ist völlig egal, was du wirst. Staranwalt oder Koch zum Beispiel. Wenn dir das Spaß macht, wenn du gerne in der Küche stehst, wenn du gerne Gastgeber bist, dann gibt's doch nichts Schöneres, als vielleicht mal eines Tages die Fantasie eines eigenen Restaurants zu haben. Und sei es nur ein Foodtruck.
1: Wusstest du, dass deine Erfüllung...
3: Ja.
1: Vor oder, also auf jeden Fall vorm oder hinterm Mikrofon liegt?
3: Also ich habe als Kind schon zwei Kassettenrekorder zusammengestöpselt mit einem Kabel, was ich in der Kiste von meinem Papa gefunden habe und habe Radiosendungen aufgenommen, so mit 11 im Kinderzimmer.
1: Mit welchem Thema? War es auch Sport? Weil ich weiß ja, Matthias Oppenhövel hat nur Sport kommentiert und viele wollten ja irgendwie im Radio oder wie auch immer als Kommentator stattfinden, aber welche Themen war es bei dir?
3: Weiß nicht, das waren einfach Musikansagen. Ich habe ich habe einen älteren Bruder, bei dem lief immer Radio im Zimmer. So. Und dann er hat dem Radio mehr Aufmerksamkeit geschenkt als mir. Wenn du einen 8 Jahre jüngeren Bruder hast, kannst du das auch gut nachvollziehen. Und vielleicht dachte ich dann unterbewusst, ich muss in diese Kiste rein. Aber außerdem, ich dachte mir, ey, ist das nicht toll? Da laufen zwei Musiktitel und zwischendurch blubbert da einer mal kurz was und erzählt ein bisschen was und dann läuft wieder Musik. Was ist das für ein toller Job? Den möchte ich auch machen.
1: Stimmt eigentlich. Ja. So habe ich es nie gesehen.
3: Als Kind denkst du dir, das ist ja mit keinem Aufwand verbunden. Heute weiß ich, ja, genau so ist es, wenn es dir liegt.
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1: Mir sitzt ein wunderbarer Mann gegenüber, der angefangen hat beim Radio. Ja, das haben ja ganz viele erfolgreiche Fernsehleute. Da war er ursprünglich mal Außenreporter. Er hat bei Stern TV gearbeitet und wir kennen ihn auch von Zimmerfrei. Auch das eine wunderbare Show. Aber mittlerweile hat er sich etabliert als Kommentator und Moderator im Fernsehen.
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1: Jetzt hörst du die Songs alle. Du bist ab wann dabei? Weil es gibt ja, das muss man sich mal vorstellen, der ESC ist ja die bestgeprobte Show der Welt. Ja. Also ich glaube nicht, dass für irgendwas anderes so viel geprobt wird. Da wird ja alles 60-fach irgendwie durchgeredet und so. Und du hast die Beiträge dann hinterher in der Show wirklich oft gesehen, oder?
3: Bis zu 8-mal habe ich sie dann schon gesehen vom Finale. Genau. Ja, das sind ja auch so kleine Musikvideos am Ende. Es ist eine Fernsehshow, die wir da machen. Mhm. Ein Musikwettbewerb, wahrscheinlich die größte kulturelle Errungenschaft, die wir in Europa haben. Etwas so Verbindendes, so ein Wettbewerb, die Europameisterschaft im Singen als spektakuläre Fernsehshow.
1: Was da in den letzten Jahren sich entwickelt hat an Bühnenbild, an Choreografie, an Kameratechnik, an Show-Effekt, das ist einfach wirklich, und ich glaube, das gibt es nirgendwo sonst.
3: Ja, und wenn jemand sagt, oh, früher, da ging es aber doch mehr um den Song und nicht so um die Show drumherum. Das ist Quatsch. Es ging schon immer darum. Mhm. Nimm Nicole 1982, ein bisschen Frieden. Weiß lackierte Gitarre, die Teil des Erfolgs. Das war die Inszenierung. Oder aber 1974 mit Waterloo in diesen legendären Outfits, wie sie da standen. Ja. Das war schon immer Teil der Inszenierung. Klar, jetzt gibt es mehr Pyrotechnik und alles.
1: Ich habe letztens mit Nicole ein Interview gemacht und die hat mir so tolle Geschichten erzählt. Und zwar hat sie gesagt, dass Ralf Siegel, als Komponist, ist der mit ihr in ein Laden gegangen, der hieß wirklich so Klamottenstube Gisela oder so, irgendwo in München, und da hat er dieses Kleid für sie anfertigen lassen und der ist mitgegangen, das war wirklich Chefsache, und dann hat er sie in diesem Geschäft mit dem fertigen Kleid hinsetzen lassen, mit der Gitarre vor der Brust, und hat dann persönlich bestimmt, an welchen Stellen Strasssteine aufgenäht werden.
3: Und heute ist natürlich die Effekthascherei eine andere. Also ich bin auch sehr gespannt, unsere Sarah Engels mit Fire. Da habe ich ja schon beim Vorentscheid gesagt, 180 Grad Umluft. Sarah, wenn dein Song Fire heißt, wie viel Feuer möchtest du denn haben? Ja.
1: Also ich muss sagen, ich bin froh, dass wir die Sarah haben.
3: Ich auch.
1: Weil, das siehst du sicher ähnlich, in den letzten Jahren, du hast ja gerade auch gesagt, du findest es so toll, was Europa geschafft hat mit diesem Wettbewerb, dass die alle Länder zusammen was machen. Die letzten Jahre haben wir gesehen, dass die Politik einen ziemlichen Keil in diese eigentlich musikalische Musikveranstaltung reintreibt.
3: Ja.
1: Da, wo die Politik nicht hingehört.
3: Ich würde mir einfach wünschen, dass wir den ESC als das betrachten, was er im Kern ist. Ein friedlicher Musikwettbewerb,
1: ja,
3: der die Menschen in Europa und in der ganzen Welt zusammenbringen soll.
1: So. Und deswegen haben wir in den letzten Jahren natürlich häufig Folgendes erlebt. Das kriegen, glaube ich, die Leute draußen gar nicht so mit. Dass im Vorfeld durch diese ganzen Social Media Sachen und so und alle diese jungen Künstler, ja, die natürlich oft es allen recht machen wollen und die auch auf der richtigen Seite stehen wollen, dann so beeinflusst wurden, dass dann ganz viele gesagt haben, ich will eigentlich nicht auftreten oder ich will jetzt doch nicht oder ich will jetzt, und sich dann noch politisch irgendwie geäußert haben. Und ich glaube, bei der Sarah haben wir diese Gefahr nicht. Ich glaube, die Sarah ist ein Showpferdchen. Weißt du, was ich meine?
3: Absolut.
1: Die fährt dahin und die will auf jeden Fall singen. Ich glaube nicht, dass die kurz vorher sagt, ich fühle mich jetzt doch schlecht. Die blendet das alles aus und sagt, ich bin hier, um zu singen und ich bin hier, um eine gute Performance zu machen. Und ich glaube, das brauchen wir in diesem Jahr.
3: Sarah Engels ist top motiviert. Wir haben sie ja erlebt beim deutschen Finale schon. Ich habe gehört, sie hat im Hotel, hat sie irgendwie auf dem Flur, hat sie ihre Tanzmoves geprobt. Sie hat ihren Gesang geprobt. Und das wird natürlich auch für Wien nicht anders sein. Die will es wissen. Die ist so on fire. Die ist heiß wie Frittenfett. Also wie in ihrem eigenen Song. Ich glaube, wenn alles gut läuft, wenn die Dinge optimal laufen, dann haben wir auch die Chance, mit diesem Song es in die Top Ten am Ende zu schaffen.
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0: 11 Uhr. Ich bin André Glatzel. Guten Tag. Nach dem tödlichen Hunter-Virus-Ausbruch ist das betroffene Kreuzfahrtschiff vor Teneriffa angekommen. Die Passagiere sollen jetzt ausgeflogen werden. Mehr von Tom Husse.
1: Unter anderem Deutschland und Frankreich haben für ihre Staatsbürger eigene Evakuierungsflüge organisiert. Die Passagiere werden dafür mit speziell ausgerüsteten Fahrzeugen zum Flughafen gebracht. Die Evakuierung wird vom Chef der Weltgesundheitsorganisation Tedros begleitet. Die WHO betonte nochmals, für die Allgemeinheit ist das Risiko nach wie vor gering. 3 Passagiere starben auf dem Kreuzer, unter ihnen noch eine Frau aus Deutschland.
0: Wer eine Frau tötet, weil sie eine Frau ist, soll künftig leichter als Mörder verurteilt werden. Bundesjustizministerin Hubig will das Strafrecht bei Femiziden verschärfen. Viel zu oft würden solche Taten noch als Totschlag gewertet, sagt sie in der Bild am Sonntag, und darauf gibt es niedrigere Strafen. Die Menschen in Deutschland müssen sich im Moment keine Sorgen machen, dass Gas knapp wird. Das hat die Bundesnetzagentur betont. Lukas Auer berichtet.
2: Behördenchef Klaus Müller kann verstehen, wenn man sich jetzt schon volle

0: Solarspeicher wünscht. Es muss aber niemand in Hektik verfallen, sagte er dem Redaktionsnetzwerk Deutschland. Der Iran-Krieg würde es Gashändlern zwar gerade nicht leichter machen, trotzdem könne man die großen Speicher in Deutschland innerhalb von 30 Tagen befüllen. Nach dem russischen Überfall auf die Ukraine hatte sich Deutschland breiter aufgestellt. Müller verwies dabei auf die Flüssiggasterminals an Nord- und Ostsee.
1: In einem Steinbruch in Salzhemmendorf bei Hameln ist ein Mann 30 Meter in die Tiefe gestürzt. Laut Gemeindefeuerwehr rief ein Freund sofort den Notruf, doch die Verbindung brach ab. Darum suchten Einsatzkräfte den Wald ab, bis ihn ein Polizeihubschrauber fand. Die Retter konnten nur noch seinen Tod feststellen.
2: Sonne und Wolken bestimmen heute das Niedersachsenwetter hier und da kann es mal so ein, zwei Tropfen geben. Eigentlich nicht der Rede wert, eigentlich. Es gibt aber die große Ausnahme. Dickere Wolken samt kurzer Schauer. Bei 17 Grad in Kremlingen an einem blauen Rathaus, 15 in Schwanewede am Landgut Albrecht und 15 auch in Nordheim am Münsterplatz. Immerhin bis zu 21 sind heute drin. Der FFN3-Tage-Trend. Die neue Woche beginnt mit einem Mix aus Sonne, Wolken und auch Regen. Am schönsten wird es noch zur See raus morgen. Bei insgesamt nur noch 13 Grad.
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2: Vorsicht, da liegen Fahrzeugteile auf der A1 Bremen Richtung Osnabrück, hier zwischen Bremen, Hemelingen und Asten. Die A7 Flensburg Richtung Hannover ist zwischen Hamburg-Stellingen und Heimfeld gesperrt. Da wird bis 19 Uhr gebaut. Fahrt bitte bereits ab Neumünster Süd über die B205, die A21 und die A1 zum Maschener Kreuz. Vorsicht, ein Unfall auf der A33 Osnabrück Richtung Bielefeld, hier zwischen Osnabrück Süd und Haderberg. Und noch ein Unfall auf der B51 Bremen Richtung Osnabrück. Hier bitte aufpassen zwischen auf der Bruchheide und Bumte.
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2: Stehen auf der A2 Hannover Richtung Braunschweig, in Höhe Himmlerweit in der Baustelle, da dürft ihr 80 fahren. Dann auf der B3 Celle Richtung Wolthausen und zwar in Großhehlen. Auf der B71 Uelzen-Salzwedel in Bergen-Dumme in beiden Richtungen. Auf der B210 Schortens Richtung Wittmund in Höhe Ostim, da dürft ihr 100 fahren. Und im Kreis Osnabrück am Ortseingang Quakenbrück, wenn ihr aus Dinklage kommt. Danke euch Julia, Matti, David, Stefan und Christoph. Und wenn ihr noch einen Stau oder einen Blitzer gesehen habt, ruft gern durch, kostenlos unter der 0800 529 und 4x5. Habt eine gute Fahrt.
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4: Hallöchen, also ich kann euch eins sagen, ich bin im Waffelfieber, aber ich bin auch im ESC-Fieber. Am nächsten Wochenende ist es ja soweit, dann guckt die ganze Welt, die Musikwelt auf jeden Fall nach Wien. Und ich bin dann vor Ort, aber vor allem mein heutiger Gast Thorsten Schorn ist dann vor Ort, weil ohne den geht ja nichts hier in Deutschland. Der kommentiert ja wieder den ESC für uns im Fernsehen und gleich wird es ein bisschen lustig, wenn der Thorsten uns erzählt, dass er eine ungewöhnliche Angewohnheit hat, wenn er auf öffentliche Toiletten geht. Es lohnt sich, dran zu bleiben.

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1: Heute mit einem Mann, der sowohl in Person, also wenn man ihn sieht, aber auch nur als Stimme extrem bekannt ist im deutschen Fernsehen. Und am nächsten Wochenende, da wird er wieder für Deutschland den ESC kommentieren.
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1: Wie viele Leute reden damit und musst du dann vorher, wie Ricky Gervais bei den Golden Globes, weigerst du dich, deine Texte vorher vorzulegen? Oder gibt es da eine Kommission, die sagen, finden wir gut, finden wir nicht so gut, bitte rausstreichen, bitte lassen?
3: Das ist jetzt, ich weiß gar nicht, ob ich das erzählen kann. Also was glaubst du, wann mein Manuskript, wenn man es überhaupt so nennen kann, letztes Jahr fertig geworden ist, wenn die Show um 21 Uhr startet?
1: Naja, ich würde denken, die ist mit der letzten Probe, steht das Manuskript.
3: 20.30 Uhr.
1: Okay.
3: Weil ich mir sehr, sehr viele Notizen mache. Also ich überlege mir, was könnte man über den Act erzählen und vielleicht auch, was fällt mir für hinten raus ein. Natürlich schreibe ich mir schon vorher ein paar Sachen auf. Das ist aber auch nicht in Stein gemeißelt. So, und dann habe ich nach der letzten Probe für das Finale, habe ich noch etliche Dinge mir notiert, noch mal ein bisschen was im Netz nachgeschlagen. Und dann hatte ich um 20.30 Uhr so alles fertig. Und dann habe ich das noch meinem Kollegen Stefan geschickt.
1: Der und für der hat die gesagt, inhaltliche lustig.
3: Ja, wird schon passen. Also das hat ja auch viel mit Vertrauen zu tun. Mhm. Und es ist ja auch eine Live-Situation. Ich kann ja nicht von einem Zettel vorlesen, was sich 3 Tage vorher ein Autorenteam überlegt hat, sondern das spürst du ja in dem Moment. Und das sage ich dann auch.
1: Ja.
3: Und das mache ich beim Eurovision Song Contest so, das mache ich beim Fernsehpreis so, beim Radiopreis so. Und selbst bei der Übertragung des Kölner Rosenmontagszugs.
1: Über den wird auch gleich noch zu sprechen sein.
3: Ach wirklich? So, da sagt ja keiner, wir müssen aber vorher, das wollen wir unbedingt wissen, was du da sagst. Nee, die wissen, das wird schon irgendwie passen.
1: Was ich ganz toll finde bei dir, ich höre es natürlich immer, weil ich bin dann immer in der Location, weil ich ja den Vorher- und Nachher-Show moderiere, auch dieses Jahr wieder. Und dann bin ich natürlich immer auch in der Stadt. Und dann kann man dir sogar schreiben.
3: Ja.
1: Man kann dir sogar WhatsApp schreiben und man kriegt sogar eine Antwort von dir. Das liebe ich.
3: Das war süß. Du hast ein Foto geschickt mit Michael Schulte, das hier gerade zuhört.
1: Ja.
3: Hast irgendeinen Gag zitiert von mir.
1: Ja.
3: Und das ist ja auch schön.
1: Ja, natürlich. Also es ist toll. Du kriegst doch bestimmt aus deinem Freundeskreis, die das mitgucken, ist eigentlich fast so, als würdest du mit zu Hause am Couchtisch sitzen und mitfiebern, oder?
3: Ja, so wie wir es ja auch die letzten Jahre, bevor ich Kommentator wurde, ja gemacht haben. Das war immer der Freundeskreis, saß zusammen mit dem typischen Käseigel mit den Länderflaggen drin. Und natürlich habe ich da ja auch schon kommentiert. Und jetzt mache ich es ja im Fernsehen. Der Vorteil für die Freunde ist, sie können mich mit der Fernbedienung laut und leise drehen. Und diese Textnachrichten, die ich vorher kriege, die sind aber auch insofern erstaunlich. Mir tut das immer leid. Manche schreiben dann irgendwie um 20.20 Uhr, also kurz bevor es losgeht. Du, Thorsten, gleich eine super Show. Da könnte ich ja einfach ein Herzchen dran pinnen und fertig. Ja. Hast du einen Favoriten? So, und ich kann ja die Nachricht nicht um 2 Uhr nachts erst beantworten. Ja, danke, schreibe ich da den Favoriten. Und dann kommt nochmal eine Antwort.
1: Ja.
3: Also ein bisschen würde ich mich dann auch auf das noch konzentrieren wollen, was da als nächstes kommt.
1: Ich weiß.
3: Ja, also ich kriege so viel Post wie sonst nie das ganze Jahr über an diesem einen Abend. Auch so aus dem Freundeskreis und von den Leuten, die mich dann im Fernsehen hören, die dann per Insta schreiben. Und
1: also ich finde es auf jeden Fall fantastisch und bin immer ein sehr, sehr großer Fan und freue mich richtig drauf, weil manchmal hat man ja, wenn man so ein Act anschaut und klar, ich meine, ich mache es ja auch schon so lange. Früher durfte man ja sehr explizit, da haben wir wirklich dann nachts in der Show, wenn wir dann, also die Aftershow-Party sozusagen, die ja dann nochmal übertragen wurde von 1:30 bis 2:30, da haben wir dann schon wirklich, also richtig abgelästert auch über die ganzen Acts und so, ja. Das ging da irgendwie noch. Das würde man ja heute alles nicht mehr machen, ja.
3: Ja, und die skurrilen Beiträge, wenn es sie überhaupt noch gibt, die werden ja im Halbfinale aussortiert.
1: Mhm.
3: Und kein Land schickt ja da irgendwie eine Kröte hin.
1: Mhm.
3: Alle wollen ja irgendwie gewinnen. Also bei manchen Ländern spürt man, also auch ich liebe ja zum Beispiel Tanzschein dieses Jahr, den österreichischen Beitrag. Also Tanzschein finde ich eine schöne Nummer, die hätte auch genauso in der ZDF-Hitparade laufen können, Anfang der 80er, bei Neue Deutsche Welle, irgendwo zwischen Da und Major Tom, völlig losgelöst. Da spürst du allerdings auch, Österreich schickt einen sehr anständigen Beitrag, möchte aber den Wettbewerb kein weiteres Mal ausrichten.
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0: Die Baba-Radio-Show bei FFN. Ich wünsche euch einen schönen Sonntag. Mit meinem heutigen Gast habe ich 8 Jahre lang die Sendung, denn Sie wissen nicht, was passiert, gemacht. Er hatte immer den völligen Überblick, während Thomas Gottschalk, Günther Jauch und ich komplett planlos waren.
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0: Jetzt spielen wir ein Spiel, hat gar nichts mit dem ESC zu tun. Glaube ich, hab's noch nicht gelesen. Hier steht, liebe Thorsten, liebe Barbara, wir haben gelesen, Thorsten läuft zu Hause am liebsten auf Socken herum.
2: Ja, oder barfuß.
0: Keine Schuhe, keine Diskussion. Und wer so lebt, der hat ja meistens auch zu allem eine sehr klare Meinung. Deshalb spielt ihr heute Hausschornung. Wir haben euch verschiedene Alltagssituationen zusammengestellt, Dinge, über die sich Menschen seit Jahren streiten. Vor euch stehen Schüsseln mit Zettelchen, bitte zieht abwechselnd und entscheidet ganz klar, wie gehört sich das? Wir sind gespannt, die...
2: Soll ich jetzt die Schuhe ausziehen?
0: Wir sind gespannt, die intern uneinige Redaktion. Jetzt pass auf.
2: Ich ziehe jetzt erstmal die Schuhe aus.
0: Oh, ich habe meine meistens schon aus.
2: Ja, ich finde, das ist halt auch so ein Zeichen von, du fühlst dich wohl.
0: Ich finde das auch.
2: Ich habe also auch beim ESC, wenn ich da in dieser kleinen Kiste bin, irgendwo an der Hallendecke, sind die ja festgeschraubt, dann habe ich meistens auch die Schuhe aus. Weil dann fühle ich mich wohl wie zu Hause.
0: Jetzt pass auf, wir starten mit unserem Spiel mit der ersten Frage. Handtücher waschen nach einmal benutzen?
2: Nein, Quatsch. Ist doch nicht nachhaltig.
0: Nee, also wirklich nicht.
2: Wir haben zu Hause einen Trockner, den benutze ich eigentlich nur, um die Handtücher so ein bisschen flauschig zu kriegen. Mhm. Und dann hänge ich das immer wieder auf und dann beim Duschen, das wird auch wechselseitig benutzt. Ich tausche es dann aus, wenn es so ein bisschen hart geworden ist.
0: Ach, das ist ja interessant. Ja, ja, okay.
2: Also das hängt relativ lange, bleibt aber frisch.
0: Aber man benutzt das Handtuch ja auch nach dem Duschen und nicht vorm Duschen. Also insofern, da ist ja wirklich nur Wasser dran.
2: Eben. Ja. Genau. Darf man beim Umzug sagen, dass man keine Lust hat zu helfen? Unbedingt.
0: Also man hat auch nicht mehr Lust beim eigenen Umzug so, finde ich, zu helfen. Wobei ich bin jetzt schon sehr lange nicht mehr umgezogen. Aber bei Freunden, nein, man kann nicht mehr große Schränke die Treppen runtertragen. Das geht nicht.
2: Mir tut das auch ein bisschen leid, zurückblickend vor 15 Jahren beim letzten Umzug. Ich hatte so einen schönen Röhrenfernseher, so einen 80er. 80er Größe, den haben wir dann zu viert da irgendwie in diese Wohnung gehievt. Die waren ja so schwer, die Dinger. Und dann habe ich den ein halbes Jahr später ausgetauscht gegen so ein LCD, LED. Und dann
0: kann man so mit einer Hand so nach oben
2: als,
0: dran.
2: Als die Jungs kamen, die mit den Röhrenfernseher hochgeschleppt haben, die fragen dann, wo ist denn der Fernseher, den wir hier hochgetragen haben? Die Umstände.
0: Ich hab mal Leute zum Abendessen eingeladen und als die dann so ein bisschen in guter Stimmung waren, dachte ich mir, jetzt ist die Frage genau richtig platziert, ob sie kurz helfen können, das Klavier in ein anderes Zimmer zu schieben. Das war auch so komisch, weil die hatten natürlich auch nicht damit gerechnet, dass sie noch größere Aufgaben irgendwie erledigen müssen.
2: Und anhand der Rillen im Parkett sieht man heute noch ganz gut, wo es vorher stand.
0: Nee, erst mussten sie es leicht anheben, damit wir solche Gläser unterlegen konnten und dann konnten wir es verschieben.
2: Okay.
0: Wie rum hängt die Papierrolle, die Klopapierrolle?
2: Ganz wichtig, so, dass sie nach vorne abrollt.
0: Ist es so? Ist
2: wenn,
0: da,
2: ich,
0: ja?
2: wenn ich das woanders sehe, ich drehe das Ding.
0: Du bist doch nicht ganz...
2: Öffentliche Toiletten, es ist egal, ich muss die Rolle drehen.
0: Okay, also es muss nach vorne, ja. Gut. Ich erinnere mich noch, dass ich mal in der WG gewohnt habe in Augsburg, als ich studiert habe. Und da kamen dann auch die anderen Mädels und Jungs auf mich zu, als ich da ein paar Monate wohnte und meinte, wir müssen mal mit dir sprechen. Und ich so, ja, was ist denn los? Und so, ganz ehrlich, am Klo hängt immer die Papierrolle, dass das hinter an der Wand entlang schrappt. Und das ist unhygienisch und das finden wir nicht gut. Und wir möchten dich bitten, dass du es immer so machst, dass vorne runter... runtergeht.
2: Ja, und wichtig auch, wenn das letzte Blatt verbraucht ist, eine neue Rolle zu besorgen.
0: Das ist zum Beispiel was wirklich noch nicht in allen Gesellschafts- und Familienschichten angekommen ist.
2: Bildungsschichten auch nochmal.
0: Auch Bildungsschichten überhaupt nicht.
2: Keine Rolle.
0: Gar nichts mit Bildung zu tun.
2: Schulabschluss.
0: Nein, nein, nein. Und überhaupt auch mal zu Hause zu sagen, habt ihr euch je gefragt, wie die neue Rolle an dieses Ding kommt? Oder denkt ihr, das ist eine nachwachsende Ressource, die sich immer wieder neu selbst erneuert?
2: Ja.
0: Lustig, ja.
2: Der Sport ist aber auch, die Rolle so aufzubrauchen, dass am Ende noch 2 Blatt hängen.
0: Na klar, der Sport ist auch, den Geschirrspüler aufzumachen, zu sehen, dass er durchgelaufen ist und ihn leise, lautlos wieder zu schließen und sich zu entfernen aus dem Zimmer, dass man bloß nicht derjenige ist, der ihn ausräumen muss.
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3: Kommen wir zum Niedersachsenwetter und da schickt euch heute die Sonne vorbei. Da strahlt nicht nur die Mama hoffentlich. Ja, manchmal ziehen auch Wolken durch. Selten kann es mal mehr zuziehen und dann gibt es eine kurze Husche von oben. Bei 14 Grad in Oldenburg am Stau, 16 in Landolfshausen am Sportplatz und 16 sind es auch in Lüneburg am Platz am Sande. Auf teils 21 geht es heute rauf. Der FFN-3-Tage-Trend kühlt wieder ab. 13 Grad in der Spitze gibt es morgen nur noch. Rundherum bleibt es bei Sonne, Wolken und auch Regen.
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3: Vorsicht, da liegen Fahrzeugteile auf der A1 Bremen Richtung Osnabrück. Hier zwischen Bremen-Hemelingen und Bremen-Arsten. Die A7 Flensburg Richtung Hannover ist zwischen Hamburg-Stellingen und Heimfeld gesperrt. Da wird bis 19 Uhr gebaut. Fahrt bitte bereits ab Neumünster Süd über die B205, die A21 und die A1 zum Maschener Kreuz. Vorsicht, ein Unfall auf der A33 Osnabrück Richtung Bielefeld. Hier passiert zwischen Osnabrück Süd und Haderberg. Und noch ein Unfall auf der B51 Bremen Richtung Osnabrück zwischen auf der Bruchheite und Bumte.
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3: Auf der A2 Hannover Richtung Braunschweig, hier in Höhe Hemelerwald in der Baustelle, da dürft ihr 80 fahren. Dann auf der B3 Celle Richtung Soltau und zwar in der Ortsausfahrt Großhehlen. Auf der B71 Uelzen-Salzwedel in Bergen-Dumme in beiden Richtungen. Dann auf der B210 Schortens Richtung Wittmund in Höhe Ostthien, da dürft ihr 100 fahren. Und im Kreis Osnabrück am Ortsangang Quakenbrück, wenn ihr aus Dinklage kommt. Danke euch, Julia, Matti, David, Stefan und Christoph. Und wenn ihr noch einen Stau oder einen Blitzer gesehen habt, dann ruft gern durch, kostenlos unter der 0800 529 und 4x5. Euch eine gute Fahrt.
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4: Herzlich willkommen. Also, es ist ja schon seit langem so, ich lade mir am Wochenende immer einen interessanten Promi-Kollegen ein, weil es ja auch sonst hier so ein bisschen einsam wäre in meinem kleinen Radiostudio. Und heute habe ich Thorsten Schorn hierher zu mir locken können. Ihr kennt ihn als Stimme vom ESC und von Shopping Queen, aber er macht natürlich so viel mehr. Und gleich werden wir erfahren, dass er auch mit anderen prominenten Menschen verwandt ist. Welche das sind, das erfahren wir gleich.
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1: Mir gegenüber sitzt heute ein Mann, der unter anderem die Stimme von Shopping Queen ist. Also wenn ihr die Augen schließt, müsst ihr ja gar nicht, ihr seht ihn ja nicht, und zuhört, dann wisst ihr, dieser Mann ist euch außerordentlich vertraut.
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1: Komm, hast du noch eine Frage?
3: Ach, ich bin dran. Eier in den Kühlschrank stellen. Machen wir immer. Weiß ich nicht, ob das besser ist.
1: Nee, eigentlich ja, braucht man das tatsächlich nicht.
3: Komm, ich
1: als alte Hühnerfrau kann dir sagen, können natürlich auch ewig lang draußen. Und übrigens Eier, da muss man auch nicht aufs Verfallsdatum achten. Wenn da überhaupt eins draufsteht, ich habe da noch nie drauf geguckt, weil das kannst du einfach aufschlagen und das riechst du sofort, wenn es nicht mehr gut ist.
3: Und das kannst du doch auch in ein Glas Wasser tun, und wenn es sich zu dolle aufrichtet, dann ist schon zu viel Luft drin, habe ich mal irgendwo gelesen.
1: Ach, das ist ja interessant, das wusste ich nicht. Aber ich habe jetzt natürlich, ich habe ja so viele Hühner in meinem Bauernhof in Schweden, und da ist natürlich manchmal, wenn man dann jetzt da nicht die ganze Zeit ist und so, dann gehst du da auch mal rein und holst dir Eier raus und denkst dir, ach guck mal, so viele schöne Eier und so. Dann haben die da aber schon ein paar Tage drauf gesessen. Und dann so ein angebrütetes Ei, wenn du dir das irgendwie in die Pfanne haust, also da ist jetzt noch nicht ein ganzes Küken drin, aber das ist halt angebrütet so. Das ist auch nicht schön.
3: Bringst du manchmal Menschen Eier mit?
1: Ja.
3: Ja?
1: Und ich bin auch immer noch zu doof, um die so zu transportieren, dass die ganz sicher auch ankommen. Also ich nehme alles mit, immer von überall, wo ich reise, nehme ich dann immer den ganzen Kühlschrank wieder mit. Ja, das heißt, ich habe manchmal eine Melone, die reist von Österreich nach Berlin, von Berlin nach Schweden, wieder zurück nach Österreich.
3: Eine Melone?
1: Ja, aber ich mir denke, die muss jetzt noch weiter mit uns reisen. Ich kann die jetzt nicht wegwerfen.
3: Aber
1: oder
3: so eine kleine Honigmelone.
1: So eine kleine Honigmelone oder so. Und
3: Frau Schöneberger hat Übergepäck. Sie möchte ihre 9 Kilo Wassermelone mittransportieren.
1: Ja, nee, das habe ich dann im Auto dabei. Oder halt im Koffer, manchmal auch im Flugzeug. Stimmt, dann habe ich auch die Eier immer in so Glas-Tupperdosen, weil ich dann nicht richtig andere habe. Und jedes Mal läuft mir was aus. Immer. Es ist da, wenn einmal so ein Ei so richtig dagegen ditcht, dann ist ja gleich alles kaputt.
3: Wir haben mal, bevor wir abgeflogen sind, irgendwo in Italien, haben wir noch am Strand Wassermelone gegessen. Sind zum Flughafen, direkt vom Strand, haben die Sachen schnell umgeräumt, was kann ins Handgepäck und was muss alles in den Koffer, und haben die Strandtasche, die haben wir dann so, da sind ja nur die Handtücher drin, dachten wir. Dann fährt diese Strandtasche durch die Kontrolle und wir merken, wie da 2 Italiener sehr ernst auf den Bildschirm gucken und uns ansprechen. Kann es sein, dass sie ein Messer dabei haben? So eine 30 Zentimeter.
1: Ja klar, weil
3: so
1: sonst kriegst du ja eine Wassermelone auch nicht geschnitten.
3: Und da bin ich froh, dass zumindest einer von uns beiden fließend Italienisch spricht und das aufklären konnte und irgendwas von Wassermelone am Strand erzählt
1: hat. Und hast
3: hat.
1: Du dann darum gekämpft, dass du es irgendwie doch mitnehmen darfst? Nein, du hast es freiwillig hergegeben.
3: Das Messer?
1: Ja, natürlich.
3: Nein,
1: keine Chance.
3: Ich bin froh, dass wir da nicht irgendwie einkassiert worden sind.
1: Ja, ja, ja, ja. Okay.
3: Das ist so meine Wassermelonen-Geschichte.
1: Also, das war ein sehr schönes Spiel. Ich finde ja sowieso immer, wenn man so verrückte Fragen stellt von anderen, dann erfährt man ja auch nochmal viel. Und das bringt mich zu unseren Zuhörerfragen.
3: Ach, gibt's welche?
1: Weil auch die wollten was von dir wissen, nämlich zum Beispiel, womit kann man dir wirklich eine Freude machen?
3: Oh.
1: Ist schwer zu sagen, gell?
3: Oh, vielleicht so mit einem gemeinsamen Erlebnis, mit Zeit. Einfach so.
1: Ja, gell?
3: Ja. Also, weißt du, ich hatte letztens runden Geburtstag.
1: Hast du gefeiert?
3: Ich dachte, du rätst jetzt 40.
1: Nee, ich weiß es ja. Ich dachte mir, scheiße, selbst der ist jünger als ich.
3: Ich bin zum 12. Mal 39 geworden. Und dann dachte ich auch, bevor wir, also ich da irgendwie so viel Olivenöl und Seife bekomme, was ich selbst gar nicht aufbrauchen kann, habe ich gesagt, wir geben es dem RTL-Spendenmarathon.
1: Ja.
3: Hab so einen Link rund geschickt und sag ich, Leute, das Beste ist, ihr kriegt sogar eine Spendenquittung für mein Geburtstagsgeschenk. Einfach da soll es dann hingehen. Also da hat man mir eine große Freude mitgemacht. Ja, womit kann man uns... Dir eine Freude machen.
1: Also gerne Sachen, die man gleich verbrauchen kann. Das mag ich gerne. Also wenn jemand eine selbstgemachte Marmelade mitbringt oder weißt du irgendwie so, oder ein gutes Stück oder ein Brot oder so. Sowas finde ich.
3: Oder einfach gemeinsam eine gute Zeit gehabt zu haben.
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0: Ich wünsche euch einen wunderbaren Sonntagvormittag mit FFN und der Barbaradio Show.
1: Der wunderbare Peter Urban hat 25 Mal den ESC für Deutschland kommentiert. Vor 2 Jahren ist er zurückgetreten und hat diesen Mann ans Ruder gelassen, der heute bei uns zu Gast ist.
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1: Du hast vorhin erzählt, beim Rosenmontagszug bist du auch der Kommentator. Are you into Karneval? Total. Ich meine, du bist ja in Köln sogar geboren.
3: Ja, ich bin eine Kölsche. Und das ist natürlich irgendwie in dir drin, in der DNA. Und vielleicht ist es bei mir auch eine gewisse Nähe, aber auch eine gewisse Distanz. Also ich bin in keinem Karnevalsverein organisiert. Ich kenne die alle und viele sagen, oh Mensch, möchtest du nicht bei uns eintreten? Ja, ich möchte gerne, aber ich mach's dann am Ende doch nicht, weil so ein bisschen auf die Sache drauf zu gucken, gerade wenn du da was erzählen sollst über die Wagen, die an dir vorbeiziehen, ist dann doch ganz vernünftig.
1: Kann man sich darauf vorbereiten oder siehst du einfach, kommentierst du, was du siehst?
3: Ja, also wenn dann der x-te Wagen mit Donald Trump und irgendeiner Parodie an dir vorbeizieht, dann weißt du natürlich schon vorher, welchen Konflikt du da gerade dem Publikum erklärst, damit sich auch dem Letzten wirklich der Witz dieses Wagens erschlossen hat. Das ist ja dann auch meine Aufgabe.
1: Es ist ja so, dass meine Agentur, die ja auch in Köln ist und so, die haben sich wirklich richtig verabschiedet und ich glaube auch von ihren Familienmitgliedern für die Zeit bis Aschermittwoch.
3: Ja, idealerweise, ja.
1: Und da war, glaube ich, und das wird ja auch in vielen Kölner Ehen so gesehen, bitte verbessere mich, wenn es nicht so ist, man hat wie so eine Art Freibrief in der Zeit, oder?
3: Wie bitte?
1: Habe ich gehört. Das wäre für mich jetzt nochmal ein Punkt, da einzuhaken. Könnte man da nicht einfach mal hinreisen und dann einfach am Donnerstag sagen, ich bin jetzt nicht mehr erreichbar bis Mittwoch?
3: Wenn ihr das so handhabt. Man kann auch sagen, Unfug treiben können wir zusammen.
1: Ach Thorsten, du bist wirklich in allen Belangen eine absolute Bereicherung. Wie gut, dass wir dich haben. Hatten vielmehr, weil jetzt ist unsere Zeit vorbei.
3: Oh, guck mal.
1: Ja, wir können natürlich noch stundenlang weitermachen.
3: Kaum hat's angefangen, ist es zu Ende.
1: Aber du kannst dir die Waffeln einpacken oder ich lasse sie dir einpacken und ich schütte dir die Vanillesoße noch hinterher und dann hast du ein schönes Päckchen und kannst dich wieder in Zug setzen nach Hause.
3: Ich nehme sie mit für den italienischen Teil der Familie. Habe ich dir eigentlich mal erzählt, dass ich eine Verbindung habe zu Nino De Angelo?
1: Genetische?
3: Angeheiratet. Nino De Angelo ist der Großcousin von meinem Mann.
1: Nein.
3: Doch. Wir wollten gestern noch zu seiner Mutter zum Kaffee trinken, haben es aber nicht geschafft, weil
1: zur
3: wir so lange
1: Mutter von Nino De Angelo?
3: Ja, die wohnt in Köln.
1: Lebt die noch?
3: Ja, ja.
1: Ach, der ist wunderbar, der Nino De Angelo. Also das ist was, was dich im Schlagerbusiness, sag ich mal, rufmäßig schon weit nach vorne bringt.
3: Katapultiert, regelrecht.
1: Aber wirklich, wirklich. Ja. Also, der Thorsten, den sehe ich jetzt nochmal mit ganz anderen Augen. Ganz, ganz enger Verwandter von Nino De Angelo.
3: Nee, das angeheiratet.
1: Ist, ja,
3: ja. Jetzt in die Familie reingezeckt quasi.
1: Ja, reingezeckt. Er sich bei euch oder ihr euch bei, bei
3: ich
1: denen?
3: Ich weiß noch, wo ich das erste Mal mitgenommen wurde nach Süditalien, nach Apulien. Mhm. Da habe ich gesagt, Schatz, egal was deine Familie mir zu essen und zu trinken anbietet. Ja. Ich werde zu allem See sagen. Und die haben mich geliebt.
1: Natürlich.
3: Und ich war so, so rundgefressen. Da lag immer noch so eine Wanne mit Fleischbällchen auf dem Tisch. Da habe ich gefragt, sag mal, was heißt ein weiteres? Dann habe ich das auf Italienisch.
1: Per favore.
3: Oh. Und dann hieß, wir haben noch einen lokalen Wein. Möchtest du den mal probieren?
1: See.
3: Also ich war sofort adoptiert.
1: Und sprichst du jetzt inzwischen Italienisch?
3: Un poco. Das ist Spanisch.
1: Ja, ich wollte gerade sagen, naja, wir haben ja noch Zeit. Du bist ja noch jung, kannst du alles noch lernen. Heute bei uns in der Show der Mann, der uns viel ESC-mäßig in den nächsten Tagen begleiten wird. Ich freue mich, dass du heute bei uns warst, Thorsten Schorn.
3: Danke, liebe Barbara Schöneberger, für diese wunderbare Einladung und für die Waffeln und jederzeit wieder gerne.
1: Ich werde dich auf jeden Fall einladen. Jetzt, du bist jetzt gerade hier und wenn du nach Hause kommst, liegt die nächste Einladung schon wieder auf deinem Schreibtisch.
3: Mir glüht jetzt schon das Herz.
1: Und mir glüht auch das Herz, weil es so wunderbar war mit meinem Freund Thorsten Schorn. Also der Mann, auf den nächste Woche alle gucken und vor allem dem alle zuhören werden beim ESC. Ich hoffe, ihr seid dann auch mit dabei. Und ich kann euch schon mal den Mund wässrig machen auf das, was nächste Woche kommt. Martina Hill ist bei uns und die ist ja übrigens gemeinsam mit mir in der aktuellen Staffel von LOL. Und darüber werden wir natürlich ein bisschen quatschen. Es gibt auch viele andere Themen, die wir mit ihr bereden wollen. Also

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5: 12 Uhr. Ich bin André Glatzel. Guten Tag. In Teneriffa läuft die Evakuierung des Kreuzfahrtschiffs, auf dem das Hunter-Virus ausgebrochen ist. Die Passagiere werden von Bord und direkt zu Flugzeugen gebracht, die sie in ihre Heimatländer zurückbringen. Auf dem Schiff waren 3 Menschen an dem Hunter-Virus gestorben. Wer eine Frau tötet, weil sie eine Frau ist, soll in Zukunft einfacher als Mörder verurteilt werden. Justizministerin Hobig will das Strafrecht bei Femiziden verschärfen. Das hat sie in der Bild am Sonntag angekündigt. Philipp Nitzig berichtet.
6: Aktuell würden Femizide noch viel zu häufig unter Totschlag fallen und auf Totschlag sind die Strafen geringer. Nur bei Mord kann ein Richter eine lebenslange Haftstrafe in Deutschland anordnen. Bei Totschlag gehe dagegen nur eine begrenzte Strafe. Mit der Klarstellung im Gesetz soll nun auch eine Tötung wegen geschlechtsspezifischen Motiven als Mord bewertet werden dürfen.
5: Vizekanzler Klingbeil hat sich für eine bessere Zusammenarbeit in der Regierung ausgesprochen. Die letzten Wochen waren nicht gut. Das Gegeneinander habe das Bild der Koalition geprägt, so Klingbeil. Man müsse jetzt in einen anderen Modus schalten, um die großen Dinge im Land wieder hinzubekommen. Bei einem Scheunenbrand in Steinfeld im Kreis Cloppenburg ist ein Schaden von 150.000 Euro entstanden. Die Scheune mit einer Photovoltaikanlage war am Abend abgebrannt. Eine weitere Scheune wurde dabei beschädigt. Tiere oder Menschen wurden bei dem Feuer nicht verletzt. Die Brandursache ist noch unklar. Den Klassenerhalt in der Fußball-Bundesliga hat der HSV schon sicher. Heute müssen die Hamburger zu Hause gegen den SC Freiburg ran. Der hatte erst kürzlich das Ticket fürs Europa-League-Finale gelöst. Anstoß ist 15.30 Uhr. Später spielt auch noch Köln gegen Heidenheim. Mainz trifft auf Union Berlin.
3: Die Mama wird heute oft von der Sonne angestrahlt. Das Niedersachsenwetter, es schiebt leider auch mal ein paar harmlose Wolken durch und ganz, ganz selten sogar mit kurzen Schauern dabei. Da müsst ihr ein bisschen mehr strahlen.

0: bei 17 Grad aktuell, dreimal gemessen, einmal in Göttingen an der Saline, auch in Amt Neuhaus an der Denkpyramide und in Bad Bentheim am Sandsteinmuseum. 21 werden es teils, da sind wir schon gut bei. Der FFN-3-Tage-Trend, hier Sonne, da Wolken, so geht's ab morgen weiter, rechnet immer wieder mit Schauern, mehr als heute die Wahrscheinlichkeit und es wird auch wieder merklich kühler im Land.
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0: A1 Lübeck Richtung Bremen zwischen Hamburg-Billstedt und Hamburg-Stillhorn. 8 Kilometer Stau, hier braucht ihr 45 Minuten länger. Vorsicht, immer noch die Fahrzeugteile auf der A1 Bremen Richtung Osnabrück, hier zwischen Bremen-Hemmelingen und Asten. Dann liegt ein totes Tier auf der A7 Hannover in Richtung Hamburg. Hier bitte aufpassen zwischen Soltau Süd und Soltau Ost. Weiter Richtung Hamburg zwischen Thieshope und dem Horster Dreieck. 4 Kilometer Stau bedeutet 30 Minuten plus für euch. Die A7 Flensburg in Richtung Hannover ist zwischen Hamburg-Stellingen und Heimfeld gesperrt. Da wird bis 19 Uhr gebaut. Fahrt bitte bereits ab Neumünster Süd über die B205, die A21 und die A1 zum Maschener Kreuz. Dann Vorsicht, ein Unfall und Bergungsarbeiten auf der A33 Osnabrück in Richtung Bielefeld, hier zwischen Osnabrück Süd und Haderberg. Und noch ein Unfall auf der B51 Bremen Richtung Osnabrück zwischen auf der Bruchheide und Bohmte.
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0: Habt ihr entdeckt auf der A2 Hannover Richtung Braunschweig in Höhe Himmlerwald in der Baustelle, da dürft ihr 80 fahren. Dann auf der B3 Celle Richtung Soltau am Ortsausgang Großhehlen. Auf der B71 Uelzen-Salzwedel hier in Bergen-Dumme in beiden Richtungen. Dann auf der B210 Schortens Richtung Wittmund in Höhe Ostthiem dürft ihr 100 fahren. Und im Kreis Osnabrück am Ortsausgang Quakenbrück, wenn ihr aus Dinklage kommt. Danke euch, Julia, Matti, David, Stefan und Christoph. Und wenn ihr noch einen Stau oder Blitzer gesehen habt, ruft gern durch, kostenlos unter 0800 529 und 4x die 5. Euch eine gute Fahrt.
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0: Moin ihr Lieben, ja, und heute ist nicht nur irgendein Sonntag, nee, heute ist Muttertag und wir von FFN, wir geben euch die Möglichkeit, eurer Mama mal einen ganz besonderen Gruß zu schicken.
2: Hallo liebe Mama, hier sind Mia und Paul und wir wünschen dir alles Gute zum Muttertag und wollten einfach mal Danke sagen, dass du immer für uns da bist und wir dir alles erzählen können. Wir lieben dich bis zum Mond und zurück und noch viel, viel weiter. Hab einen ganz tollen Tag heute.
0: Oh, süß, oder? Schickt uns gerne auch eure Sprachnachricht bei Insta oder auch über die FFN-App für einen unvergesslichen Muttertag.
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0: Muttertag, Sonntag, hier ist FFN. Genießt ein bisschen die Sonne mit der Familie.
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0: Sonne und Wolken. So geht's heute Nachmittag durchs Niedersachsenwetter. Manchmal ist aber auch mehr zugezogen. Selten aber doch ist ein bisschen Regen dabei. Bei 17 Grad aktuell in Dransfeld am Gausturm, 16 in Adendorf am Heimathaus und 16 auch in Gandacke See am Niederdeutschen Theater. Der FFN3-Tage-Trend. Sonne ja, aber auch ein paar mehr Wolken als heute und auch wieder öfter Regen. So geht's bis Mittwoch weiter und das kühlt auch schon wieder runter.
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0: A1 Lübeck Richtung Bremen. Zwischen Hamburg-Billstedt und Hamburg-Stillhorn 8 Kilometer Stau. Plant hier 45 Minuten mehr ein. Dann Vorsicht, ein Reh auf der A1 Bremen-Osnabrück. Zwischen Wildeshausen-West und dem Dreieck Arloner Heide. Passt da bitte auf in beiden Richtungen. A1 Osnabrück Richtung Hamburg. Vor Bremen-Hemelingen 5 Kilometer stockend. Da braucht ihr 20 Minuten länger. A7 Hannover Richtung Hamburg. Zwischen Teshopo und dem Auster Dreieck 4 Kilometer Stau, 30 Minuten plus für euch. Die A7 Flensburg Richtung Hannover ist zwischen Hamburg-Stellingen und Heimfeld dicht. Da wird noch bis 19 Uhr gebaut. Fahrt bitte bereits ab Neumünster Süd über die B205, die A21 und dann die A1 bis zum Maschener Kreuz. Dann Vorsicht, Bergungsarbeiten auf der A33 Osnabrück Richtung Bielefeld. Hier zwischen Osnabrück Süd und Haderberg. Und nochmal Bergungsarbeiten auf der B51 Bremen Richtung Osnabrück, hier in Höhe Bohmte.
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0: Auf der A2 Hannover Richtung Braunschweig in Höhe Himmlerwald in der Baustelle, da dürft ihr 80 fahren. Dann auf der B3 Celle Richtung Soltau, direkt am Ortsausgang von Großhehlen. Auf der B71 Uelzen-Salzwedel in Bergen an der Dumme, da blitzen sie in beiden Richtungen. Auf der B210 Schortens Richtung Wittmund in Höhe Ostim dürft ihr 100 fahren. Und im Kreis Osnabrück am Ortsangang Quakenbrück, wenn ihr aus Dinklage kommt. Julia, Matti, David, Stefan und Christoph, danke euch, dass ihr Bescheid gesagt habt. Und wenn ihr noch einen Stau oder Blitzer entdeckt habt, macht sie ihn gerne nach, ruft uns kostenlos an unter der 0800 529 und 4x5. Eine gute Fahrt euch durch Niedersachsen und einen schönen Sonntagnachmittag. Hier ist FFN, ich bin Björn Rehwinkel und das hier sind You Not Us und Dennis Lloyd für mehr Musik und mehr Abwechslung.

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FFN am Sonntag ist hier, gleich mit Tame Impala für euch und im Ausflug nach Transsilvanien. Für mehr Musik und mehr Abwechslung freut euch auf Dracula. Schönen Muttertag euch, vielleicht ja mit ein bisschen geschenkter Me-Time für die Mama von euren Lieben, die sich gerade auf den Weg machen nach Hannover, zum Beispiel in die Innenstadt. Da ist heute Blaulichtmeile mit spannenden Vorführungen. Polizei, Feuerwehr und Rettung, die zeigen was von ihrer Arbeit. Oder es geht vielleicht auch nach Bremervörde im Kreis Rothenburg, da auf Entdeckertour durch die Welt der Sinne. Oder ihr habt die Mama dabei und fahrt nach Hameln in den Ada-Lessing-Park. Da könnt ihr Handcreme selbst herstellen, Handketten basteln und ein Familienfoto schießen lassen. Viel Spaß euch im schönsten Bundesland der Welt und allen Mamas einen herausragenden Muttertag.

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1: 13 Uhr. Ich bin André Glatzel. Guten Tag. Nach dem tödlichen Hunter-Virus-Ausbruch wird das betroffene Kreuzfahrtschiff evakuiert. Das Schiff war am Morgen vor der Küste von Teneriffa angekommen. Mehr von Tom Husse.
2: Die Passagiere werden jetzt nach und nach von Bord und dann direkt zu Flugzeugen gebracht, die sie in ihre Heimatländer zurückbringen. Ärzte überwachen die ganze Aktion. WHO-Chef Tedros hatte zuvor nochmal betont, dass das Hunter-Virus nicht mit Corona vergleichbar ist. Das Ansteckungsrisiko sei sehr gering. Auf dem Kreuzfahrtschiff waren 3 Menschen an dem Hunter-Virus gestorben, darunter auch eine Deutsche.
1: Wer eine Frau tötet, weil sie eine Frau ist, soll künftig leichter als Mörder verurteilt werden. Bundesjustizministerin Hubig will das Strafrecht bei Femiziden verschärfen. Viel zu oft würden solche Taten noch als Totschlag gewertet, sagt sie in der Bild am Sonntag. Und darauf gibt es niedrigere Strafen. Die Bundesregierung soll künftig wieder besser zusammenarbeiten. Dafür hat sich Vizekanzler Lars Klingbeil ausgesprochen. Dabei räumte er ein, die letzten Wochen waren nicht gut. Mehr von Finn Riebesell-Freundlieb.
3: Zuletzt habe er das Gegeneinander das Bild der Koalition geprägt, sagte Klingbeil auf seiner Auslandsreise in Kanada. Man müsse jetzt gemeinsam in einen anderen Modus schalten, um die großen Dinge im Land wieder hinzubekommen. Auch CSU-Chef Söder forderte in der Welt am Sonntag weniger Zerreden und mehr Ergebnisse. Vor allem die geplanten Reformen sorgten zuletzt immer wieder für Streit. Auch die schwache Wirtschaft und die schlechten Umfragewerte trüben die Stimmung.
1: Niedersachsens Innenministerin Behrens reist heute nach Finnland, um sich über Krisenvorsorge und Bevölkerungsschutz zu informieren. Im Mittelpunkt stehen Gespräche zu Cyberabwehr, Schutz kritischer Infrastruktur und den Umgang mit hybriden Bedrohungen. Finnland gilt dabei als Vorreiter.
4: Kommen wir zum Niedersachsenwetter und das schickt euch heute immer wieder die Sonne vorbei. Hier und da muss sie sich auch mal durch die Wolken durchkämpfen. Ganz selten wird es mal etwas nass von oben. Bei 18 Grad in Hanmünden am Fernpfortenturm, 16 in Buchholz in der Nordheide im Stadtpark und 15 in Bad Zwischenahn am Ammerländer Bauernhaus. Der FFN 3-Tage-Trend. Mehr Wolken, auch öfter Regen. So geht's in die neue Woche bei morgen nur noch 13 Grad in der Spitze.
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4: A1 Lübeck Richtung Bremen zwischen Hamburg-Billstedt und Hamburg-Stillhorn. 8 Kilometer Stau, hier braucht ihr aktuell eine Stunde länger. A1 Bremen-Osnabrück zwischen Wildeshausen-West und dem Dreieck Allerheide. 4 Kilometer Stau.

0: gab es einen Wildunfall. Bedeutet 20 Minuten mehr für euch. A1 Osnabrück Richtung Hamburg, vor Bremen-Hemmelingen 5 Kilometer stockend, 15 Minuten plus. Rüber auf die A7 Hannover Richtung Hamburg, hier zwischen Tisopo und Timorster Dreieck 4 Kilometer stockend, 20 Minuten braucht ihr da länger. Die A7 Flensburg Richtung Hannover ist zwischen Hamburg-Stellingen und Heimfeld gesperrt. Da wird bis 19 Uhr gebaut. Fahrt ihr bereits bitte ab Neumünster Süd über die B205, die A21 und die A1 bis hin zum Maschener Kreuz. Dann Vorsicht, ein Unfall auf der A33 Osnabrück Richtung Bielefeld, hier zwischen Osnabrück Süd und Haderberg. Und noch ein Unfall auf der B51 Bremen Richtung Osnabrück. Hier bitte aufpassen in Höhe Bumte.
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0: Auf der A2 Hannover Richtung Braunschweig. In Höhe Hemeler Wald stehen sie in der Baustelle. Dürft ihr 80 fahren. Auf der B3 Celle Richtung Soltau am Ortsausgang Großhehlen. Dann auf der B71 Uelzen-Salzwedel in Bergen an der Dumme in beiden Richtungen. Auf der B210 Schortens Richtung Wittmund. In Höhe Ostthiem, da dürft ihr 100 fahren. Und im Kreis Osnabrück am Ortsangang Quakenbrück, wenn ihr aus Dinklage kommt. Julia, Matti, David, Stefan und Christoph, danke euch fürs Bescheid sagen. Und wenn ihr noch einen Stau oder einen Blitzer gesehen habt, gern durchrufen, kostenlos unter der 0800 529 und 4x5. Gute Fahrt euch!
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0: Was war denn da los? Das erste Mal in der Geschichte von Schlag den Star ist die Fernsehsendung abgebrochen worden. Ja, letzte Nacht um kurz nach zwei, nach fast 6 Stunden Dauerspiel. Da hat sich einfach irgendwann verständlicherweise mal die Müdigkeit bei den Kandidaten eingestellt. Muskelschmerzen, von dem war unter anderem die Rede. Klar, irgendwann ist es halt so. Also, halten wir fest, erstes Unentschieden im ProSieben-Promi-Wettkampf.

0: Sonntagnachmittag. Mit Cyndi Lauper. Girls just wanna have fun. Von einer Powerfrau geht's gleich rüber zur nächsten. Für mehr Musik und mehr Abwechslung wartet schon Miley Cyrus auf euch, die ein bisschen in Gedanken schwelgt. Younger You, der ist neu bei FFN. 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
0: Herzlichen Glückwunsch. Und die Nächsten seid vielleicht schon ihr mit eurer Mannschaft.
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2: Motorradfahren,
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2: Kochen, Kampfsport,
1: ja.
2: Und Surfen.
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1: fahren.
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1: Bin ich nach wie vor sehr witzig. 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
4: Sonne und Wolken bestimmen heute das Niedersachsenwetter. Ist eigentlich ein schöner Muttertag, ne? Manchmal mit ein paar Tropfen von oben. Und wenn, dann denken wir uns die einfach mal weg. 19 Grad sind es aktuell in Reiershausen an der Steinwollefabrik, 18 in Lüchow am Amtsgarten und 13 in Halbemond am Motodrom. In der Tat, so im Nordwesten schon ein bisschen kühler. Der FFN-3-Tage-Trend. Die neue Woche beginnt mit einem Mix aus Sonne, Wolken und auch mehr Regen als heute. Am schönsten wird es doch zur See raus. Morgen dann aber nur noch bis zu 13 Grad in der Spitze.
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4: A1 Lübeck Richtung Bremen. Zwischen Hamburg-Billstedt und Hamburg-Stillhorn 8 Kilometer Stau. Hier braucht ihr aktuell eine Stunde länger. A1 Bremen Richtung Osnabrück. Zwischen Wildeshausen West und dem Dreieck Alorner Heide 4 Kilometer Stau. Da gab es einen Wildunfall. Eine Stunde bedeutet das Plus für euch. In der Gegenrichtung steht ihr 20 Minuten. A1 Osnabrück Richtung Hamburg. Vor Bremen-Hemelingen 5 Kilometer stockend. 15 Minuten Plus. A7 Hannover Richtung Hamburg. Zwischen Thieshope und dem Horster Dreieck 4 Kilometer Stau, 25 Minuten braucht ihr da länger. Die A7 Flensburg Richtung Hannover ist zwischen Hamburg-Stellingen und Heimfeld gesperrt. Da wird bis 19 Uhr gebaut. Fahrt bitte bereits ab Neumünster Süd über die B205, die A21 und die A1 bis hin zum Maschener Kreuz. Und Vorsicht, noch Bergungsarbeiten auf der A33 Osnabrück Richtung Bielefeld zwischen Osnabrück Süd und Haderberg.
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4: Habt ihr gesehen auf der A2 Hannover Richtung Braunschweig in Höhe Himmlerwald? Da stehen sie in der Baustelle, dürft ihr 80 fahren. Auf der B3 Celle Richtung Soltau, direkt am Ortsausgang Großhehlen. Dann auf der B71 Uelzen, Salzwedel in Bergen an der Dumme, da blitzen sie in beiden Richtungen. Auf der B210 Schortens Richtung Wittmund, passt auf in Ostteam in der 100er-Zone. Und im Kreis Osnabrück am Ortseingang Quakenbrück, wenn ihr aus Dinklage kommt. Danke, Julia, Matti, David, Stefan und auch Christoph fürs Bescheid sagen. So, und jetzt müssen wir hier nochmal rein. Hier ist der FFN-Verkehr. Achtung, Autofahrer. Ein Falschfahrer zwischen Ahlhorn und dem Dreieck Alorner Heide. Passt da bitte auf in beiden Richtungen. Fahrt äußerst rechts und überholt nicht. Euch kommt ein Falschfahrer entgegen. Auf der A29 Oldenburg, Alorner Heide. Zwischen Ahlhorn und dem Dreieck Alorner Heide. Aufpassen in beiden Richtungen. Äußerst rechts fahren und nicht überholen. Wir sagen euch Bescheid, wenn die Gefahr vorbei ist. So, jetzt haben wir es aber. Und wenn ihr noch einen Stau oder Blitzer gesehen habt, gern durchrufen, kostenlos unter der 0800 529 und 4x die 5. Eine gute Fahrt euch durch Niedersachsen und einen schönen Sonntagnachmittag hier mit FFN. Ich bin Björn Riefinkel. Hallo!
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0: FFN am Sonntagnachmittag und Tattoo gerade gehört. Auch nicht schlecht. Für mehr Musik und mehr Abwechslung gibt's gleich Malik Harris für euch. Schönen Muttertag an dieser Stelle. Und heute könnt ihr eure Mama mal richtig schön hochleben lassen, nämlich bei uns übers Radio. Schickt uns gerne eure Sprachnachricht bei Insta oder auch über die FFN-App. Wir freuen uns drauf. Und auch unser Günther, der denkt heute ganz besonders an die Mütter im Land.
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2: Moin. Blagen kriegeln, Bilder, Pralinenschachtel werden gekauft oder Blumengestecke, denn es ist Muttertag. Obwohl es offiziell den Titel gar nicht mehr gibt. Also den Tag noch. Aber Mutter ist vorbei. Die nennt sich jetzt entweder Älter 1 oder geboren haben D. Nur bei den Rindviechern heißen die Abgekalbten noch Mutterkuh. Bei Menschen ist Mutter frauenfeindlich, weil dadurch behauptet wird, dass Frauen biologisch was anderes sind als Männer. Was ja nicht stimmt, wie wir alle wissen. Außerdem werden Transfrauen und andere Nichtgebärende diskriminiert. Wenn man also jetzt eine Frau eine Schachtel Pralinen mitbringt oder eine Duftkombination, dann ist es quasi eine Ohrfeige oder strukturelle Gewalt. Und es zementiert die Unterdrückung. Pipapo. Ist auch ein politisches Signal gegen die Abschaffung des Ehegattensplittings. Soweit zur aktuellen Diskussion um das M-Wort, den sein Tagmann deshalb gar nicht erst feiern sollte. Komischerweise kratzt das Shibu und den Blumenladen nebenan nicht die Bohne. Für die ist Muttertag und fertig. Was wiederum zeigt, dass noch nicht alle total bekloppt sind in Germany. Munter bleiben!

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0: 14 Uhr. Ich bin Eileen Schallhorn. Guten Tag. Nach dem tödlichen Hantavirus-Ausbruch wird das betroffene Kreuzfahrtschiff evakuiert. Das Schiff war am Morgen vor der Küste von Teneriffa angekommen. Mehr von Tom Husse.
1: Die Passagiere werden jetzt nach und nach von Bord und dann direkt zu Flugzeugen gebracht, die sie in ihre Heimatländer zurückbringen. Ärzte überwachen die ganze Aktion. WHO-Chef Tedros hatte zuvor nochmal betont, dass das Hantavirus nicht mit Corona vergleichbar ist. Das Ansteckungsrisiko sei sehr gering. Auf dem Kreuzfahrtschiff waren 3 Menschen an dem Hantavirus gestorben, darunter auch eine Deutsche.
0: Die SPD will nach dem Aus der 1.000-Euro-Prämie weitere Entlastungen für die Menschen. SPD-Parlamentsgeschäftsführer Wiese sagte der Rheinischen Post, Schwarz-Rot werde darüber beraten, möglicherweise beim Koalitionsausschuss am Dienstag. Eigentlich war ja geplant, dass Arbeitgeber ihren Beschäftigten 1.000 Euro steuerfrei zahlen können. Die Länder hatten das Gesetz am Freitag im Bundesrat gestoppt wegen befürchteter Steuerausfälle. Wer eine Frau tötet, weil sie eine Frau ist, soll künftig leichter als Mörder verurteilt werden. Bundesjustizministerin Hubig will das Strafrecht bei Femiziden verschärfen. Viel zu oft würden solche Taten noch als Totschlag gewertet, sagte sie in der Bild am Sonntag. Und darauf gibt es niedrigere Strafen. In Mormerland im Landkreis Leer ist ein Streit an einer Supermarktkasse eskaliert. Laut Polizei waren mehrere Menschen aneinander geraten. Dabei wurden auch Schlagstöcke und Pfefferspray eingesetzt. Mindestens 3 Kunden wurden verletzt. Die Polizei ermittelt jetzt zu den Hintergründen und sucht Zeugen. Den Klassenerhalt in der Fußball-Bundesliga hat der HSV schon sicher. Heute müssen die Hamburger zu Hause gegen den SC Freiburg ran. Der hatte erst kürzlich das Ticket fürs Europa-League-Finale gelöst. Anstoß ist 15.30 Uhr. Später spielt auch noch Köln gegen Heidenheim. Mainz trifft auf Union Berlin.
2: Sonne und Wolken, so geht's heute Nachmittag durchs Niedersachsenwetter. Manchmal ist aber auch mehr zugezogen, selten aber doch gibt's mal ein bisschen Regen. Bei 19 Grad in Bevern am Rathaus, 18 in Munster am Niedersachsenbrunnen und 18 auch aktuell in Osnabrück am Hegertor. Der FFN-3-Tage-Trend, Sonne, ja, aber auch ein paar mehr Wolken als heute und wieder öfter Regen. So geht's bis Mittwoch weiter und es kühlt auch wieder runter.
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2: Zunächst mal mit guten Nachrichten für die A29 Oldenburg-Alonne-Heide. Der Falschfahrer zwischen Großen Kneten und dem Dreieck Alonne-Heide ist weg. Ihr habt also in beiden Richtungen wieder freie Fahrt. A1 Lübeck Richtung Bremen. Zwischen Hamburg-Billstedt und Hamburg-Stillhorn 8 Kilometer Stau. Hier braucht ihr eine Stunde länger. A7 Hannover Richtung Hamburg. Zwischen Tieshope und dem Horster Dreieck 4 Kilometer stockend. Bedeutet 20 Minuten plus für euch. Und die A7 Flensburg Richtung Hannover ist zwischen Hamburg-Stellingen und Heimfeld gesperrt. Da wird noch bis 19 Uhr gebaut. Fahrt bitte bereits ab Neumünster Süd über die B

0: B305, die A21 und die A1 bis hin zum Maschener Kreuz.
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0: Auf der A27 Bremen Richtung Walsrode, im Walsroder Dreieck, wenn ihr auf der A7 Richtung Hannover weiter wollt. Dann auf die B3 Zelle Richtung Soltau am Ortsausgang von Großhehlen. Auf der B71 Uelzen-Salzwedel in Bergen-Dumme, hier in beiden Richtungen. Und auf der B210 Schortens Richtung Wittmund, hier in Höhe aus Team, dürft ihr 100 fahren. Und noch im Kreis Osnabrück am Ortsangang Quakenbrück, wenn ihr aus Dinklage kommt. Mannix, Matti, David, Stefan und Christoph, danke euch Fünfen fürs Bescheid sagen. Und wenn ihr noch einen Stau oder Blitzer gesehen habt, gern durchrufen. Kostenlos unter der 0800 529 und 4x5. Euch eine gute Fahrt.
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0: Schönen Muttertag euch und damit der für eure Mama ein ganz besonderer Wert. Schickt uns eure Grüße per Sprachnachricht, sowie Anna auf Insta für ihre Mama Kerstin.
2: Du bist für mich die stärkste Frau, die ich kenne. Dein großes Herz und dein Humor machen dich zu einem besonderen Menschen. Danke, dass du für uns da bist. Ich hab dich lieb, Mama.
0: Ah, ist doch schön, oder? Schickt uns gerne auch eure Sprachnachricht per Insta oder vielleicht auch über die FFN-App für einen unvergesslichen Muttertag.

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0: Schmusekater Bruno Mars bei FFN. Habt einen schönen Sonntag. Lange Wochenenden haben wir gerade eine Menge bei uns in Niedersachsen. Das nächste ist ja auch schon wieder eins. Vielleicht geht's für euch dann ja auch mal ab in die Therme, so ein bisschen schwimmen und entspannen und relaxen. Da war Julia aus Guten Morgen Niedersachsen vor kurzem ja auch erst mit ihrem Freund mit einem, sagen wir mal, besonderen Erlebnis beim Rutschen.
1: Wisst ihr, ich setze mich da dann so hin. Ich sitze in der Rutsche in der Regel aufrecht.
2: Dann geht's auch schon los.
1: Also ich liege nicht, sondern ich will lieber gucken, was vor mir passiert. Ja. So, dann ich habe erstmal immer ein großes Problem, mir den Anschwung zu geben.
2: Ja.
1: Dann hänge ich da manchmal irgendwo mitten in der Rutsche fest, weil ich habe auch jetzt gemerkt, ich spanne meinen Körper nicht so an. Wir hatten zum Beispiel eine Reifenrutsche und dann ist mein Arsch auch manchmal so auf die Rutsche irgendwie da gekommen.
2: Durch das
1: also,
2: Reifenloch?
1: Ja, genau, weil ich hing da so ein bisschen.
2: Aber
1: so.
2: Warte kurz, aber wie hast du denn da? Hast du ja so Kinder auf der Brust oder so?
1: Ich weiß noch nicht, aber ich merke jedes Mal, dass ich das nicht so gut kann und dann macht es mir wirklich gar keinen Spaß.
0: Oh je, welche unglaubliche Beobachtung sie da noch in der Thermsauna gemacht hat. 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

0: wir zum Niedersachsenwetter und da schickt euch heute immer wieder die Sonne vorbei. Hier und da muss die sich mal durch die Wolken durchkämpfen. Es tut sie teilweise auch ganz ordentlich. Ganz selten wird es mal ein bisschen nass von oben. Bei 19 Grad in Uelzen am Mundartwasserbahnhof, 18 in Nörten-Hardenberg am Schloss und 17 in Emsbüren an der alten Amtsvogtei. Schauen wir gemeinsam auf den FFN-3-Tage-Trend. Mehr Wolken, auch öfter Regen, bei ein bisschen Sonne, so geht's in die neue Woche. Bei morgen nur noch 13 Grad in der Spitze.
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0: A1 Lübeck Richtung Bremen. Zwischen Hamburg-Billstedt und Hamburg-Stillhorn. 8 Kilometer Stau. Hier braucht ihr 50 Minuten länger. Dann Vorsicht. Personen sind unterwegs auf der A1 Osnabrück-Bremen. Zwischen Wildeshausen Nord und Groß-Ippenau. Passt da bitte auf in beiden Richtungen. Dann Vorsicht, ein Auto brennt auf der A2 Braunschweig Richtung Hannover, hier zwischen Peine Ost und Themlerwald. A7 Hannover Richtung Hamburg, zwischen Tieshofer und dem Oster Dreieck, 4 Kilometer stockend. Hier braucht ihr aktuell 15 Minuten länger. So, und jetzt hat sich hier gerade mein Verkehrsmonitor aufgehangen. Wo waren wir? Da gehen wir weiter. Auf die A7 Hannover Richtung Hamburg. Hier zwischen Tieshofer und dem Haus der Dreieck. 4 Kilometer Stau, 15 Minuten mehr. Dann die A7 Flensburg Richtung Hannover. Die ist zwischen Hamburg-Stellingen und Heimfeld gesperrt. Bis 19 Uhr wird da gebaut. Fahrt bitte bereits ab Neumünster Süd über die B205, die A21 und die A1 bis hin zum Maschener Kreuz. Dann Vorsicht, ein Unfall auf der A27 Walsrode in Richtung Bremen. Hier bitte aufpassen zwischen Walsrode Süd und dem Rastplatz Hamwiede. Dann sind Rehe unterwegs und zwar auf der A27 Bremen-Bremerhaven. Hier zwischen Ilpol und Schwanewede. Passt da bitte auf in beiden Richtungen. Und Vorsicht, es gab noch einen Unfall auf der B213 linken Richtung Kloppenburg zwischen dem Abzweig nach Flechum und Herzlake.
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0: Stehen auf der A27 Bremen Richtung Walsrode, hier im Dreieck Walsrode, wenn ihr auf die A7 Richtung Hannover weiter wollt. Dann auf der B3 Celle Richtung Soltau, direkt am Ortsausgang Großhehlen. Auf der B71 Uelzen-Salzwedel in Bergen-Dummel, in Bleiden Richtung blitzen sie da. Auf der B210 Schortens Richtung Wittmund, aufpassen in Höhe Ostthiem in der 100er-Zone und im Kreis Osnabrück, direkt am Ortsausgang Quakenbrück, Ortseingang Quakenbrück, wenn ihr aus Dinklage kommt. Danke euch, Mannix, Matti, Stefan und auch Christoph. Und wenn ihr noch einen Stau oder Blitzer gesehen habt, ruft gern durch, kostenlos unter der 0800 529 und 4x5. Gute Fahrt euch durch Niedersachsen und einen schönen Sonntag. Hier ist FFN. Ich bin Björn Riewing.

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0: mit heute sagen. Hallo und schön, dass wir dich mal wiedersehen. Muttertag in Niedersachsen, hier ist FFN. Gleich geht's übrigens richtig steil mit Tiffany Harris aus Hamburg. Freut dich schon mal auf Vertigo für mehr Musik und mehr Abwechslung hier bei FFN. Direkt nach unserem Jahr nur nochmal so einen kleinen Reminder zum Muttertag.
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2: Der wahre Muttertag ist, wenn die Mütter sich irgendwann liebevoll rächen. Wenn das Kind beispielsweise erwachsen ist und am Steuer sitzt, dann steigt Mama hinten ins Auto ein, zieht sich die Schuhe aus, kippt daraus den Sand neben sich auf den Sitz und sagt:
3: Wann sind wir endlich da?
2: Einfach genau wie damals das Kind, als es klein war. Das ist dann jetzt am Steuer schon irritiert, wenn Mama hinten so ein bisschen ausflippt.
3: Hier, ich leere mal meine Taschen aus. Ich habe Steine, die kommen hier auf den Sitz. Erde, hier eine Schnecke, die lebt, glaube ich, noch.
2: Und während Mama sich einfach mal verantwortungslos gehen lässt und dem Kind vom Rücksitz immer hinten so in den Rücken tritt, stellt sich bei ihr das wohlige Gefühl der Gerechtigkeit ein. Und wenn ihr auf dem Rücksitz einschlaft, sollen die Kinder euch bitte vorsichtig hoch in die Wohnung tragen.

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1: 15 Uhr, ich bin Eileen Schallhorn. Guten Tag. Die Evakuierung nach dem Hunter-Virus-Ausbruch auf einem Kreuzfahrtschiff läuft. Seit dem Morgen ankert das Schiff vor Teneriffa. Ärzte untersuchen die Passagiere an Bord. Dann werden sie unter hohen Sicherheitsvorkehrungen zu Flugzeugen gebracht, die sie nach Hause bringen sollen. 3 Menschen waren an Bord des Kreuzfahrtschiffes an dem Hunter-Virus gestorben. Die WHO spricht von einem geringen Ansteckungsrisiko. Das Virus sei nicht vergleichbar mit Corona. Die Menschen in Deutschland müssen sich im Moment keine Sorgen machen, dass Gas knapp wird. Das hat die Bundesnetzagentur betont. Lukas Auer berichtet.
2: Behördenchef Klaus Müller kann verstehen, wenn man sich jetzt schon volle Gasspeicher wünscht. Es muss aber niemand in Hektik verfallen, sagte er dem Redaktionsnetzwerk Deutschland. Der Iran-Krieg würde es Gashändlern zwar gerade nicht leichter machen, trotzdem könne man die großen Speicher in Deutschland innerhalb von 30 Tagen befüllen. Nach dem russischen Überfall auf die Ukraine hatte sich Deutschland breiter aufgestellt. Müller verwies dabei auf die Flüssiggasterminals an Nord- und Ostsee.
1: Altkanzler Gerhard Schröder als Vermittler im Ukraine-Krieg? Die Bundesregierung hat zurückhaltend auf diesen Vorschlag von Kreml-Chef Putin reagiert. Mehr von Mia Hehn.
3: Man habe die Äußerungen zur Kenntnis genommen. Sie würden sich in eine Serie von Scheinangeboten einreihen, heißt es aus Regierungskreisen. Die Verhandlungsoption sei nicht glaubwürdig, weil Russland seine Bedingungen nicht geändert habe. Und weiter, ein erster Test der Glaubwürdigkeit wäre es, wenn Russland die Waffenruhe verlängert. Vor Journalisten hatte sich Putin gestern zur Ukraine geäußert und gesagt, er gehe davon aus, dass sich der Krieg dem Ende zuneigt.
1: Wien stimmt sich auf den Eurovision Song Contest ein. Heute gibt es eine bunte Parade mit Delegationen der Teilnehmerländer. Für Deutschland tritt Sarah Engels mit ihrem Song Fire beim ESC an. Das Finale steigt kommenden Samstag. Großer Favorit ist Finnland.
4: Gott sei Dank hat sie ihre Bühnenkostüme wieder, nachdem die Airline das Gepäck verloren und dann doch wieder gefunden hat. Kommen wir zum Niedersachsenwetter und das wird heute bestimmt von Sonne und Wolken im Wechsel. Schöner Muttertag an und für sich, manchmal aber mit so ein, zwei Tropfen nebenbei. Bei 20 Grad in Ehrenfeld an der Michaeliskirche, das nennt man mal Frühling, 18 in Hannover am Lindner Turm und 18 auch in Verden am Dom. Der FFN-3-Tage-Trend, die neue Woche beginnt mit so einem Mix aus Sonne, Wolken und wieder auch mehr Regen. Am schönsten wird es dann noch zur See raus, insgesamt aber nur noch so 13 Grad in der Spitze.
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4: A1 Lübeck Richtung Bremen. Zwischen Hamburg-Billstedt und Hamburg-Stillhorn 8 Kilometer Stau. Hier braucht ihr 50 Minuten länger. Dann Vorsicht. Ein Liegenbleiber auf der A1 Osnabrück-Bremen. Zwischen Wildeshausen Nord und Groß-Ippina. Passt da bitte auf in beiden Richtungen. Dann noch ein Liegenbleiber auf der A7 Kassel Richtung Hannover. Zwischen dem Rastplatz an der Alpe und dem Dreieck Hannover Süd. A7 Hannover Richtung Hamburg. Zwischen Thieshope und dem Horster Dreieck 4 Kilometer stockend. Hier braucht ihr 15 Minuten länger. Die A7 Flensburg Richtung Hannover ist zwischen Hamburg-Stellingen und Heimfeld gesperrt. Da wird noch bis 19 Uhr gebaut. Fahrt bitte bereits ab Neumünster Süd über die B205, die A21 und die A1 bis hin zum Maschener Kreuz. Dann noch ein Unfall auf der A27 Walsrode Richtung Bremen, hier zwischen Walsrode Süd und dem Rastplatz Hamwiede. Plastikteile liegen auf der A28 Oldenburg Richtung Leer, hier in Höhe des Rastplatz Brinkum. Und Vorsicht, ein Unfall auf der B213 Lingen Richtung Kloppenburg zwischen Flechum und

0: Herzlake.
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0: Auf der A27 Bremen Richtung Walsrode, im Dreieck Walsrode, wenn ihr auf die A7 Richtung Hannover wollt. Dann auf der B3 Celle Richtung Soltau, am Ortsausgang Großhehlen. Auf der B71 Uelzen-Salzwedel, da stehen sie in Bergen an der Dumme, blitzen in beiden Richtungen. Auf der B210 Schortens Richtung Wittmund, in Höhe aus Team, da dürft ihr 100 fahren. Und im Kreis Osnabrück, am Ortsausgang, Ortseingang Quakenbrück, wenn ihr aus Dinklage kommt, so ist richtig. Mannix, Matti, David, Stefan und Christoph, danke euch. Und wenn ihr noch einen Stau oder Blitzer gesehen habt, gern durchrufen, kostenlos unter 0800 529 und 4x5. Euch eine gute Fahrt.
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0: Und für den goldenen Anstrich des Muttertags gibt's jetzt Musik von Handtricks für euch. Ich grüße euch.

0: Großartige Stimme hat sie, die Melissa Etheridge. Like the way I do, hier bei FFN. Habt einen schönen Sonntag. Hallo, mein Name ist Wenig wie mehr. Oder ich heiße Ströhle, wie das Stroh, nur niedlicher. Kennt ihr vielleicht auch, wenn man Nachnamen erstmal umständlich erklären muss, damit sie auch richtig geschrieben oder ausgesprochen werden vom Gegenüber. Ja, und auch bei uns im FFN-Team gibt es da so ein paar Namen, die durchaus ein bisschen erklärt gehören.
1: Also ich heiße ja Jan Gallas, Gallas mit einem L, also im Prinzip wie diese Frauenzeitschrift, die zum Beispiel beim Friseur auslegt, nur mit einem S hinten dran.
2: Ich sag immer, Brand wie das Feuer, nur mit D am Ende.
3: Makarov, wie die Waffe.
4: Also ich heiße ja Moritz Ohr. Ort, aber nicht wie der Ort, sondern wie Ort mit H am Ende. Und das ist auch das, was ich dann meistens am Telefon sage.
5: Ich heiße ja Knigge und da sage ich immer wie der Knigge, also der mit dem guten Benehmen.
6: Ich heiße ja Werner mit Nachnamen und ich sage einfach nur Werner wie der Vorname.
7: Heiden ist mein Name, wie der Dichter, nicht verschwägert, nicht verwandt.
8: Tecklenburg, wie das Tecklenburger Land, nur mit O.
0: Bei mir irgendwie genauso. Rehwinkel, also wie das Reh und der rechte Winkel. Haben wir das geklärt. Euch einen schönen Sonntag, jetzt mit alle Farben und Reni Miller, also Müller nur mit einem I geschrieben. 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Hier ist Body Talk bei

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4: Sonne und Wolken, so geht's heute Nachmittag durchs Niedersachsenwetter. Eigentlich ein sehr schöner Muttertag. Manchmal ist auch ein bisschen mehr zugezogen und selten, ganz selten gibt's mal ein bisschen Regen von oben. Bei 19 warmen Grad in Celle am Kunstmuseum, 17 in Goslar am Bismarck-Denkmal und 17 auch in Rothenburg am Kriegerdenkmal. Der FFN-3-Tage-Trend, Sonne, ja, aber durchaus mehr Wolken als heute und wieder öfter Regen. So geht's bis Mittwoch weiter und es kühlt auch wieder runter.
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4: A1 Lübeck Richtung Bremen. Zwischen Hamburg-Billstedt und Hamburg-Stillhorn steht hier 8 Kilometer im Stau. Hier braucht ihr aktuell eine Stunde länger. A1 Bremen Richtung Osnabrück. Zwischen Groß-Ippenau und Wildeshausen Nord 3 Kilometer stockend, 20 Minuten plus. Dann Vorsicht, ein Liegenbleiber auf der A7 Kassel Richtung Hannover. Der steht hier zwischen dem Rastplatz an der Alpe und dem Dreieck Hannover Süd. A7 Hannover Richtung Hamburg. Zwischen Tieshope und dem Horster Dreieck 4 Kilometer stockend. Hier braucht ihr aktuell 15 Minuten mehr. Die A7 Flensburg Richtung Hannover ist zwischen Hamburg-Stellingen und Hamburg-Heimfeld gesperrt. Da wird bis 19 Uhr gebaut. Fahrt bitte bereits ab Neumünster Süd über die B205, dann die A21 und die A1 zum Maschener Kreuz. Und Vorsicht, noch Bergungsarbeiten auf der B213 Lingen Richtung Kloppenburg zwischen Flechum und Herznakel.
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4: Habt ihr entdeckt auf der A27 Bremen Richtung Walsrode, direkt im Dreieck Walsrode, und zwar wenn ihr da auf die A7 Richtung Hannover weiter wollt. Dann auf der B3 Celle Richtung Soltau, direkt am Ortsausgang von Großhehlen. Auf der B71 Uelzen, Salzwedel, da stehen sie in Bergen an der Dome, blitzen in beiden Richtungen. Auf der B210 Schrottens Richtung Wittmund, in Höhe Ostteam, hier dürft ihr 100 fahren. Und im Kreis Osnabrück, am Ortsangang Quakenbrück, wenn ihr aus Dinkler gekommen. Danke euch, Mannix, Matti, David, Stefan und auch Christoph fürs Bescheid sagen. Und wenn ihr noch einen Stau oder einen Blitzer gesehen habt, gerne durchrufen, das Ganze wie immer kostenlos unter der 0800 529 und 4x5. Eine gute Fahrt euch durch Niedersachsen und einen richtig tollen Sonntagnachmittag. Wir sind gern euer Begleiter. Hier ist FFN. Ich bin Björn Riewinkel. Hallo.
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0: Linkin Park schickt euch durch den Sonntag hier mit FFN. Viertel vor vier bereits, der Muttertag ist weit fortgeschritten. Ich hoffe, ihr habt an eure Mutter gedacht. Ich muss gestehen, ich an der Stelle noch nicht. Vielleicht liegt es an der Arbeit. Ui, Lara, ja. Da, auf jeden Fall muss ich sagen, ich mache das jetzt mal kurz. Hier, sehr Achtung. Gut. Hallo Mama, alles Liebe und Gute zum Muttertag. Leider ein bisschen verspätet. Lass dich ganz fest drücken und ich freue mich, wenn wir uns bald mal wiedersehen. Bis dann, dein Björn.
1: Ach, guck mal, direkt übers Radio gemacht.
0: Nicht direkt schlecht. Übers Radio,
1: Wahnsinn.
0: Ja. Ihr könnt nämlich die Grüße an uns schicken, das richtig, wollte ich noch sagen.
1: Genau.
0: Und zwar über Insta oder natürlich auch ganz einfach über die FFN-App. Und
1: ganz
0: wenn ich
1: genau.
0: das jetzt da mal rausziehe, zum Beispiel, jetzt mache ich mal die Probe aus Exempel, dann klingt das Ganze so im Radio.
2: Hallo Mama, alles Liebe und Gute zum Muttertag. Leider ein bisschen verspätet. Lass dich ganz fest drücken und ich freue mich, wenn wir uns bald mal wiedersehen. Bis dann, dein Björn.
0: Und ihr stellt euch vor, ihr seid das. Und ihr könnt es sein bei Lara im
1: richtig.
0: Wochenfinale. Gleich ab 4 hier bei FFN.

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4: 16 Uhr, ich bin Eileen Schallhorn. Guten Tag. Russlands Präsident Putin hat Altkanzler Schröder als Vermittler im Ukraine-Krieg ins Spiel gebracht. Und das sorgt für Diskussionen in der Bundesrepublik. Jana Klonikowski fasst die Reaktionen zusammen.
5: Die Bundesregierung spricht von einem Scheinangebot und einer unglaubwürdigen Verhandlungsoption. Der SPD-Außenpolitiker Adis Ahmetovic findet aber auch, jedes Angebot müsse geprüft werden. Ziel müsse es sein, dass die Europäer mit am Verhandlungstisch sitzen, sagte Ahmetovic dem Spiegel. Grüne und Linke reagierten mit Ablehnung oder mindestens mal mit Skepsis auf Putins Vorschlag. Die AfD ist offen für einen Vermittlungsversuch.
4: Nach dem tödlichen Hunter-Virus-Ausbruch wird das betroffene Kreuzfahrtschiff evakuiert. Das Schiff war am Morgen vor der Küste von Teneriffa angekommen. Mehr von Tom Husser.
6: Die Passagiere werden jetzt nach und nach von Bord und dann direkt zu Flugzeugen gebracht, die sie in ihre Heimatländer zurückbringen. Ärzte überwachen die ganze Aktion. WHO-Chef Tedros hatte zuvor nochmal betont, dass das Hunter-Virus nicht mit Corona vergleichbar ist. Das Ansteckungsrisiko sei sehr gering. Auf dem Kreuzfahrtschiff waren 3 Menschen an dem Hunter-Virus gestorben, darunter auch eine Deutsche.
4: Wer eine Frau tötet, weil sie eine Frau ist, soll künftig leichter als Mörder verurteilt werden. Bundesjustizministerin Hubig will das Strafrecht bei Femiziden verschärfen. Viel zu oft würden solche Taten noch als Totschlag gewertet, sagte sie in der Bild am Sonntag. Und darauf gibt es niedrigere Strafen. In Westerstede sind in der Nacht 3 Polizisten bei einem Einsatz verletzt worden. Zeugen meldeten mehrere Randalierer, die an der Ammerlandallee auf vorbeifahrende Autos einschlugen. Einen Verdächtigen stellte die Polizei. Er trat zu, bespuckte und beleidigte die Beamten und hat nun mehrere Anzeigen am Hals.
7: Ich hoffe, ihr genießt gerade noch so ein bisschen die Sonne bei einer schönen Fahrradtour oder bei euch im Garten. Das Niedersachsenwetter bleibt heute Nachmittag weiterhin schön sonnig. Zwischendurch zieht es sich auch immer mal wieder zu. Später erst sind aber die ersten Schauer dabei. Und es bleibt vor allen Dingen weiterhin mild. Bis zu 21 Grad sind heute noch drin. Aktuell haben wir auch 20 in Schwarzfeld an der Einhornhöhle. 19 haben wir gerade in Tietinghausen im Baumpark. Und 12 sind es in Jever am Brillenbrunn. Der FFN3-Tage-Trend. Die sind sehr wechselhaft die nächsten Tage. Sonne, Wolken, Schauer, eigentlich ist alles so ein bisschen mit dabei. Dazu wird es auch teilweise sehr windig bei bis zu 16 Grad.
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7: Die A1, Lübeck Richtung Bremen. Zwischen Hamburg-Billstedt und Hamburg-Stillhorn aktuell 8 Kilometer Stau. Ihr braucht rund eine Stunde mehr. Nochmal die A1, Bremen Richtung Osnabrück. Zwischen Groß-Ibbenau und Wildeshausen Nord 3 Kilometer Stau. Plant auch da mindestens 20 Minuten mehr ein. Vorsicht, ein Liegenbleiber auf der A7, Kassel Richtung Hannover. Zwischen dem Rastplatz an der Alpe und dem Dreieck Hannover Süd. Dann die A7, Hannover Richtung Hamburg. Zwischen Tisope und dem Horster Dreieck 4 Kilometer Stau. Auch da braucht ihr rund 15 Minuten mehr. Die A7, Flensburg Richtung Hannover, ist zwischen Hamburg-Stellingen und Heimfeld gesperrt. Da wird noch bis 19 Uhr heute Abend gebaut. Fahrt bitte bereits ab Neumünster Süd über die B205, die A21 und die A1 zum Maschener Kreuz. Und Vorsicht, dann haben wir noch einen Unfall auf der B213 Lingen Richtung Kloppenburg zwischen Flechum und Herzlake.
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7: Habt ihr einen gesehen auf der A27, Bremen Richtung Walsrode, im Dreieck Walsrode, wenn ihr auf die A7 Richtung Hannover wollt. Dann auf der B3 wird geblitzt, Celle Richtung Soltau am Ortsausgang von Großhehlen. Auf der B71 Uelzen Richtung Salzwedel, in Bergen an der Dumme in beiden Richtungen. Auf der B210 Schortens Richtung Wittmund in Höhe Ostiem in der 100er-Zone. Und im Landkreis Osnabrück wird geblitzt am Ortseingang Quakenbrück, wenn ihr aus Linklage kommt. Danke an Mannix, Matti, David, Stefan und Christoph fürs Bescheid geben. Wenn ihr jetzt auch noch einen Stau oder Blitzer gesehen habt, ruft gerne an. Wie immer natürlich kostenlos. 0800 529 und 4x5. Euch eine gute Fahrt.
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7: Hallöchen, schön, dass ihr mit dabei seid an diesem sehr besonderen Sonntag. Es ist ja Muttertag. Falls ihr eure Mama noch nicht angerufen habt, wäre jetzt der richtige Zeitpunkt. Oder ihr schickt einfach so ein paar Grüße rüber, so wie zum Beispiel Mia und Paul.
8: Hallo liebe Mama, hier sind Mia und Paul und wir wünschen dir alles Gute zum Muttertag und wollten einfach mal Danke sagen, dass du immer für uns da bist und

0: und wir dir alles erzählen können. Wir lieben dich bis zum Mond und zurück und noch viel, viel weiter. Hab einen ganz tollen Tag heute.
1: Sehr, sehr süß, oder? Danke euch beiden. Und wenn ihr auch einen Gruß an eure Mama loswerden wollt, schickt gerne einfach kurz eine Sprachnachricht über Insta oder WhatsApp.

0: Shannon Sanctuary.
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1: Nach wie vor ein Knaller. Basti mit Things We Lost in the Fire im großen Wochenfinale.
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0: schönes Spaghetti-Eis. Das wär's doch, oder? Hätte ich auch nichts gegen, ehrlich gesagt. Und passt heute wirklich perfekt. Unser Niedersachsen-Wetter bleibt heute Nachmittag weiterhin richtig schön frühlingshaft. Erst später zieht es sich immer mehr zu. Und die ersten Schauer sind heute Abend auch möglich. Aber insgesamt sehr mild, bis zu 21 Grad sind drin. Aktuell haben wir 13 in Sande am Wasserschloss Gödens, 19 haben wir gerade in Klenz im Findlingspark und 20 haben wir in Braunschweig an der Kieskuhle. Der FFN-Red-Tage-Trend. Wir starten dann morgen auch sehr wechselhaft in die neue Woche. Sonne, Wolken, Regen, Wind, eigentlich ist alles so mit dabei. Und es wird auch wieder so ein Tick kühler bei um die 16 Grad.
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0: Die A1 Lübeck Richtung Bremen. Zwischen Hamburg-Billstedt und Hamburg-Stillhorn immer noch 8 Kilometer Stau, plant da mindestens 45 Minuten mehr ein. Die A7 Flensburg Richtung Hannover ist zwischen Hamburg-Stellingen und Heimfeld gesperrt. Da wird noch bis 19 Uhr heute Abend gebaut. Fahrt bitte bereits ab Neumünster Süd über die B205, die A21 und die A1 zum Maschener Kreuz. Und Vorsicht, wir haben noch eine Ölspur auf der A28 Oldenburg Richtung Leer zwischen Neunkruge und zwischen Arnamer.
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0: Steht einer auf der A27 Bremen Richtung Walsrode im Dreieck Walsrode, wenn ihr auf die A7 Richtung Hannover wollt. Dann auf der B3 wird geblitzt. Celle Richtung Soltau am Ortsausgang von Großhehlen. Auf der B71 Uelzen Richtung Salzwedel in Bergen an der Dumme in beiden Richtungen. Und auf der B210 haben wir noch einen. Schortens Richtung Wittmund in Höhe Ostiem in der 100er Zone und im Landkreis Osnabrück am Ortseingang Quakenbrück, wenn ihr aus Dinklage kommt. Danke an Mannix, Matti, David, Stefan und Christoph fürs Bescheid geben. Wenn ihr jetzt auch noch einen Stau oder Blitzer gesehen habt, dann ruft gerne kurz durch. Wie immer natürlich kostenlos 0800 529 und 4x5. Euch eine gute Fahrt und einen richtig schönen Sonntag und auch Muttertag mit FFN und dem Wochenfinale. Ich bin Lara. Moin zusammen.

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0: ganz entspannt geht's durch euren Sonntag. Und in dieser Woche kam man um eine Frau irgendwie nicht so wirklich herum. Heidi Klum hat gleich bei zwei großen Events für Gesprächsstoff gesorgt. Höchste Zeit jetzt für die Promi-News der Woche.
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0: Los ging's erstmal bei der Met Gala in New York, dem Mode-Event des Jahres, bei dem es eigentlich kaum auffälliger geht. Heidi Klum hat dort trotzdem nochmal einen draufgesetzt und kam als eine Art lebende Skulptur auf den roten Teppich, komplett in ein ausgefallenes, kunstwerkartiges Outfit verwandelt, das eher an so eine Statue als an so ein klassisches Kleid erinnert hat. Damit hat sie auch mal wieder gezeigt, bei der Met Gala gilt, auffallen ist einfach Pflicht. Und dann ging's ja direkt danach weiter zur OMR in Hamburg. Die OMR, also die Online Marketing Rockstars, ist eines der größten Digital- und Marketing-Events Europas, bei dem sich eigentlich jedes Jahr Unternehmen, Creator und Promis treffen. Es geht dabei um Social Media, Business und einfach Trends im Netz. Und auch dort war Heidi Klum natürlich wieder unterwegs und sorgte abseits der Bühne für den nächsten Hingucker. Und zwar mit ihrem kleinen, weißen, süßen Yorkshire Terrier Mischling Fritz. Der ist etwa so 6 Monate alt. Ganz, ganz süß und kleiner Welpe, den sie adoptiert hat. Viele haben ihn mit so einem kleinen Augenzwinkern direkt als ihre persönliche Security bezeichnet. Der Moment hat dann ziemlich schnell für Gesprächsstoff gesorgt und sich natürlich auch rasend schnell in den sozialen Medien verbreitet. Also, damit wisst ihr jetzt Bescheid und könnt direkt morgen in der Büroküche mitreden. Das ist ein schweres Wort. So, und euch einen schönen Sonntag jetzt erstmal mit mehr Musik und mehr Abwechslung und der neuen Single von Mysteries. Sometimes I Love You, nur hier bei FFN. 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

0: 17 Uhr, ich bin Eileen Schallhorn. Guten Tag. Altkanzler Gerhard Schröder als Vermittler im Ukraine-Krieg? Die Bundesregierung hat diesen Vorschlag von Kreml-Chef Putin als Scheinangebot bezeichnet. Die SPD ist sich bei dem Thema uneins. Der SPD-Außenpolitiker Adis Ahmetovic sagte dem Spiegel, jedes Angebot müsse ernsthaft geprüft werden. Parteikollege Michael Roth spricht hingegen im Tagesspiegel von einem undurchsichtigen Manöver. Grüne und Linke reagierten mit Ablehnung oder zumindest mit Skepsis auf Putins Vorschlag. Die AfD ist offen für einen Vermittlungsversuch. Wer eine Frau tötet, weil sie eine Frau ist, soll in Zukunft einfacher als Mörder verurteilt werden können. Justizministerin Hubig will das Strafrecht bei Femiziden verschärfen. Das hat sie in der Bild am Sonntag angekündigt. Philipp Nützig berichtet.
1: Aktuell würden Femizide noch viel zu häufig unter Totschlag fallen und auf Totschlag sind die Strafen geringer. Nur bei Mord kann ein Richter eine lebenslange Haftstrafe in Deutschland anordnen. Bei Totschlag gehe dagegen nur eine begrenzte Strafe. Mit der Klarstellung im Gesetz soll nun auch eine Tötung wegen geschlechtsspezifischen Motiven als Mord bewertet werden dürfen.
0: Nach dem Hunter-Virus-Ausbruch mit 3 Toten wird das betroffene Kreuzfahrtschiff evakuiert. Das Schiff war heute früh vor Teneriffa angekommen. Nach und nach werden die Passagiere von Bord und dann per Flugzeug in ihre Heimatländer gebracht. Das Ansteckungsrisiko sei gering, heißt es von der WHO. DGB-Chefin Fahimi warnt vor neuen Angriffen auf den Sozialstaat. Beim Bundeskongress des Deutschen Gewerkschaftsbundes sagte sie, es gebe Versuche, den 8-Stunden-Tag in Frage zu stellen oder soziale Sicherungssysteme auszuhöhlen. Der DGB werde da klare rote Linien ziehen.
2: Ja, so langsam, aber sicher zieht es sich doch immer mehr zu bei uns in Niedersachsen. Wetter. Die Sonne kämpft sich zwischendurch aber auch nochmal wieder durch. Erst heute Abend sind da so ein paar Schauer dabei. Aber es bleibt mild. Bis zu 21 Grad haben wir aktuell. Die haben wir auch gerade in Hildesheim am Dom. Auch in Peine am Eichsersee haben wir 21 Grad und 16 sind es aktuell in Meppen an der Herrenmühle. Der FFN-3-Tage-Trend geht dann eigentlich sehr wechselhaft weiter. Es bleibt bei so einem Sonne-Wolken-Mix die nächsten Tage. Zwischendurch regnet es auch immer mal wieder bei um die 16 Grad.
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2: Die A1 Lübeck Richtung Bremen zwischen Hamburg-Billstedt und Hamburg-Stillhorn. Aktuell 8 Kilometer Stau, plant da mindestens 45 Minuten mehr ein. Vorsicht Fahrzeugteile auf der A2 Hannover Richtung Braunschweig zwischen Lehrte und Lehrte Ost. Dann die A7 Flensburg Richtung Hannover ist zwischen Hamburg-Stellingen und Heimfeld aktuell gesperrt. Da wird noch bis 19 Uhr gebaut. Fahrt bitte bereits ab Neumünster Süd über die B205, die A21 und die A1 zum Maschner Kreuz. Und Vorsicht eine Ölspur auf der A28 Oldenburg Richtung Leer zwischen Neunkruge und zwischen Arnamer. Und dann haben wir noch die B213 Kloppenburg Richtung Lingen zwischen Herzlake und dem Abzweig nach Flechum. Da sind beide Fahrtrichtungen gesperrt.
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2: Steht einer auf der A27 Bremen Richtung Walsrode im Dreieck Walsrode, wenn ihr auf die A7 Richtung Hannover wollt. Dann wird auf der B3 geblitzt, Celle Richtung Soltau am Ortsausgang von Großhehlen. Auf der B71 habt ihr eingesehen, Uelzen Richtung Salzwedel in Bergen an der Dumme in beiden Richtungen. Auf der B210 Schortens Richtung Wittmund in Höhe Ostlehm in der 100er-Zone und noch einer im Landkreis Osnabrück am Ortseingang Quakenbrück, wenn ihr aus Dinklage kommt. Danke an Mennix, Matti, David, Stefan und Christoph fürs Bescheid geben. Wenn ihr jetzt auch noch einen Stau oder Blitzer gesehen habt, ruft gerne an, wie immer natürlich kostenlos 0800 529 und 4x5. Euch eine gute Fahrt.
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2: Ich wünsche euch erstmal einen richtig, richtig schönen Sonntag und hoffe, euch geht's gut und ihr genießt noch ein bisschen die Sonne, bevor es morgen wieder mit dem Alltag losgeht. Den passenden Soundtrack, den habe ich jetzt für euch gleich mit Coldplay, We Pray. Vorher noch Michael Schulte zusammen mit Picture This, Giants und wir starten jetzt erstmal mit Toby Romeo und You Not Us, What It Feels Like.

0: Song für euren Sonntag, Walking on Sunshine. Das ist mehr Musik nur hier bei FFN. Und für mehr Abwechslung habe ich gleich die neue Single von Leonie zusammen mit Callum Scott. Stay.
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0: Ach ja, wir Niedersachsen, wir lieben doch das Wattenmeer und den Harz, aber vor allem auch die Vereine. Jede Woche gibt's von uns Trikots im Wert von 1000 Euro. Erik aus der Region Hannover trainiert die Fußball-E-Jugend von Sparta Langhagen und hat Julia und Axel in Guten Morgen Niedersachsen erzählt, was sein Team so besonders macht.
2: Die Leidenschaft, Zusammenhalt und dass wir jetzt wirklich auch von Anfang an alle als Mannschaft immer noch dabei sind.
3: Erik, dann machst du aber auch keinen schlechten Job.
2: Ja, man muss die Kinder halt unterhalten, ne? Ja. Muss auch Spaß machen, nicht immer dasselbe Training, nicht langweilig.
3: Und damit die Jungs auch nicht mehr bauchfrei durch die Gegend laufen müssen wie jetzt, bekommt ihr einen neuen Trikotsatz im Wert von 1000 Euro.
2: Ja, ehrlich jetzt?
4: Ja.
2: Ist ja geil.
4: Erik, dann vielen Dank für deinen Einsatz.
2: Vielen, vielen, vielen Dank. Super Arbeit, Dankeschön.
4: Ach danke, Erik.
0: Sehr, sehr gerne. Macht's wie Erik, klickt ffn.de, da steht, wie es geht und sagt uns, was euren Verein zum Besten der Welt macht.
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2: Moin, wir haben in unserer Show drüber gesprochen, welche Hobbys ihr Frauen bei uns Männern sexy findet.
3: Heimwerken.
2: Ja.
3: Dann Fitnesstraining.
2: Aha.
3: Motorradfahren.
2: Ja.
3: Kochen. Kampfsport,
2: ja.
3: Und Surfen.
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2: Bin ich nach wie vor sehr witzig. 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

0: hoffe, ihr genießt gerade noch so ein bisschen Sonne, so ein bisschen Restsonne bei einer schönen Fahrradtour oder vielleicht auch entspannt auf dem Balkon oder im Garten. Das Niedersachsenwetter bleibt heute Nachmittag weiterhin erstmal noch schön sonnig. Zwischendurch zieht es sich immer mal zu, es bleibt aber erstmal noch trocken. Später, so gegen Abend, sind so ein paar Schauer möglich. Und es ist nach wie vor mild. Bis zu 21 Grad haben wir gerade. Aktuell haben wir 20 in Salzgitter am Herthasee. 17 haben wir in Achim am Öllager und 13 haben wir aktuell in Leer am Zollhaus. Der FFN-3-Tage-Trend, die nächsten Tage sind dann sehr wechselhaft. Sonne, Wolken, Schauer, eigentlich ist alles mit dabei. Dazu wird es teilweise auch noch windig, das Ganze bei bis zu 16 Grad.
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0: Die A1 Lübeck Richtung Bremen. Zwischen Hamburg-Billstedt und Hamburg-Stillhorn aktuell 8 Kilometer Stau, da braucht ihr rund 40 Minuten mehr. Die A7 Flensburg Richtung Hannover ist zwischen Hamburg-Stellingen und Heimfeld aktuell gesperrt. Da wird noch bis 19 Uhr heute Abend gebaut. Fahrt bitte bereits ab Neumünster Süd über die B205, die A21 und die A1 zum Aschener Kreuz. Und Vorsicht, dann haben wir noch eine Ölspur auf der A28 Oldenburg Richtung Leer zwischen Neuenkruge und zwischen Ahner Meer.
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0: Steht einer auf der B3, Zelle Richtung Soltau, am Ortsausgang von Großhehlen. So, dann habe ich noch einen gesehen, habt ihr einen gesehen, nicht nur ich, auf der B71 Oelst Richtung Salzwedel in Bergen an der Dumme in beiden Richtungen. Meine Güte, auf der B210 wird geblitzt. Schortens Richtung Wittmund in Höhe Ostheim in der 100er Zone. Und im Landkreis Osnabrück, den habt ihr natürlich gesehen, am Ortseingang Quakenbrück, wenn ihr aus Dinklage kommt. Danke an Mannix, Matti, David, Stefan und Christoph fürs Bescheid geben. Wenn ihr jetzt noch einen Stau oder Blitzer gesehen habt, oder ich vielleicht auch, ruft gerne an, kostenlos 0800 529 und 4x5. Euch eine gute Fahrt und einen richtig schönen Sonntag wünsche ich euch. Ich bin Lara, moin.
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0: Immer noch großartiger Song von Rihanna, Umbrella, nur hier bei FFN beim großen Wochenfinale. Und na, habt ihr schon eure Mama heute angerufen? Es ist ja Muttertag, heißt, überall laufen heute wieder Leute auf der Straße mit Blumen und Schokolade rum. Aber was ich wirklich schön finde, überraschend, aber selbst unser Günther hat dran gedacht.
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2: Moin. Blagen kringeln, Bilder, Pralinenschachteln werden gekauft oder Blumengestecke, denn es ist Muttertag. Obwohl es offiziell den Titel gar nicht mehr gibt. Also den Tag noch. Aber Mutter ist vorbei. Die nennt sich jetzt entweder Älter 1 oder geboren haben D. Nur bei den Rindviechern heißen die Abgekalbten noch Mutterkuh. Bei Menschen ist Mutter frauenfeindlich, weil dadurch behauptet wird, dass Frauen biologisch was anderes sind als Männer. Was ja nicht stimmt, wie wir alle wissen. Außerdem werden Transfrauen und andere Nicht-Gebärende diskriminiert. Wenn man also jetzt eine Frau eine Schachtel Pralinen mitbringt oder eine Duftkombination, dann ist es quasi eine Ohrfeige oder strukturelle Gewalt. Und es zementiert die Unterdrückung, pipapo. Ist auch ein politisches Signal gegen die Abschaffung des Ehegattensplittings. Soweit zur aktuellen Diskussion um das M-Wort, den sein Tagmann deshalb gar nicht erst feiern sollte. Komischerweise kratzt das Schibo und den Blumenladen nebenan nicht die Bohne. Für die ist Muttertag und fertig. Was wiederum zeigt, dass noch nicht alle total bekloppt sind in Germany. Munter bleiben!

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0: Ich bin Eileen Schallhorn. Guten Abend. Russlands Präsident Putin hat Altkanzler Schröder als Vermittler im Ukraine-Krieg ins Spiel gebracht. Und das sorgt für Diskussionen in der Bundesrepublik. Jana Klonikowski fasst die Reaktionen zusammen.
1: Die Bundesregierung spricht von einem Scheinangebot und einer unglaubwürdigen Verhandlungsoption. Der SPD-Außenpolitiker Adis Ahmetovic findet aber auch, jedes Angebot müsse geprüft werden. Ziel müsse es sein, dass die Europäer mit am Verhandlungstisch sitzen, sagte Ahmetovic dem Spiegel. Grüne und Linke reagierten mit Ablehnung oder mindestens mal mit Skepsis auf Putins Vorschlag. Die AfD ist offen für einen Vermittlungsversuch.
0: Nach dem tödlichen Hunter-Virus-Ausbruch wird das betroffene Kreuzfahrtschiff evakuiert. Das Schiff war am Morgen vor der Küste von Teneriffa angekommen. Mehr von Tom Husse.
2: Die Passagiere werden jetzt nach und nach von Bord und dann direkt zu Flugzeugen gebracht, die sie in ihre Heimatländer zurückbringen. Ärzte überwachen die ganze Aktion. WHO-Chef Tedros hatte zuvor nochmal betont, dass das Hunter-Virus nicht mit Corona vergleichbar ist. Das Ansteckungsrisiko sei sehr gering. Auf dem Kreuzfahrtschiff waren 3 Menschen an dem Hunter-Virus gestorben, darunter auch eine Deutsche.
0: DGB-Chefin Fahimi warnt vor neuen Angriffen auf den Sozialstaat. Beim Bundeskongress des Deutschen Gewerkschaftsbundes sagte sie, es gebe Versuche, den 8-Stunden-Tag in Frage zu stellen oder soziale Sicherungssysteme auszuhöhlen. Der DGB werde da klare rote Linien ziehen. Im letzten Heimspiel der Saison hat der HSV nochmal einen Sieg gefeiert. Gegen Europa-League-Finalist Freiburg setzten sich die Hamburger mit 3:2 durch. Den Klassenerhalt hat der HSV ja bereits seit letzter Woche sicher.
3: Mal Sonne, mal Wolken, mal Sonne, mal Wolken. Unser Niedersachsenwetter ist heute Abend noch sehr wechselhaft. Es bleibt aber größtenteils trocken. Nur im Süden Niedersachsens sind später so ein paar Schauer möglich. Es ist aber weiterhin ganz schön mild. Bis zu 19 Grad haben wir noch. Aktuell sind es auch 19 in Wennigsen an den Wasserrädern. 19 haben wir auch in Bad Bodenteich am Seepark. Und 16 sind es gerade in Stade in der Fußgängerzone. Der FFN-3-Tage-Trend. Wir starten dann sehr wechselhaft in die neue Woche. Sonne, Wolken, Regen, Wind, alles ist mit dabei. Und es wird sogar noch ein Tick kühler bei um die 16 Grad.
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3: Die A1 Lübeck Richtung Bremen. Zwischen Hamburg-Billstedt und Hamburg-Stillhorn aktuell 8 Kilometer Stau, plant da mindestens 40 Minuten mehr ein. Vorsicht, ein brennendes Auto auf der A1. Bremen Richtung Osnabrück zwischen Kloppenburg und Vechta. Dann die A7 Flensburg Richtung Hannover. Ist zwischen Hamburg-Stellingen und Heimfeld aktuell gesperrt. Da wird jetzt gerade noch bis 19 Uhr gebaut. Fahrt bitte bereits ab Neumünster Süd über die B205, die A21 und die A1 zum Maschener Kreuz. Vorsicht, noch eine Ölspur auf der A28 Oldenburg Richtung Leer zwischen Neuenkruge und zwischen Arnamer. Und Vorsicht, Metallteile auf der A31 Leer Richtung Meppen zwischen Papenburg und Rehde.
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3: Habt ihr einen gesehen auf der A27 Bremen Richtung Walsrode, im Dreieck Walsrode, wenn ihr auf die A7 Richtung Hannover wollt. Dann auf der B3 Celle Richtung Soltau am Ortsausgang von Großhielen. Auf der B71 wird geblitzt, Uelzen Richtung Salzwedel in Bergen an der Dumme in beiden Richtungen. Auf der B210 Schortens Richtung Wittmund in Höhe Ostfirm in der 100er-Zone und im Landkreis Osnabrück am Ortseingang Quakenbrück, wenn ihr aus Dinklage kommt. Danke an Mannix, Matti, David, Stefan und Christoph fürs Bescheid geben. Wenn ihr jetzt auch noch einen Stau oder einen Blitzer gesehen habt oder eine andere Verkehrsmeldung, ruft gerne kurz durch, wie immer natürlich kostenlos 0800 529 und 4x5. Euch eine gute Fahrt.
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3: Ja, so ein Arbeitsunfall ist ja manchmal wirklich sehr schmerzhaft. Erleben nicht nur wir Normalos, auch Superstars wie Heidi Klum. Während eines Shootings in Barcelona hat sie sich jetzt ein Muskelfaserriss geholt. Sie musste dann auch direkt ins Krankenhaus. Und Heidi hat aber, wie sie eben so ist, mal wieder mit Humor genommen und postete direkt ein Bild bei Insta mit so Eiswürfeln am Bein auf dem Weg in die Notaufnahme. Also seid morgen auf jeden Fall vorsichtig, wenn ihr zur Arbeit fahrt.

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0: hier am Sonntagabend, am Muttertag, wer es noch nicht mitbekommen hat. Habt einen schönen Sonntagabend und ich habe eine Frage an euch. Wie oft habt ihr euch heute schon versprochen? Kennen wir doch alle und auch Axel aus Guten Morgen Niedersachsen ist bei Julia eine, ja sagen wir es mal, sprachliche Besonderheit aufgefallen.
1: Ich habe meinen Schlüssel verloren gebracht. Wenn ich selber etwas verloren gebracht habe. Also das ist glaube ich, so habe ich es jedenfalls mir versucht zu erklären. Ja. Das ist das gebracht, immer wenn ich selber was
2: verliere.
1: Ja.
2: Pass auf.
1: Aber du hast auch deinen Schlüssel verloren gebracht.
2: Jetzt kommt eine Erweiterung, weil mein Kumpel Alex, lustigerweise hat er es gesagt, ohne dass ich darauf reagiert habe, der hat nämlich gesagt, ich habe das und das verloren gekriegt.
1: Das ist, wenn jemand anders das gemacht hat, oder was?
2: Nee. Nein, er hat es auch verloren gekriegt.
1: Auch verloren gekriegt.
2: Ja, genau.
1: Ja, das stimmt. Ja, doch.
2: Also verloren gebracht und verloren gekriegt.
1: Ich glaube, ist das Futur 2? Prozess. Damit ist der Prozess gemeint.
2: Dass man aber warum sagt ihr denn nicht verloren? Ich habe etwas verloren.
1: Also das ist, wenn mein Schlüssel ist weg, dann ist er weg.
2: Ja.
1: Aber ich habe den verloren gebracht.
0: Meine Güte, total verwirrend. 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

0: langsam aber sicher zieht es sich doch immer mehr zu bei uns im Niedersachsen-Wetter. Aber so ein bisschen Sonne gibt es für den einen oder anderen auch noch und für euch. Später sind auch noch so ein paar Schauer möglich, aber es ist immer noch ziemlich mild. Bis zu 19 Grad haben wir aktuell noch. Auch in Hannover am Maschsee unter anderem. Und in Schwarzwald an der Einhornhöhle sind auch noch 19 Grad. 11 Grad haben wir gerade in Jever am Brillenbrunnen. Der FFN-3-Tage-Trend, es geht in den nächsten Tagen sehr wechselhaft weiter. Es bleibt bei so einem Sonne-Wolken-Mix. Zwischendurch regnet es auch immer mal wieder. Das Ganze bei bis zu 16 Grad.
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0: Die A1 Lübeck Richtung Bremen zwischen Hamburg-Billstedt und Hamburg-Stillhorn immer noch 8 Kilometer Stau, plant da bitte mindestens 40 Minuten mehr ein. Die A7 Flensburg Richtung Hannover ist zwischen Hamburg-Stellingen und Heimfeld aktuell gesperrt. Da wird jetzt noch bis 19 Uhr gebaut. Fahrt bitte bereits ab Neumünster Süd über die B205, die A21 und die A1 zum Maschener Kreuz. Vorsicht, eine Ölspur auf der A28 Oldenburg Richtung Leer zwischen Neunkruge und zwischen Arnamer. Und Vorsicht, Metallteile auf der A31 Leer Richtung Meppen zwischen Papenburg und Rehde.
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0: Habt ihr eingesehen auf der A27 Bremen Richtung Walsrode, im Dreieck Walsrode, wenn ihr auf die A7 Richtung Hannover wollt. Auf der B3 Zelle Richtung Soltau am Ortsausgang von Großhelm. Auf der B71 wird geblitzt, Uelzen Richtung Salzwedel, in Bergen an der Dumme in beiden Richtungen. Auf der B210 Schortens Richtung Wittmund in Höhe Ostjem in der 100er Zone und im Landkreis Osnabrück am Ortseingang Quakenbrück, wenn ihr aus Dinklage kommt. Danke an Mennex, Matti, David, Stefan und Christoph fürs Bescheid geben. Wenn ihr jetzt auch noch einen Stau oder Blitzer gesehen habt, dann ruft gerne kurz durch. Wie immer natürlich kostenlos 0800 529 und 4x5. Euch eine gute Fahrt und einen richtig schönen Sonntag und einen schönen Muttertag noch mit FFN und dem Wochenfinale. Macht euch einen schönen, entspannten Abend. Ich bin Lara. Moin zusammen.

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Ganz entspannt geht's euch euren Sonntagabend. Hier ist FFN mit dem großen Wochenfinale. Und ich habe jetzt ganz besondere neue Musik für euch von der australischen Rockband Tame Impala. Wenn ihr sie nicht kennt, wird es jetzt wirklich höchste Zeit. Schaut euch unbedingt mal so Live-Videos von ihnen an. Ist eine unglaubliche Lichtshow mit Projektion. Das geht schon fast in so eine Kunstrichtung. Und selbst unser lieber Freund des Hauses Kamrat war schon auf dem Konzert und sagt, es war das beste Konzert, auf dem er jemals war. Also, das heißt doch was. Ihre Musik lässt sich auch wirklich in keine Schublade stecken. Das ist irgendwas zwischen Pop, Rock, mit ein bisschen Hip-Hop, also irgendwie eine einmalige Mischung. Hört ihr wirklich nur bei uns. Ganz neu bei FFN, Tame Impala mit Dracula. Das ist mehr Musik und mehr Abwechslung für euren Sonntagabend.

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0: Der SPD-Außenpolitiker Adis Ahmetovic findet aber auch, jedes Angebot müsse geprüft werden. Ziel müsse es sein, dass die Europäer mit am Verhandlungstisch sitzen, sagte Ahmetovic dem Spiegel. Grüne und Linke reagierten mit Ablehnung oder mindestens mal mit Skepsis auf Putins Vorschlag. Die AfD ist offen für einen Vermittlungsversuch.
1: Auf Teneriffa läuft die Evakuierung des Kreuzfahrtschiffs, auf dem das Hunter-Virus ausgebrochen ist. Die Passagiere werden nach und nach von Bord und dann direkt zu Flugzeugen gebracht, die sie in ihre Heimatländer zurückbringen. Ärzte überwachen die ganze Aktion. WHO-Chef Tedros hatte zuvor noch mal betont, dass das Hunter-Virus nicht mit Corona vergleichbar ist. Das Ansteckungsrisiko sei sehr gering. Auf dem Kreuzfahrtschiff waren 3 Menschen an dem Hunter-Virus gestorben, darunter auch eine Deutsche. Die SPD will nach dem Aus der 1.000-Euro-Prämie weitere Entlastungen für die Menschen. SPD-Parlamentsgeschäftsführer Wiese sagte der Rheinischen Post, Schwarz-Rot werde darüber beraten, möglicherweise beim Koalitionsausschuss am Dienstag. Die Prämie war letzte Woche im Bundesrat durchgefallen. Im letzten Heimspiel der Saison hat der HSV nochmal einen Sieg gefeiert. Gegen Europa-League-Finalist Freiburg setzten sich die Hamburger mit 3:2 durch. Den Klassenerhalt hat der HSV ja bereits seit letzter Woche sicher.
2: Heute Abend ist es sehr wechselhaft bei uns in Niedersachsen. Wetter. Die Sonne ist noch so ein bisschen da. Im Laufe des Abends zieht es sich aber auch immer mehr zu. Es bleibt größtenteils trocken. Nur im Süden Niedersachsens sind so ein paar Schauer dabei. Und es ist nach wie vor ganz schön mild. Bis zu 19 Grad haben wir immer noch. Aktuell sind es 18 in Bad Pyrmont am Schellenturm. 14 haben wir gerade in Wiedmarschen am Mühlenturm. Und 13 haben wir in Schwanewede an der Windmühle. Der FFN-3-Tage-Trend. Die nächsten Tage sind dann auch sehr wechselhaft. Sonne, Wolken, Schauer, alles ist mit dabei. Dazu wird es teilweise auch noch sehr windig, bei um die 16 Grad.
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2: Vorsicht, ein Holzbalken auf der A1 Hamburg Richtung Bremen zwischen Rade und Hollenstedt. Dann nochmal die A1 Lübeck Richtung Bremen zwischen Hamburg-Billstedt und Hamburg-Stillhorn. Immer noch 8 Kilometer Stau, plant da mindestens 40 Minuten mehr ein. Vorsicht, ein Liegenbleiber auf der A2 Braunschweig Richtung Hannover am Kreuz Braunschweig-Nord zur A391 Richtung Gifhorn. Die A7 Flensburg Richtung Hannover ist zwischen Hamburg-Stellingen und Heimfeld noch gesperrt. Da wird jetzt gerade bis 19 Uhr noch gebaut. Fahrt bitte bereits ab Neumünster Süd über die B205, die A21 und die A1 zum Maschener Kreuz. Und Vorsicht, dann haben wir noch Personen auf der A39 Wolfsburg Richtung Braunschweig zwischen Braunschweig-Rautheim und Braunschweig-Südstadt.
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2: Habt ihr einen gesehen auf der A27 Bremen Richtung Walsrode, im Dreieck Walsrode, wenn ihr auf die A7 Richtung Hannover wollt und auf der B3 Celle Richtung Soltau im Ortsausgang von Großhehlen. Wenn ihr jetzt noch einen Stau oder Blitzer gesehen habt, ruft gerne an, wie immer natürlich kostenlos 0800 529 und 4x5. Euch eine gute Fahrt.
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2: Na, habt ihr den Tag heute mit eurer Mama verbracht oder sie zumindest angerufen? Wir sammeln ja heute den ganzen Tag fleißig eure Muttertagsgrüße und haben noch einen von Birgit aus Hannover bekommen für ihre Mama Birte.
4: Hallo Mama, ich hoffe, dir geht's gut. Ich wollte einfach mal Danke sagen für alles, was du für mich tust. Ich wünsche dir einen ganz, ganz schönen Muttertag und ich hab dich lieb.
2: Sehr, sehr süß, oder? Wenn ihr auch noch einen Gruß loswerden wollt, meldet euch gerne. Ich freue mich und eure Mama bestimmt auch.

0: Für mehr Musik geht's mit Michael Jackson durch euren Sonntagabend hier bei FFN. Und für mehr Abwechslung habe ich gleich die neue Single von Miles Smith zusammen mit Neil Horan für euch. Drive Safe ist eine richtig coole Nummer, hört ihr gleich hier. Ja, und so ein schöner Blumenstrauß, Frühstück ans Bett oder den Gutschein für einmal Spülmaschine ausräumen, sind ja oft so die typischen Geschenke für den heutigen Muttertag. Und auch wenn wir das alle nicht so ganz wahrhaben wollen, oder zumindest die meisten oder viele von uns, mit der Zeit werden wir doch alle ein bisschen wie unsere eigenen Eltern. Startet meist so mit Kleinigkeiten und wir haben euch mal gefragt, wo ihr eurer Mama besonders ähnlich seid.
1: Ich versuche immer genauso stark zu sein wie meine Mama und meine Oma. Also das habe ich dann da so mit übernommen.
2: Bei der Kinderschokolade, wenn die kalt ist, knabber ich die Schokolade drumherum ab.
3: Ich bin zu streng. Ich müsste manchmal weicher und milder sein mit meinen Mitbewohnern.
4: Ja, ich gieße mir immer erstmal ganz wenig nur ein, wenn ich was trinke, und dann fülle ich es tausendmal wieder auf.
5: Übernommen habe ich eine gewisse Entspanntheit in allen Lebenslagen, weil Aufregung oder Ärger nutzt sowieso nichts.
0: So, großartig irgendwie, ne? Und eigentlich ist es ja auch schön, dass so ein paar Sachen da bleiben und immer weitergegeben werden. Also, drückt eure Mama heute ganz lieb oder sagt ihr was Liebes und euch einen schönen Muttertag mit FFN.

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2: Moin, während es bei uns in der Show mehr Musik und mehr Abwechslung gibt, gibt's bei Axel immer mehr Grün, hat er uns erzählt.
3: Ich habe gestern mal durchgezählt, wie viele Pflanzen wir in unserer Wohnung haben. Meine Freundin ist ja vor einem halben Jahr bei mir eingezogen.
2: Ja.
3: Und ich habe durchgezählt, es sind 73 Pflanzen.
2: Wow.
3: Und ich habe dann zu ihr gesagt, Nina, wir haben 73 Pflanzen bei uns zu Hause. Und was glaubt ihr, wie meine Freundin reagiert hat? Sie sagte nicht so, ui, das sind jetzt aber viele geworden. 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
4: Ist es noch sehr wechselhaft bei uns im Niedersachsen-Wetter. Die Sonne geht so gerade runter, ist noch ein bisschen da. Im Laufe des Abends zieht es sich aber wirklich immer mehr zu, denn sind sehr viele Wolken am Himmel. Es bleibt aber größtenteils trocken. Nur im Süden kann mal so ein Schauer runterkommen. Und es ist nach wie vor ganz schön mild. Immer noch bis zu 19 Grad. Aktuell haben wir 15 in Bad Essen am Marktplatz. 15 sind es auch in Osnabrück beim Bürgerpark und 13 haben wir gerade in Lohne am Heimatshaus. Der FFN3-Tage-Trend. Wir starten dann auch morgen sehr wechselhaft in die neue Woche. Sonne, Wolken, Regen, Wind, eigentlich ist alles mit dabei. Und es wird jetzt über Nacht nochmal ordentlich kühler, bei bis zu 16 Grad.
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4: Vorsicht, ein Holzteil auf der A1 Bremen Richtung Osnabrück an der Einfahrt Wildeshausen West. Dann nochmal die A1 Lübeck Richtung Bremen zwischen Hamburg-Bildstedt und Hamburg-Stillhorn. Mittlerweile 4 Kilometer Stau, plant da mindestens 20 Minuten mehr ein. Und Vorsicht, dann haben wir noch einen Liegenbleiber auf der A2 Braunschweig Richtung Hannover am Kreuz Braunschweig Nord zur A391 Richtung Gifhorn.
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4: Steht noch einer auf der A27 Bremen Richtung Walsrode im Dreieck Walsrode, wenn ihr auf die A7 Richtung Hannover wollt. Und noch einer auf der B3 Celle Richtung Soltau im Ortsausgang von Großhehlen. Danke an Daniel und Milena fürs Bescheid geben. Wenn ihr auch noch einen Stau oder Blitzer gesehen habt, ruft gerne an, wie immer natürlich kostenlos. 0800 529 und 4x5. Euch eine gute Fahrt und einen richtig schönen Sonntagabend wünsche ich euch. Geht's entspannt an. Ich bin Lara, moin.
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0: hier am Sonntagabend mit dem großen Wochenfinale. Ja, und es gibt ihn in Weiß, es gibt ihn in Grün, es gibt ihn in Violett, gebraten, gekocht im Ofen. Wir sind mittendrin in der Spargel-Hochsaison. Vielleicht gibt es ihn ja heute Abend auch bei euch zum Essen. Und neben Grünkohl ist es doch eine der schönsten Zeiten im Jahr, oder? Höchste Zeit, dass wir das großartige Gemüse hochleben.
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4: 20 Uhr, ich bin Lisa Schwarzkopf. Guten Abend. Altkanzler Schröder als Vermittler im Ukraine-Krieg. Die Bundesregierung hat diesen Vorschlag von Kreml-Chef Putin als Scheinangebot bezeichnet. Die SPD ist sich bei dem Thema uneins. Der SPD-Außenpolitiker Adis Ahmetovic sagte dem Spiegel, jedes Angebot müsse ernsthaft geprüft werden. Parteikollege Michael Roth spricht hingegen im Tagesspiegel von einem undurchsichtigen Manöver. Grüne und Linke reagiert mit Ablehnung oder zumindest mit Skepsis auf Putins Vorschlag. Die AfD ist offen für einen Vermittlungsversuch. DGB-Chefin Fahimi warnt vor neuen Angriffen auf den Sozialstaat. Beim Bundeskongress des Deutschen Gewerkschaftsbundes sagte sie, es gäbe Versuche, den 8-Stunden-Tag in Frage zu stellen oder soziale Sicherungssysteme auszuhöhlen. Der DGB werde da klare rote Linien ziehen. Der Ärzteverband Marburger Bund fordert spezielle Alkoholshops. Schnaps und Likör sollten nicht mehr im Supermarkt, im Kiosk oder an der Tankstelle zu kaufen sein, sondern nur in speziellen Läden, so die Ärztevertreter. Mehr von Eileen Schallhorn. Alkohol nicht mehr im Supermarkt, im Kiosk oder an der Tankstelle.

0: Sieg gefeiert. Das letzte Heimspiel der Saison gewannen die Hamburger gegen Europa-League-Finalist Freiburg mit 3:2. Heidenheim hat mit einem 3:1-Sieg gegen Köln den Abstiegs-Showdown perfekt gemacht und ist nun punktgleich mit den Konkurrenten St. Pauli und Wolfsburg.
1: Viele Wolken sind heute Abend am Himmel bei uns im Niedersachsen-Wetter. Zwischendurch kämpft sich gerade auch noch so ein bisschen die Sonne durch. Es bleibt auch größtenteils trocken. Nur vereinzelt ist mal so ein Schauer dabei. Aber es ist immer noch sehr mild. Bis zu 19 Grad haben wir aktuell immer noch. 18 Grad haben wir gerade in Braunschweig am Schöttenstädter Turm. 17 sind es in Herzberg am Welfenschloss. Und 14 haben wir in Barst an der Erbkenschen Windmühle. Der FFN-3-Tage-Trend geht dann auch sehr wechselhaft weiter. Es bleibt bei so einem Sonne-Wolken-Mix. Zwischendurch regnet es auch immer mal wieder bei um die 16 Grad.
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1: Die A1 Lübeck Richtung Bremen zwischen Hamburg-Billstedt und Hamburg-Stillhorn aktuell jetzt noch 2 Kilometer Stau, plant da mindestens 10 Minuten mehr ein. Und Vorsicht, noch ein Liegenbleiber auf der A2 Braunschweig Richtung Hannover am Kreuz Braunschweig-Nord zur A391 Richtung Gifhorn.
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1: Habt ihr einen gesehen auf der A27 Bremen Richtung Walsrode im Dreieck Walsrode, wenn ihr auf die A7 Richtung Hannover wollt. Und noch einer auf der B3 Celle Richtung Soltau am Ortsausgang von Großhehlen. Danke an Daniel und Milena fürs Bescheid geben. Wenn ihr jetzt auch noch einen Stau oder Blitzer gesehen habt, ruft gerne an, wie immer natürlich kostenlos 0800 529 und 4x5. Euch eine gute Fahrt.
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1: Es gibt ja so Ideen, die sind ein bisschen wahnsinnig. Bestimmt habt ihr schon einige Videos von ihm gesehen. Der Extremsportler Arasachi läuft seit über 119 Stunden durch Kalifornien. Also komplett zu Fuß. Mittlerweile verfolgen ihn auch hunderttausende Menschen aus der ganzen Welt auf Insta. Und er ist so kurz vorm Ziel. Erst wollte er 600 Kilometer in 96 Stunden schaffen. Das wird jetzt ein bisschen knapp. Aber sein neues Ziel ist ein Spaghetti-Eis essen mit seiner Mama am Muttertag. Und das sieht gerade sehr gut aus. Aktuell könnte er nämlich gegen kurz nach 23 Uhr deutscher Zeit bei seiner Mama in Santa Monica ankommen. Wirklich Wahnsinn, ich drücke ihm wirklich alle Daumen.

0: für euren Sonntagabend hier bei FFN immer noch ein Wahnsinnssong, Price Tag.
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0: bleibt es heute Abend bei uns in Niedersachsen Wetter. Die Sonne ist noch ein bisschen bei uns, bevor sie bald untergeht. Ansonsten gibt es aber auch einige Wolken am Himmel. Es bleibt aber trocken. Nur im Süden Niedersachsens ist mal so der eine oder andere Schauer dabei. Und es ist vor allen Dingen nach wie vor ganz schön mild. Bis zu 17 Grad haben wir immer noch. Die haben wir aktuell auch in Dannenberg an der St. Johanneskirche. 17 sind es auch in Wolfsburg am Kliversberg. Und 9 haben wir aktuell in Holtgast an der Mühle. Der FFN-3-Tage-Trend geht dann auch sehr wechselhaft weiter. Es bleibt bei so einem Sonne-Wolken-Mix. Zwischendurch regnet es immer mal wieder bei um die 16 Grad.
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0: Die A1 Lübeck Richtung Bremen zwischen Hamburg-Billstedt und Hamburg-Stillhorn. Aktuell noch 2 Kilometer Stau. Ihr braucht rund 10 Minuten mehr. Und Vorsicht Tiere auf der A27 Bremerhaven Richtung Cuxhaven zwischen Deppstedt und Neuenwalde.
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0: Steht einer auf der A27 Bremen Richtung Walsrode im Dreieck Walsrode, wenn ihr auf die A7 Richtung Hannover wollt. Und noch einer auf der B3 Celle Richtung Soltau am Ortsausgang von Großhehlen. Danke an Daniel und Milena fürs Bescheid geben. Wenn ihr jetzt auch noch einen Stau oder Blitzer gesehen habt, ruft gerne an. Wie immer natürlich kostenlos 0800 529 und 4x5. Euch eine gute Fahrt und einen schönen Sonntagabend mit dem FFN-Wochenfinale. Macht's euch muckelig. Ich bin Lara. Moin. Hui.

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Ezra mit Blame It On Me bei FFN im großen Wochenfinale. Ja, und modern, klar, und leicht melancholisch. Genau das wollte OneRepublic mit ihrer aktuellen Single erreichen. Und genau das haben sie auch geschafft. Rausgekommen ist nämlich eine richtig coole Nummer für euren Sonntagabend. Und nebenbei ist es auch noch ein ordentlicher Ohrwurm. Da habt ihr mit Sicherheit morgen früh auch noch was davon. Spiel ich euch jetzt OneRepublic mit Need Your Love für mehr Musik und mehr Abwechslung. Ganz neu hier bei FFN. Oh, oh, oh.

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1: 21 Uhr, ich bin Lisa Schwarzkopf, guten Abend. Noch ist unklar, wie es mit der geplanten 1.000 € Entlastungsprämie weitergeht. Der Bundesrat hatte das Ganze am Freitag gestoppt, wegen der hohen Belastung für die Wirtschaft und den Steuerausfällen für die Länder. Für CSU-Chef Söder ist klar, damit ist die Prämie vom Tisch. Er sagt in der ARD:
2: An so einem Punkt muss man mal überlegen, macht es dann einen Sinn, etwas weiter zu verfolgen, mit dem Kopf durch die Wand zu gehen? Ich bin ja der einzige Ländervertreter im Koalitionsausschuss. Mein Rat ist dringend davon abzulassen, lieber zu überlegen, dass man was Sinnvolleres tut. Und zwar dieses vermeintliche, jetzt doch sehr viele Geld, das es gewesen wäre, dann in eine wirklich richtige und gute Einkommensteuerreform zu stecken. Davon haben alle mehr.
1: Russlands Präsident Putin hat Altkanzler Schröder als Vermittler im Ukraine-Krieg ins Spiel gebracht. Und das sorgt für Diskussionen. Die Bundesregierung spricht von einem Scheinangebot. Grüne und Linke sind gegen Putins Vorschlag oder zumindest skeptisch. Die AfD ist offen für einen Vermittlungsversuch. Nicht in Hektik verfallen. Das betont die Bundesnetzagentur mit Blick auf die Füllstände der Gasspeicher in Deutschland. Der Iran-Krieg mache den Handel gerade schwerer, sagte Behördenchef Müller dem RND. Trotzdem könne man die großen Speicher innerhalb von 30 Tagen füllen. Deutschland habe sich seit dem russischen Überfall auf die Ukraine breiter aufgestellt. Müller verwies dabei auf die Flüssiggasterminals an Nord- und Ostsee. Der HSV hat erneut einen Heimsieg gefeiert. Das letzte Heimspiel

0: Sonne, Wolken, Regen, Wind, eigentlich ist alles mit dabei. Und es wird nochmal so ein Ticken kühler bei um die 16 Grad.
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0: Die A1 Lübeck Richtung Bremen zwischen Hamburg-Billstedt und Hamburg-Stillhorn. Nach wie vor noch 2 Kilometer Stau. Ihr braucht rund 10 Minuten länger. Dann Vorsicht Tiere auf der A27 Bremerhaven Richtung Cuxhaven zwischen Deppstedt und Neuenwalde. Und Vorsicht noch eine ungesicherte Unfallstelle auf der A31 Lingen Richtung Meppen zwischen Geeste und Twiest.
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0: Auf der A27 wird's geblitzt. Bremen Richtung Walsrode. Im Dreieck Walsrode, wenn ihr auf die A7 Richtung Hannover wollt. Und auf der B3 Celle Richtung Soltau am Ortsausgang von Großhehlen. Danke an Daniel und Milena fürs Bescheid geben. Wenn ihr jetzt auch noch einen Stau oder Blitzer gesehen habt, ruft gerne kurz durch. Wie immer natürlich kostenlos 0800 529 und 4x5. Euch eine gute Fahrt.
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0: Schön, dass ihr noch mit dabei seid. Der Muttertag geht ja so langsam, aber sicher zu Ende. Und ihr macht euch bestimmt schon ready für die neue Arbeitswoche. Für euren Sonntagabend habe ich gleich erstmal noch die neue Single von Alex Warren für euch. Richtig gute Nummer, Fever Dream. Vorher hört ihr noch You Not Us und Dennis Lloyd mit Diamonds. Und los geht's erstmal ganz entspannt mit Rosalyn und Snap.

Lucky Slabonita nur hier bei FFN. Und seid ihr auch schon so ein bisschen am Grübeln, was die Woche so ansteht? Oder fühlt euch gerade so ein bisschen matt und habt einfach keine Lust auf die kommende Woche? Damit seid ihr definitiv nicht allein. Das nennt sich nämlich Sonntagsblues oder auch Sunday Scaries. Oft wird es nämlich ausgelöst durch unerledigte Aufgaben oder einfach den Erwartungsdruck, den wir uns ja meistens selbst machen, was eben alles so ansteht in der neuen Woche. Versucht euch nicht verrückt zu machen. Ich habe mal so eine kleine Top 3, damit ihr den Sonntagsblues übersteht. Erstens, macht gerade heute Abend noch was Schönes. Und das, egal was, Hauptsache es tut euch gut. Kann ein langes Bad sein, was Leckeres kochen. Schaut euch einen Film an, den ihr schon lange sehen wolltet. Kann alles helfen. Zweitens, plant die kommende Woche. Schreibt euch alle To-Dos genau auf und verteilt sie über die Tage. Das verringert nämlich automatisch den inneren Druck. Und drittens, falls euer Grübeln jetzt gerade noch zu viel wird, geht lieber nochmal raus und macht so einen kleinen Spaziergang. Bewegung tut nämlich gut und macht auch den Kopf frei. Ich hoffe, es hilft ein bisschen. Euch jetzt auf jeden Fall schon mal einen schönen Start in die neue Woche mit FFN. Und jetzt mit neuer, schöner Musik. Hilft auch gegen den Sonntagsblues. Vertigo von Tiffany Harris für mehr Musik und mehr Abwechslung.

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3: Schön mild und wechselhaft ist unser Niedersachsen-Wetter heute Abend. Ein paar Wolken sind am Himmel, es bleibt aber größtenteils trocken. Nur vereinzelt ist mal so ein kleiner Schauer dabei. Das Ganze immer noch bei bis zu 15 Grad. Aktuell haben wir 11 Grad in Süke am Finkenberg, 10 sind es in Ganakesee am Rathaus und 9 haben wir gerade in Große Feen am Landbrauhaus. Der FFN-3-Tage-Trend. Die nächsten Tage geht es eigentlich genauso wechselhaft weiter. Sonne, Wolken, Schauer, Wind, alles mit dabei. Dazu ist es dann auch noch, wie gesagt, sehr windig bei bis zu 16 Grad.
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3: Vorsicht Rehe auf der A29, Alhorner Heide Richtung Oldenburg, zwischen dem Dreieck Alhorner Heide und Großen Kneten.
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3: Steht einer auf der A27, Bremen Richtung Walsrode, im Dreieck Walsrode, wenn ihr auf die A7 Richtung Hannover wollt. Und auf der B3, Celle Richtung Soltau, am Ortsausgang von Großhehlen. Danke an Daniel und Milena fürs Bescheid sagen. Wenn ihr auch noch einen Stau oder Blitzer gesehen habt, ruft gerne an, wie immer natürlich kostenlos 0800 529 und 4x5. Euch eine gute Fahrt und einen schönen Sonntagabend. Geht's entspannt an. Ich bin Lara. Moin.
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Hammer-Song Anastasia mit Left Outside Alone hier bei FFN im großen Wochenfinale. Und schon mal viel Glück mit den nächsten Abi-Prüfungen wünsche ich euch. Dienstag geht's ja direkt weiter mit Kunst, Rechnungswesen und Psychologie. Haltet auf jeden Fall durch und macht euch nicht verrückt. Und an alle anderen natürlich auch. Habt noch einen schönen Abend mit FFN und kommt gut in die neue Woche. Jetzt mit Linkin Park und Lost. Ich bin Lara, moin. 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
1: 22 Uhr. Ich bin Hanna Messerschmidt. Guten Abend. Noch ist unklar, wie es mit der geplanten 1.000 € Entlastungsprämie weitergeht. Der Bundesrat hatte das Ganze am Freitag gestoppt, wegen der hohen Belastung für die Wirtschaft und den Steuerausfällen für die Länder. Für CSU-Chef Söder ist klar, damit ist die Prämie vom Tisch. Er sagte in der ARD:
2: An so einem Punkt muss man mal überlegen, macht es dann einen Sinn, etwas weiter zu verfolgen, mit dem Kopf durch die Wand zu gehen? Ich bin ja der einzige Ländervertreter im Koalitionsausschuss. Mein Rat ist dringend, davon abzulassen. Lieber zu überlegen, dass man was Sinnvolleres tut, und zwar dieses vermeintliche, jetzt doch sehr viele Geld, das es gewesen wäre, dann in eine wirklich richtige und gute Einkommensteuerreform zu stecken. Davon haben alle mehr.
1: Russlands Präsident Putin hat Altkanzler Schröder als Vermittler im Ukraine-Krieg ins Spiel gebracht, und das sorgt für Diskussionen. Die Bundesregierung spricht von einem Scheinangebot. Grüne und Linke sind gegen Putins Vorschlag oder zumindest skeptisch. Die AfD ist offen für einen Vermittlungsversuch. Nach dem tödlichen Hunter-Virus-Ausbruch wird das betroffene Kreuzfahrtschiff evakuiert. Das Schiff war am Morgen vor der Küste von Teneriffa angekommen. Tom Husse.
3: Die Passagiere werden jetzt nach und nach von Bord und dann direkt zu Flugzeugen gebracht, die sie in ihre Heimatländer zurückbringen. Ärzte überwachen die ganze Aktion. WHO-Chef Tedros hatte zuvor nochmal betont, dass das Hunter-Virus nicht mit Corona vergleichbar ist. Das Ansteckungsrisiko sei sehr gering. Auf dem Kreuzfahrtschiff waren 3 Menschen an dem Hunter-Virus gestorben, darunter auch eine Deutsche.
1: Im letzten Heimspiel der Saison hat der HSV nochmal einen Sieg gefeiert. Gegen Europa-League-Finalist Freiburg gab es ein 3:2. Heidenheim ist nach einem 3:1-Sieg gegen Köln jetzt punktgleich mit den Abstiegskonkurrenten St. Pauli und Wolfsburg. Und Union Berlin besiegte Mainz ebenfalls mit 3:1.
4: Mild und wechselhaft ist unser Niedersachsen-Wetter heute Abend und heute Nacht. Einige Wolken sind am Himmel, es bleibt aber größtenteils trocken. Nur vereinzelt sind ein paar Schauer dabei, bei bis zu 12 Grad aktuell. 11 Grad haben wir gerade in Sieke am Finkenberg, 10 sind es in Gandakesee am Rathaus und 9 haben wir in Große Feen am Landbrauhaus. Der FFN 3-Tage-Trend, die nächsten Tage sind dann auch sehr wechselhaft. Sonne, Wolken, Schauer, eigentlich ist alles mit dabei. Dazu ist es teilweise auch noch sehr windig, bei um die 16 Grad.
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4: Vorsicht, ein Reh auf der A27, Bremerhaven Richtung Bremen, zwischen Bremen Industriehäfen und dem Rastplatz Osterwiesen. Und noch mehr Rehe, Vorsicht auf der A29, Ahorner Heide Richtung Oldenburg, zwischen dem Dreieck Ahorner Heide und Großen Kneten.
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liebt und ein paar neue Sachen auch aus der Musikwelt. Zum Beispiel hat Sänger Channen nach seinem ersten Hit Whisper jetzt nachgelegt. Sanctuary heißt das Ding, ist ein toller Song geworden. Und den spiele ich euch direkt nach eurem Platz 20 einer Mega-Chartliste. Jetzt Stay von Leonie und Callum Scott.

neue Single von Sänger Channin aus Berlin, zuerst gehört bei FFN in euren Top 20 Charts und nach so einer neuen Nummer gleich erstmal Platz 18 eurer Lieblingsliederliste. Lavinia und Alvaro Soler passend zum Frühling mit Adios. Und vorher machen wir es mal ganz warm für Sänger Somba. So ungefähr klingt es warm singen bei ihm auch, wahrscheinlich nur ein bisschen mit geraderen Tönen. Aber durch seine klassische Gesangsausbildung an der Highschool mit Hauptfach Musik ist er bestens vorbereitet auf ständiges Singen auf der Bühne und im Radio. Das ist Platz 19, Somba mit Hauptfach.

mit Frühlingssound für euer Wochenende. Ihr hört FFN, das sind eure Charts, eure Top 20 für mehr Musik, mehr Abwechslung. Gleich auf Platz 16 und 17 Kamrad mit Be Mine und Drive Safe von Miles Smith und Niall Horan. Vorher geht's um Tame Impala, bisher eher unter Indie-Fans bekannt und da auch schon wirklich richtig groß. Hat zum Beispiel mit Rihanna, Mick Jagger, Dua Lipa und Lady Gaga zusammengearbeitet. Aber der große Mainstream-Erfolg in Deutschland, eher Fehlanzeige. Bis jetzt. Sein neuer Song Dracula ist auf die 1 der deutschen Charts gesprungen und ist für mich wirklich der Überraschungshit des Jahres. Ich bin gespannt, was ihr sagt. Das ist eine richtig coole Nummer.

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1: So, die Sonntagsfahrer sind weg, jetzt gehören die Straßen den Profis. Liebe Grüße an alle Taxi- und Brummifahrer. Wir sind bei euch in der Nacht- und Spätschicht und wir gucken jetzt ein bisschen über unseren musikalischen Tellerrand mit der nächsten Newcomerin hinaus. Paula Stella heißt die und macht nicht nur Musik, sondern ist auch Schauspielerin. Und vielleicht haben wir sie alle schon mal gesehen, in einem Werbefilm für den Heidepark Soltau war sie vor ein paar Jahren dabei. Heute geht es aber nicht um Achterbahn, sondern um ihren Song Lovesick. Spiele ich euch gleich nach Platz 15 eurer Charts, ist ebenfalls ein Brett. BTS mit Swim.

ganz frisch und neu, das ist Paula Stella in euren Top 20. Das ist mehr Musik, mehr Abwechslung fürs Wochenende bei FFN. Und neben so vielen Neuentdeckungen gibt's natürlich auch noch eure Lieblingslieder der Woche. Gleich Platz 13, Dermot Kennedy mit Funeral. Vorher geht's um T wie Toy Story. Oder war es T wie Taylor Swift? Irgendwie ist es beides. Die Gerüchteküche brodelt. Angeblich soll Taylor Swift beim neuen Toy Story Film mitwirken. Entweder mit einem Song zum Soundtrack, hat sie ja bei anderen Filmen auch schon mal beigesteuert, oder vielleicht spricht sie sogar im englischen Original dann eine der Synchronstimmen für eine Spielzeugfigur. Man weiß es noch nicht. Der Film kommt am 23. Juli in die Kinos und dann werden wir es spätestens erfahren. Was wir aber jetzt schon mit Sicherheit sagen können, wenn sie dabei ist, dann wird es ein Erfolg. So wie bei allem, was sie aktuell anfasst. Auch ihr Song Opalite ist ein Hit. Zwar nicht im Toy Story Film, aber in euren Charts. Und das ist ja das wirklich Wichtige. Jetzt auf Platz 14.

0: draußen eure Top 20 Charts der Woche. Für mehr Musik, mehr Abwechslung. Gibt's auch mit eurem Platz 11 und 12, Miles Smith mit Stay. Und die neue Nummer von Teddy Swims, richtig toller Song, Mr. Know It All heißt die. Vorher stelle ich euch mal wieder einen richtig tollen Newcomer vor.
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0: 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Der Mann heißt Miller und damit ist sein Künstlername auch gar nicht so weit weg von seinem echten Namen. Er heißt eigentlich nämlich Müller mit Ü. Und wenn es ja auch einen Schulte oder eine Meyer Landrut gibt, Müller lässt sich dann doch auch wirklich schwierig googeln. Gibt einfach zu viele Ergebnisse. Mit dem Namen Miller mit Y hat er da weniger Konkurrenz. Und auch seine Musik sticht heraus. Das ist neu von hier, sein Song Alles wird gut.
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1: 23 Uhr. Ich bin Hanna Messerschmidt. Guten Abend. Nach dem tödlichen Hunter-Virus-Ausbruch auf einem Kreuzfahrtschiff im Atlantik sind 4 deutsche Passagiere jetzt im niederländischen Eindhoven gelandet. Sie sollen hier in Quarantäne und dann wieder nach Hause kommen. Insgesamt waren 26 Personen an Bord des Sonderflugs, alle ohne Symptome. Für CSU-Chef Söder ist die 1.000 € Entlastungsprämie vom Tisch. Das hat er in der ARD erklärt. Der Bundesrat hatte das Vorhaben am Freitag gestoppt. Die schwarz-rote Bundesregierung will jetzt über das weitere Vorgehen beraten. Lisa Schwarzkopf.
2: Söder sagt, er würde davon abraten, die Prämie gegen den Widerstand der Bundesländer und der Wirtschaft durchzuboxen. Stattdessen sollte jetzt eine umfassende Reform der Einkommenssteuer angegangen werden, um Arbeitnehmer zu entlasten. Die Koalitionspartner Union und SPD liegen bei ihren Steuervorstellungen jedoch weit auseinander, gerade was die Besteuerung von höheren Einkommen angeht.
1: Russlands Präsident Putin hat Altkanzler Schröder als Vermittler im Ukraine-Krieg ins Spiel gebracht. Und das sorgt für Diskussionen in der Bundespolitik. Jana Klonikowski fasst die Reaktionen zusammen.
3: Die Bundesregierung spricht von einem Scheinangebot und einer unglaubwürdigen Verhandlungsoption. Der SPD-Außenpolitiker Adis Ahmetovic findet aber auch, jedes Angebot müsse geprüft werden. Ziel müsse es sein, dass die Europäer mit am Verhandlungstisch sitzen, sagte Ahmetovic dem Spiegel. Grüne und Linke reagierten mit Ablehnung oder mindestens mal mit Skepsis auf Putins Vorschlag. Die AfD ist offen für einen Vermittlungsversuch.
1: Der HSV hat erneut einen Heimsieg gefeiert. Das letzte Heimspiel der Saison gewannen die Hamburger gegen Europa-League-Finalist Freiburg mit 3:2. Heidenheim hat mit einem 3:1-Sieg gegen Köln den Abstiegs-Showdown perfekt gemacht und ist nun punktgleich mit den Konkurrenten St. Pauli und Wolfsburg. Und Union Berlin besiegte Mainz mit 3:1.
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4: Mit Jael Delkurt, moin zusammen. Kurz mal das Fenster in Spalt auflassen, um die mit 3:1.

Das ist die neue Single von Shaboozey. Dem Country-Style bleibt er auf jeden Fall treu. FFN ist hier mit euren Top 20 Charts der Woche. Und während Shaboozey beim Country bleibt, bleibt Alle Farben beim Dance, so wie wir ihn kennen und lieben, gleich auf Platz 8 gemeinsam mit René Miller, Gibbs Body Talk. Also Country, können wir einen Check hintermachen. Dance, auch Check. Und dann machen wir den Mix doch einfach direkt perfekt und mischen noch eine Ballade hinzu. Passend auf der 9 in euren Charts, dieser wirklich wunderschöne Song von Miley Cyrus, Younger You. Das ist wirklich mehr Musik, mehr Abwechslung.

0: alle Farben in euren Top 20. So klingt das Wochenende mit eurer Lieblingsmusik der letzten 7 Tage. Inklusive den nächsten 2 Sängerinnen. Leonie mit Don't Worry auf Platz 7 und auf der 6 Vertigo von Tiffany Harris. Also 2 Künstlerinnen, von denen wir wissen, wo sie sind, nämlich Platz 6 und 7 in euren Charts. Und trotzdem bleibt die Frage, wo ist sie hin? Sie ist Das große Rätsel bleibt ungelöst, aber wo der Hit der Fantas herkommt, das verrät euch mein Kollege und Musikexperte Klaas.
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2: Eigentlich ist der Produzent der Fantas, Andy Y, ja ein richtiger Musiknerd. Seit seiner Kindheit ist er riesengroßer Fan von elektrischen Sounds auf Synthesizern, die man sich selbst zusammenbasteln kann und die es vorher noch nie gab. Bei Sie ist weg war es ein bisschen anders. Eine Platte aus den 80ern vom Popduo Jolly und Swain wurde hier verwurstelt. Der Song heißt Soul Street. Rumgebastelt hat er daran trotzdem. Langsamer gemacht, gefiltert, den Bass ein bisschen rausgedreht, ein paar neue Drums drauf und zack, fertig ist das Instrumental für die erste und einzige Nummer 1 in den deutschen Charts der Fantas. So, jetzt wissen wir endlich, woher

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1: Ob mit dem LKW jetzt los oder auf dem Nachhauseweg nach einem langen Wochenende, wir sind bei euch mit einem perfekten Mix aus euren Lieblingsliedern der Woche und ein paar neuen Songs aus der Musikwelt. Da wäre Moss Kenner der nächste auf unserer FFN-Hit-Tipp-Liste. Und dass der mal Musiker wird, war eigentlich von Anfang an glasklar. Seine Mutter hatte einen Plattenladen und er war als Kind auch in einem Tanzkurs für Jungs und dann in Drama- und Gesangskursen. Rhythm Unknown heißt der neue Song. Spiele ich euch direkt nach Platz 5 eurer Charts. Jetzt You Not Us und Dennis Lloyd mit Diamonds.

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Ihr hört eure Charts der Woche, eure Top 20 mit Ed Sheeran auf Platz 3. Sapphire habe ich gleich für euch. Vorher geht's noch um die reiche Taylor Swift. Sie ist wohl die erfolgreichste Sängerin der Welt und ihr Vermögen wird auf 2 Milliarden Euro geschätzt, also 2000 Millionen. Und trotzdem ist das nicht mal ansatzweise so viel wie der reichste Mann der Welt, Elon Musk. Der hat 750 Milliarden Euro und der kann nicht mal singen und ist auch sonst bei weitem nicht so sympathisch wie Taylor. Also gut, dass wir nicht Elon, sondern Taylor auf eurem Platz 4 haben. Jetzt The Fate of Ophelia.

Ed Sheeran in euren Top 20 Charts und wir sind schon mittendrin in eurer Top 3. Für Sapphire gibt's Bronze und Silber geht an Alex Warren. Fever Dream auf Platz 2 spiele ich euch gleich nach unserem letzten FFN-Hit-Tipp für dieses Wochenende. Es gibt was Neues von Mark Atlas. Unser Lieblings-Newcomer aus Lohne in Niedersachsen und sein selbstgestecktes, ambitioniertes Ziel, so groß werden wie Coldplay. Bis dahin ist es zwar noch ein weiter Weg, aber mit seinem neuen Song macht er einen guten Schritt nach vorne. Richtig toller Song. Jetzt You Against My Love.

Warren in euren Top 20 bei FFN. Und damit sind wir schon wieder am Ende eurer Charts. Habt ihr was verpasst, ist nicht so schlimm. Klickt ffn.de und schaut euch alle Songs nochmal genau an. Dazu gibt's euren Platz 1, ein mega genialer Club-Hit. Wirklich genau das Richtige jetzt für den Frühling und vielleicht ja auch ein Anwärter für den Hit zum Sommeranfang. Macht auf jeden Fall richtig Spaß. Das sind Ketto und John mit Turn the Lights Off.

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1: 0 Uhr. Ich bin Hanna Messerschmidt. Guten Abend. In den Niederlanden sind jetzt 26 Passagiere und Besatzungsmitglieder des evakuierten Hunter-Virus-Kreuzers gelandet. Der Sonderflug ist am Abend in Eindhoven angekommen. An Bord waren auch 4 deutsche Touristen. Die sollen laut Medienberichten erst nach Frankfurt und anschließend in die jeweiligen Bundesländer gebracht werden. Neben den Deutschen waren unter anderem auch Niederländer, Belgier und Griechen in dem Flieger, alle bisher ohne Symptome. Das Hunter-Virus war vor einigen Wochen auf einem Kreuzfahrtschiff im Atlantik ausgebrochen. 3 Menschen starben, auch eine Frau aus Deutschland. Noch ist unklar, wie es mit der geplanten 1.000 € Entlastungsprämie weitergeht. Der Bundesrat hatte das Ganze am Freitag gestoppt, wegen der hohen Belastung für die Wirtschaft und den Steuerausfällen für die Länder. Für CSU-Chef Söder ist klar, damit ist die Prämie vom Tisch. Er sagte in der ARD:
2: An so einem Punkt muss man mal überlegen, macht es dann einen Sinn, etwas weiter zu verfolgen, mit dem Kopf durch die Wand zu gehen? Ich bin ja der einzige Ländervertreter im Koalitionsausschuss. Mein Rat ist dringend davon abzulassen, lieber zu überlegen, dass man was Sinnvolleres tut. Und zwar dieses vermeintliche, jetzt doch sehr viele Geld, das es gewesen wäre, dann in eine wirklich richtige und gute Einkommensteuerreform zu stecken. Davon haben alle mehr.
1: Russlands Präsident Putin hat Altkanzler Schröder als Vermittler im Ukraine-Krieg ins Spiel gebracht. Und das sorgt für Diskussionen in der Bundespolitik. Jana Klonikowski fasst die Reaktionen zusammen.
3: Die Bundesregierung spricht von einem Scheinangebot und einer unglaubwürdigen Verhandlungsoption. Der SPD-Außenpolitiker Adis Ahmetovic findet aber auch, jedes Angebot müsse geprüft werden. Ziel müsse es sein, dass die Europäer mit am Verhandlungstisch sitzen, sagte Ahmetovic dem Spiegel. Grüne und Linke reagierten mit Ablehnung oder mindestens mal mit Skepsis auf Putins Vorschlag. Die AfD ist offen für einen Vermittlungsversuch.
1: In den Sonntagsspielen der Fußball-Bundesliga hat es folgende Ergebnisse gegeben: Heidenheim-Köln 3:1, Mainz-Union-Berlin 1:3 und HSV Freiburg 3:2.
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6: Hallo. Ich kann das einfach gar nicht, so wie du.
7: Herzlich willkommen zum Traditionspodcast.
6: Oh Gott. Es funktioniert immer 3 Sekunden und dann funktioniert es nicht mehr. Herzlich willkommen zum ältesten Morningshow-Podcast der Welt. Herzlich willkommen zu Folge 163 von Was für eine Woche. Wir schreiben den 8. Mai 2026. Normalerweise haben wir eine bombastisch funktionierende und super erfolgreiche Morningshow im Radio, bei Radio FFN, von montags bis freitags von 5 bis 10. Jeden Freitag setzen wir uns hier eine halbe, drei Viertelstunde hin und schauen auf die Highlights erfolgreiche Morningshow im Radio bei Radio FFN.

0: so richtig mal zur Ruhe gekommen bist und wenn der Körper mal ein bisschen runterfährt, dann sagt er so, hier, bleib doch noch mal ein bisschen zu Hause, wäre ganz gut.
1: Ja, ja, man muss ja sagen, dass du vorher, also dein Körper das überhaupt mitgemacht hat, weil das war dein erster Urlaubjahr seit Anfang des Jahres. Mhm. Zwischendrin gab es noch Wo ist Julia und Das Gelb vom Ei, also Riesenrespekt, dass du so durchgezogen hast und schade, dass dein Körper sich dann im Urlaub entschieden hat, zu sein.
0: Aber das Gute war, wir hatten ja wirklich diesmal auch nicht so viel vor, also haben wir ja noch kurz drüber geredet, den Thermenbesuch, der hat stattgefunden, aber danach war dann viel Sofa und so.
2: So, Julia, guck mal, ich hab das als Highlight aufgeschrieben.
1: Was?
0: Oh, dass Julia
2: wieder
0: gesund
2: ist.
0: Oh, das ist toll. Hast du es auch als Highlight aufgeschrieben?
1: Ja, warte.
0: Danke, Cedric.
1: Nee, dann verrate ich euch die anderen Sachen. Wollen wir ganz kurz über, ich habe sehr, sehr viel Notizen, aber sehr viel unstrukturiert.
0: Ja, mach doch mal.
1: Lass uns mal kurz über deinen Thermenbesuch sprechen.
0: Oh ja, das wäre das Einzige, was ich jetzt noch beitragen könnte zu diesem Podcast. Ja,
1: nee, pass auf, dann machen wir erst noch was anderes. Dann schauen wir ganz kurz auf die Folge vom letzten Mal zurück. Da kurz noch die Frage, Julia, wenn Nina und ich heiraten würden, also meine Freundin, möchtest du dann gerne Trauzeugin sein?
0: Ja.
1: Okay, sie hat die letzte Folge nicht gehört. Vielleicht solltest du die letzte Folge mal hören.
0: Ich wollte gerade erst sagen, und ich dachte, ich wollte, dass du mich jetzt, ich hatte mir das vorgenommen, dass ich das am Anfang sage, dass ich das leider nicht gehört habe. Noch nicht.
1: Ja.
0: Mir fiel es gerade wieder ein. Und dann habe ich gedacht, oh, cool von Axel, dass er mich quasi so reinholt, ohne so direkt zu fragen und mich nicht auflaufen lässt.
2: Doch,
0: Genau das ist passiert. Habt ihr das abgesprochen?
1: Ja, wir haben abgesprochen in der letzten Folge.
0: Aber also, eigentlich habe ich dir immer gehört, wenn ich nicht da war. Ich habe wirklich gerade diesmal einfach vergessen.
2: Das ist vollkommen in Ordnung. Wenn man nicht da ist oder krank ist oder wie auch immer, man muss sich dann auch nicht nochmal mit Arbeit voll.
1: Nee, ich versuch dann auch, wenn ich Urlaub habe, irgendwie gar nichts mitzukriegen von Radio und Podcast. Ja,
0: ich hätte es jetzt eigentlich dann gerne gestern gehört. Jetzt
1: hast du es wieder geschafft, wie ihr es beide immer schafft, dass ich ein schlechtes Gewissen habe, weil du so begeistert warst.
0: Hat dir einfach nur gesagt, haha, wir fragen, ob. Das oder gibt es eine Geschichte?
2: Natürlich, es gibt einen Hintergrund.
1: Dann
2: höre ich die Folge heute.
1: Es gibt noch eine zweite Ebene hinter dieser. Jetzt habe ich wirklich ein schlechtes Gewissen. Also auf jeden Fall würden wir uns sehr freuen, wenn du dabei bist, wenn
0: es soweit sein sollte.
2: Komm, wir lösen es jetzt auf.
1: Nein. Ihr müsst dann auch in die letzte Folge reinhören. Das ist zu lang, das jetzt aufzulösen.
2: Okay. Das ist richtig mies.
1: Nee, komm, wir lösen es jetzt auf. Es ging darum, wir haben über Hochzeitspannen gesprochen. Und da hatten wir auch eine Pastorin, die erzählt hat, dass einmal eine Braut weggelaufen ist, und der Bräutigam hat dann irgendwann erzählt, dass die Braut abgehauen ist, weil sie die Pastorin zu schön fand. Sehr skurrile Geschichte.
0: Okay.
1: Und wir philosophierten ein bisschen darüber. Und dann meinte ich, dass es ja eigentlich sehr klug ist, wenn man sich bei der Hochzeit bloß mit Leuten umgibt, die nicht so gut aussehen, weil man dann selber als Brautpaar deutlich schöner ist.
0: Ja. Also war das jetzt eine Beleidigung?
2: Nein, hässliche Menschen für die Fotos.
1: Ja, genau. Und dann
2: sieht man auch besser aus.
1: Und dann haben wir gesagt, pass auf, ich frage Julia nächste Woche, ob sie Trauzeuge bei uns sein wollen würde.
0: Okay.
1: Es war nicht, nein, du bist eine wunderschöne Frau. Und das war bloß quasi der Rahmen, um dir... Das ist halt auch viel zu lang. Jetzt habe ich habe schon wieder rote Ohren, ich stehe schon wieder da, wieder Teufel höchstpersönlich.
0: Nee, ich stehe aber auch ein bisschen blöd da, weil ich die Folge nicht gehört habe.
1: Also ist alles okay. Nein. Eigentlich wollte ich mit dir über die Therme wollten wir gar nicht sprechen. Es gab noch anderes Feedback, denn wir haben über den Urlaub von Gina gesprochen, die ja in Japan ist. Und meine steile These ist ja, dass Japan das Mallorca Asiens ist.
0: Also gibt es da auch einen Ballermann 6?
1: Ja, nein, es gibt ja auch viele Bars, wo schräg gesungen wird, also Karaoke-Bars.
0: Ja.
1: Dann ist Japan eine Insel, genauso wie Mallorca auch.
0: Ja.
1: Tapas und Sushi haben wir festgestellt, ist das gleiche. Und dann hat nämlich noch der liebe Arim hat sich noch gemeldet. Hinzu kommt, dass auf beiden Inseln Panisch gesprochen wird. Japanisch und Spanisch.
0: Oh, gut.
2: Warte mal. Arim?
1: Ja. Wieso? Kennst
2: also
1: du den?
2: Mit sehr großer Wahrscheinlichkeit wird das mein Bruder sein.
1: Dein Bruder ist Arim?
2: Wirklich? Bei Spotify oder wo?
1: Ja.
2: Okay, ich gucke mal drunter.
0: Aber gut, schöne Grüße dann.
2: Also, Arim, falls du das warst.
0: Ich kenne auch nicht so viele Arims.
1: Aber vielleicht können sich ja noch mehr Leute melden, die Brüder von Cedric sind. Also schreibt
0: wenn wir das so auf diesem Wege rausfinden, wie viele. Cedric hat richtig viele Brüder, das wissen wir gar nicht.
1: Ob ihr vielleicht auch noch irgendwie Geschwister von Cedric seid. Aber ich hab auch viel zu lange und zu laut über diesen Gag gelacht. Dass man japanisch auf beiden Inseln spricht. Japanisch und Spanisch.
0: Sehr gut.
1: Ganz toll.
2: Guter Humor.
1: Also.

0: liegt in der Familie. Oh, ich habe ein richtig schlechtes Gewissen hier jetzt.
1: Nein, wirklich nicht.
0: Dann hat Marc sich nochmal gemeldet und gefragt, ob wir irgendwann mal einen Live-Podcast machen, weil er sich das sehr gut vorstellen könnte, so in so einer Kneipe, so einen Abend mit ein bisschen Bier und so dabei.
1: Ja.
0: Habe ich überlegt, schön. Können wir vielleicht zur 200. Folge machen?
2: Das ja. sind
0: 37 ja. Folgen haben wir noch. Wirklich nur so
1: ein
0: kleinen
1: Rahmen. Das schaffen wir zu organisieren bis dahin. Ja.
0: So. Ja. Das war das.
1: Cool.
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1: Ja, was habt ihr denn so erlebt? Also ich war ja jetzt nur heute da, sagen wir mal so.
0: Ein Highlight, das uns letzte Woche auch ein bisschen durchgerutscht ist, aber diese Woche gab es einen neuen Aufhänger, denn es gab überraschenderweise schon die erste neue Folge der neuen Bachelors.
1: Oha!
0: Also es gibt zwei neue Bachelors hier anscheinend wieder, ja. die sehr interessant sind, wie Caro uns erzählt hat. Hast du die auch schon gesehen, die erste Folge?
1: Nee, ich wollte in meiner Krankphase die gerne gucken, aber ich habe leider nicht diese, also ich habe keine RTL Plus. Achso. Und man kann ja mittlerweile wirklich gar nichts mehr.
0: Überhaupt nicht.
1: Ich konnte nicht mal Let's Dance nachgucken.
0: Nee.
1: Eigentlich konnte man immer Let's Dance noch die letzte Folge gucken.
2: Das ist eigentlich ein ganz großer Skandal mittlerweile.
1: Aber dass man wirklich nichts mehr nachträglich in der Mediathek nachgucken kannst.
0: Ja, und ganz, also.
1: Deswegen weiß ich nur, dass es zwei Bachelor gibt. Ja.
0: Also, man muss dann auch mal sagen, und dafür gebe ich nicht, wie teuer ist RTL Plus im Monat? 9,99 Euro. Also, das gebe ich dann halt einfach nicht aus, weil es zu viele Alternativen gibt.
1: Genau.
0: Und man muss ja halt auch sagen, ne, die öffentlich-rechtlichen Mediatheken, da bezahlst du nichts, da kannst du dir deutlich bessere, hochwertigere Sachen angucken.
2: Darf ich nämlich gleich noch was für die nächste Kategorie. Habe ich sogar eine Empfehlung.
1: Wow.
0: Oh, geil, das finde ich
2: so
0: gut.
2: So sieht es nämlich aus.
1: Aber okay, also beim Bachelor ist losgegangen und ja.
0: Da hat Caro ein bisschen erzählt, das fand ich sehr spannend, dass die Schwester von dem einen mit ist, als
1: die
0: Maulwurf.
1: Ein, ne? Ja, das
0: ins Frauenhaus klingt ganz komisch, in die Villa der Frauen.
1: Ja.
0: Und ist da, um zu gucken, wer das ernst meint.
1: Das gab's auch noch nicht.
0: Und das fand ich auch einen interessanten Einsatz. Und spannend, was wir nämlich gar nicht hier behandelt haben, ist, dass Paul Janke ja auch wieder kommt als Bachelor.
1: Ja.
2: Also jetzt kommen wir wirklich zu dem Punkt, der spannend ist. Paul Janke.
0: Ja, Paul Janke.
1: Wie finden wir das, dass er wieder Bachelor ist?
0: Ich finde es ganz, ganz fantastisch.
1: Ja.
0: Ich
1: sag's machen die schon schlau. Der ist auch einfach immer noch sehr beliebt und Fokus.
0: Der hat mal hier in Hannover Fußball gespielt, bei Arminia Hannover haben wir dann rausgefunden.
1: Kommt
0: der
1: von hier?
0: Nee, der kommt irgendwo anders her, hat dann aber hier, glaube ich, studiert oder hier mal gearbeitet.
2: Aber auch mal das Promotion ist schön, wir haben uns darüber so gefreut, weil das ist der Verein, wo wir zum Amateurfußball halt gerne hingehen, wo man sich so einfach gut fühlt mit der Bratwurst und diesem Käfig, der da ausgeklappt wird, wenn die Spieler da auf den Platz gehen.
0: Völlig bizarr.
2: Da werden so Käfigtore geklappt, dass sie dann durch so einen Tunnel gehen. Auf jeden Fall, das ist so unser kleiner Hotspot, wo wir zumindest schon ein, zweimal waren.
0: Ja, da sind so 80 Leute dann und es gibt so die Mecker-Opas, es gibt so eine Gartenbank dann auf der Tribüne, die ist festgekettet, damit man die nicht wegnimmt oder sitzt.
1: Aber wie hoch spielen die dann? Ist das einfach
0: irgendwie? Weiß ich nicht, die
1: Landesliga jetzt, oder was?
0: Weiß ich nicht mehr.
2: Und dann gibt es auch so eine Anzeigetafel, wo dann halt auch jemand so mit so einer Leiter oder da dann oben diese Tafel austauscht. Das ist geil. Sehr gut.
0: Was hältst du denn von Paul Janke, Julia?
1: Ich mag den. Ich mag den sehr.
0: Ich auch.
1: Ich würde dem wirklich mal wünschen, dass er jetzt eine feste Partnerin findet. Mhm. Ich glaube, ich weiß nur nicht sicher, ob das jetzt die Möglichkeit besteht, weil der ist halt jetzt schon natürlich so ein Promi und Star. Ich glaube, dass sich dann viele, auf jeden Fall, sich jetzt natürlich viele bewerben, die den einfach so aus dem Fernsehen halt kennen und cool finden. Und ich weiß nicht genau, ob... Ja gut, das bei den anderen Bachelors schaffen ja auch so, da machen ja auch welche mit, die wollen ja auch ins Fernsehen einfach nur und so, ne?
0: Ja, ja.
1: Aber ich sehe da jetzt nicht so die ehrliche Chance für ihn irgendwie.
0: Ich möchte ganz große Werbung machen, weil ich saß mal neben ihm im Flieger, ich glaube die Geschichte habe ich auch hier schon mal erzählt, von Mallorca zurück nach Hannover und wir standen am Gate und es waren so richtig besoffene Ballermann 6 Leute da, so mit so 12 Sonnenbrillen auf dem Kopf und so richtige Vollassis so und ich stand da und hörte auf einmal Power! Und so ging's los und Paul Janke hatte keine Ruhe mehr und dann ging halt das Boarding los und Paul Janke ist dann eingestiegen und ich sah Paul Janke sitzen und dachte so, Moment, der sitzt bei mir in der Nähe und dann so, nee, Paul Janke sitzt genau neben mir. Also der ist nicht erste Klasse geflogen, sondern schön Holzklasse, so wie ich auch und saß halt da und ich...
2: Das ist aber nett von dir, dass du ausnahmsweise mal nicht...
1: Gut, Cedric.
0: Ja, wirklich.
1: Schön untergebracht.
0: Also wirklich. Der Humor, den hast du von Arim. Arim? Arim.
2: Boah, nicht schlecht von dir.
0: Saß dann da und der wurde wirklich belagert von allen Seiten. Und dieser Besoffene hat mir dann irgendwie 50 Euro geboten, damit er meinen Sitzplatz haben kann. Und ich habe gedacht, so, das kann ich Paul Janke nicht antun. Also wirklich, ich bin dann sitzen geblieben. Und Paul Janke hat das mit einer Engelsgeduld ertragen. Ja. Der war so nett zu denen. Selbst ich war kurz davor, einfach dem eine zu langen und zu sagen, jetzt lass den armen Mann doch mal in Ruhe.
1: Aber der ist, glaube ich, auch wirklich, also ich kann mir den auch nicht vorstellen, dass der so sauer ist.
0: Nein, und wir sind dann auch, dann war ja Landeanflug, da mussten sich ja alle wieder anstellen, hat sich das alles so ein bisschen beruhigt, dann hat sich, glaube ich, auch der Alkoholpegel von denen gelegt. Und dann habe ich ihm das nochmal gesagt, ich meine, also Alter, es ist Respekt, wie toll du mit dieser Situation umgegangen bist. Und dann hat er gesagt, naja, das ist jetzt mein Job, ich bin jetzt berühmt.
1: Ja.
0: Oder berühmt hat er nicht gesagt, er hat gesagt, ich bin jetzt halt einfach bekannt.
1: Ja.
0: Und ich fand das ganz schön. Wir haben ihn danach dann auch nochmal kurz in der Show gehabt, um darüber zu sprechen, wo er auch gesagt hat, naja, ich habe viele Vorteile dadurch, dass ich bekannt bin. Hm. Und dann hast du halt solche Situationen. Und er hat gesagt so, aber das ist doch, also die haben doch ihren Spaß. Ich irgendwie hab Board Entertainment quasi da. Und natürlich ist es mal schwieriger zu ertragen und mal leichter. Aber insgesamt wirklich ein ganz, ganz toller Typ.
2: Ich finde es aber auch, er ist einer der wenigen aus dieser Bubble, der es so wirklich geschafft hat, finde ich, sympathisch zu sein und für mich wirklich einfach so ein Bekanntheits-Promi-Status so ein bisschen zu bekommen, weil der halt dann irgendwie auch ein paar andere Sachen noch gemacht hat und irgendwie schon, ja, irgendwie ein ganz solider Typ einfach
1: aber ist. Aber vielleicht also, auch, weil er der erste Richtige so war, oder?
2: Ja, ist ja,
1: kann man schon vorstellen, dass das dadurch so ein bisschen...
2: Auch bei DSDS oder sowas, damals war er auch so...
0: Weil ich glaube, weil das noch ein echter Mensch ist, weil darüber wollten wir, glaube ich, auch mal hier im Podcast sprechen, haben es aber leider zeitlich nie geschafft. Jetzt aktuell, was ja Reality-Stars sind, mit Realität hat das ja nichts zu tun. Nee. Die spielen ja Leute, die so sein sollen wie echte Leute, aber die wissen genau, wie sie Kamerazeiten bekommen, wie sie irgendwie Schlagzeilen bekommen, wie sie sich vermarkten können. Und das ist Paul Janke ja noch gar nicht. Das ist ja so der erste... Normale, der so quasi Trash-TV-Promi geworden ist. Und deswegen finde ich, spielt der nochmal in einer ganz anderen Liga. Und er kann kochen, er hat das perfekte Promi-Dinner gewonnen.
1: Der hat auch aber wirklich bei allen TV-Shows auch mittlerweile
0: schon mitgemacht.
1: Ja, genau, bei den,
0: finde ich.
1: War der auch im Dschungel?
0: Nee, ich glaube nicht.
1: Das wisst ihr jetzt auch gar nicht mehr.
0: Ja. Aber glaubt ihr, dass er wirklich keine Frauen findet?
1: Ich weiß nicht. Oder ich glaube wirklich, halt, dass er es schwer hat, weil ich glaube, dass alle den so mögen und alle gern mit dem befreundet werden und den cool finden, aber ich weiß nicht genau, ob er...
2: Ich glaube, dass du da halt auch so eine Special-Kategorie hast an Leuten, die das...
1: Ja.
2: Ich sag mal, über die Sendung wird es nicht klappen.
1: Ich glaube auch nicht. Aber es ist natürlich clever. Clever von RTL, dass sie den jetzt nochmal rausholen.
0: Ja, voll. Total, fand ich auch. Perfektes Dinner. Ich würde mal, wie gesagt, ich habe sehr viel Notizen, die alle keinen Sinn ergeben und ich würde einfach mal ein bisschen drauf loslabern, wenn wir beim perfekten Dinner sind.
2: Darf ich noch ganz kurz eine Sache einschieben, weil sonst ist es wieder so weit weg. Eigentlich ist es jetzt schon weit weg. Nochmal, Julia, dass du wieder gesund bist. Ich fand das super witzig, wie du erzählt hast, was du so gemacht hast, als du krank warst, weil wie du einfach erzählt hast, dass du viel zu viel Bildschirmzeit eigentlich hattest und eigentlich ja gesund werden wolltest und dich durch deine Bildschirmzeit wieder krank gemacht hast. Das fand ich ultra witzig und ich glaube, das geht so ganz vielen so. Und es gibt ja auch so ein bisschen so Krankseittypen, oder?
0: Mhm. Ja, voll.
2: So Durchschläfer.
1: Ja.
2: So dann dieses, man versucht
1: so,
2: sich
1: so also ich musste nicht so viel schlafen. Ich habe ganz normal nachts geschlafen, dann war das alles gut so. Ja. Ne? Deswegen ging es mir jetzt nicht so schlecht, dass ich nicht wach sein konnte. Aber stimmt, es gibt Leute, die können sich auch sehr schlecht langweilen oder so. Das kann ich eigentlich, ich kann da schon sehr gut auf dem Sofa den ganzen Tag rumgammeln. Mhm. Aber ja, ich habe die ganze Zeit zum Handy gegriffen. Das war schon ein bisschen ein Problem. Und ein bisschen gelesen habe ich auch. Und sehr viel Handball geguckt.
2: Das fand ich nur ganz spannend. Wollte ich nur ganz kurz nochmal einschieben, dann war es das jetzt auch schon. Kannst du erstmal deinen Rest machen und dann hab ich noch
0: was. Ja, sehr gerne. Das ist aber, wenn man krank ist, man kann sich auch nicht wirklich konzentrieren. Also man ist ja so halb fit und reicht aber nicht, um irgendwie eine anspruchsvolle Serie zu gucken oder ein Buch zu lesen, weil dann ist der Körper halt ja doch nicht irgendwie ganz fit und dann glotzt er doch irgendwie wieder bei Instagram oder TikTok rein.
1: Ja. Zwischendurch mal kurz rausgehen, ein bisschen frische Luft schnappen und so, ist ja auch schon gut, aber muss man ja auch nicht.
0: Das perfekte Dinner hätte gucken können. Da bin ich gerade wieder drin in der Aschaffenburger Runde. Eine ganz, ganz tolle Runde. Hat mir viel Spaß gemacht. Da gab es aber eine Situation, Die wollte ich mit euch besprechen, und zwar hat Hannes mitgemacht. Hannes ist schwul und seine Schnibbelhilfe war seine beste Freundin. Mhm. Und die haben sich vor 20 Jahren kennengelernt, indem seine damals beste Freundin halt in ihm verliebt war und hat dann auch immer dann bei ihm gepennt. Und ihre Freunde meinten dann irgendwann, naja, also wunderst du dich nicht, dass da, also dass da gar nichts passiert, dass da, also von vielleicht, also ja, vielleicht gräbst du da an der falschen Stelle.
1: Ja.
0: Und sie hat halt gesagt, dass sie wirklich schwer in ihm verliebt war und dann ja aber gemerkt hat, okay, für eine Beziehung reicht es nicht, und so sind sie beste Freunde geworden. Und ich finde das eine sehr kuriose, also sehr bewundernswerte Zusammenstellung, oder?
1: Ja. Aber ich glaube, das geht dann auch nur in der Konstellation, oder? Also, beziehungsweise, nein, das geht nicht nur. Aber wenn, sonst ist es ja immer schwierig, wenn der eine irgendwie mehr will und der andere nicht und dann noch befreundet zu sein.
0: Richtig, ja, genau.
1: Aber ich glaube, wenn du so weißt, okay, das liegt nicht irgendwie an mir, sondern der steht halt einfach nicht auf Frauen und hat einfach irgendwie andere Interessen, vielleicht kannst du dich dann besser damit abfinden, dass du sozusagen eine Abfuhr bekommen hast oder einen Korb. Und dass du dann halt noch auch gut befreundet sein kannst. Oder habe ich jetzt falsch verstanden?
0: Nein, das ist genauso, aber das war halt genauso. Also wahrscheinlich war es nicht immer oder direkt dann eine beste Freundschaft, sondern natürlich wirst du dann ja im ersten Moment zurückgewiesen.
1: Ja.
2: Ich glaube, so eine Zurückweisung, also bin ich auch bei dir, so hat es halt wirklich eine klare Kante, so mehr oder weniger. Und es gibt halt einen wirklichen Grund, den man für sich relativ einfach, in Anführungszeichen, glaube ich, verarbeiten kann.
1: Aber es ist ihr trotzdem auch hoch anzurechnen.
0: Ja, also beiden. Also Hannes war sowieso geil. Also die beiden waren ganz toll, wirklich.
2: Weil ich glaube, du hast ja trotzdem immer noch also es ist ja trotzdem immer noch eine Anziehung da. Weißt du? Weil du findest ja diesen Menschen trotzdem weiterhin toll. Und das ist ja auch was mit oder beste Freundin oder sowas, beste Freund. Es ist ja immer so, dass man. Also zum Beispiel meine beste Freundin, wir mögen uns halt auch einfach so gern, dass das halt irgendwie, die ist für mich halt auch einfach ein besonderer Mensch und ein wichtiger Mensch und sowas. Und das ist da ja halt auch auf einer anderen Ebene trotzdem die ganze Zeit da. Und das ist dann schon krass, das dann halt so durchzuziehen, wenn diese Ebene nochmal mehr war.
0: Ja, ich weiß nicht, vielleicht ist das dann auch diese männliche Denkweise, dass man, wenn man so befreundet ist, vielleicht dann denkt, okay, irgendwann merkt er vielleicht doch, dass er dann halt auf mich steht. Also wisst ihr, dass
2: meinst du, ich so eine Resthoffnung?
0: Ja, genau, so eine Resthoffnung.
1: Ach so, echt?
0: Ja, also dass diese 5% so, das ist nur eine Phase. Mhm. Also mit 20%, weißt du, mit 20 müssen die dann ja irgendwie zueinander gefunden haben. Und dass man da dann halt einfach denkt, so, ich bleib in dem Umfeld und vielleicht erkennt er ja, dass er doch irgendwie vielleicht auf beide Geschlechter steht.
1: Mhm. Ja.
0: Aber wenn du das beiseite, das Lustige ist, ihr jetziger Freund heißt auch Hannes. sie meinen halt so, wenigstens ihrem Vornamen bin ich treu geblieben. Aber ich fand das eine super spannende Kombination.
1: Und er ist Single? Wahrscheinlich.
0: Haben sie nicht thematisiert, okay. Ich glaube ja.
1: Weil das wäre nochmal, das fände ich nochmal interessant, wie sie mit dem Partner wäre.
0: Ja.
1: Weil ob das dann vielleicht ein Problem ist oder so, wenn du dann merkst, da ist noch jemand, der den findet der, so ist das, wenn er jemanden gut findet.
0: Aber ich fand es sehr faszinierend, weil die beide das wirklich mit so einer Leichtigkeit hatten und halt so eine Vertrautheit hatten. Mhm. Und als ich die Geschichte dann gehört habe, habe ich gedacht, boah, Respekt, ey, das finde ich eine sehr spannende Konstellation. Ja.
2: Finde ich aber die andere Perspektive dann auch wieder spannend. Also der Partner von ihr,
1: der
2: ja auch irgendwie...
1: Ach so, der ja, von ihr, genau, ja.
2: Ja, der das ist ja für ihn auch so irgendwie so eine komische Situation. Er weiß natürlich, dass er schwul ist.
0: Ja.
2: Aber trotzdem weißt du halt auch genau,
0: deine Freundin ist. Aber das ist ja so ein bisschen wie noch mit dem Ex befreundet sein, ne? Also das funktioniert ja, das kann ja halt auch funktionieren.
1: Ja.
2: Ja.
0: Man muss dann halt einfach vertrauen,
2: ne? Weiß ich immer nicht.
0: Also das ist es.
2: Ja, Vertrauen sowieso, aber es ist.
0: Aber es stimmt eigentlich aus seiner Sicht, du hast ja jemanden als gute Freundin, wo du weißt, dass da eigentlich mehr ist, was du nicht zurückgeben kannst.
1: Ja, oder halt nicht mehr. Vielleicht haben die sich auch, also ist das auch so lange her.
0: Ja, wahrscheinlich. Aber zum Anfang, also wahrscheinlich wird sich das auch irgendwie erstmal zurechtgeruckelt haben.
1: Bestimmt,
0: und wahrscheinlich wird es ja auch irgendwie Phasen gegeben haben. Fand ich eine sehr spannende Kombination. Wollte ich mit euch besprechen, hat mir gut gefallen.
1: Schön.
0: Vielen Dank.
1: Sehr gut.
0: Gutes Gespräch gewesen. Gerne wieder.
1: Super.
0: Cedric, hast du noch was in dieser Rubrik?
2: Highlight heute Morgen noch, Udo Lindenberg.
0: Ja, natürlich.
2: Tribute-Album.
0: Unser Einstieg, ja.
2: Sehr, sehr geil, dann können wir das vielleicht auch nochmal auflösen. Ja. Warum, wieso, weshalb. Heute rausgekommen, Anlass, der 80. Geburtstag von Udo Lindenberg. Mhm. Nächste Woche, Sonntag, wird er 80.
0: Ja.
2: Musiklegende, ja. Sagt man ja. Und ganz viele befreundete Künstlerinnen und Künstler haben ein ziemlich geiles Tribute-Album mit seinen Songs aufgenommen. Voll. Und heute Morgen hatten wir drei Songs davon bei uns mit in der Sendung. Einmal von Max Giesinger, einmal von Thomas D. von Fanta 4 und Tokyo Hotel. Hm. Haben auch einen Song sich geschnappt. Yes. Und das war alles geil.
0: Ja. Ja, voll.
2: Das war wirklich alles geil gemacht. Und habe ich nicht mit gerechnet. Ehrlich gesagt, weil, also klar, jemand wie Udo Lindenberg ist phänomenal. Mhm. Irgendwie, jeder kennt zumindest irgendwie einen Song oder hat irgendwie so einen Song, mit dem er was anfangen kann. Und ich hätte trotzdem nicht damit gerechnet, dass so ein Album so komplett auch gut wird.
0: Mhm. Total, auch so. Die anderen Songs, auch die Hans-Zimmer-Version von Komet haben wir uns ja heute dann auch noch angehört, die auch wirklich bombastisch ist. Voll geil. Aber könnt ihr, also seid ihr Udo Lindenberg-Fans?
1: Nee. Ich kann da, also ehrlich gesagt, nicht so viel mit anfangen.
0: Nee, ne?
1: Nee.
2: Fan wäre jetzt auch übertrieben. Ja. Ich mag Songs von ihm.
0: Ja.
2: Aber Fan, nee.
1: Mich hat er aber auch nie so krass so fasziniert, ja, irgendwie, genau, wie das ja bei vielen so ist. Bei dir wahrscheinlich schon, oder?
0: Nee, eben auch gar nicht.
1: Okay.
2: Also zum Beispiel Herbert Grönemeyer, wo ihr mich ja nicht mit in den Blog nehmen wollt. da würde ich eher sagen, so auf eine Art bin ich Fan, weil ich irgendwie diese Songs, weiß nicht, finde ich noch, also...
1: Ist das dann noch leichter, Fan zu sein, weil der auch ein bisschen nahbarer ist so? Oder ist, obwohl man kann ja auch also von was Mysteriösem auch Fan sein.
2: Ja, du hast heute Morgen irgendwie so ganz gut gemacht, irgendwie ist Udo Lindenberg halt ein Kauz.
0: Ja, voll. Ja, das ist halt auch das, was Max Giesinger gesagt hat.
1: Ja.
0: Der gesagt hat, man kann als Musiker nicht schräg genug sein. Weil, also er meint dann so, man versucht dann irgendwie normal zu sein oder sich anzupassen. Mhm. Und dann ist halt Udo Lindenberg da, der irgendwie um 19 Uhr aufsteht, da in seinem Hotel wohnt und dann irgendwie klarkommt. Ich finde das, für mich ist das halt, das ist bei Grönemeyer auch so, dass das immer so Musik für die einen so ein Schnuff zu alt war, als ich jung war. So, ja, ich wollte dann irgendwie Nirvana sowieso hören und Guns N' Roses und die Ärzte und die Toten Hosen so ein bisschen die Grenzen durchbrochen haben und deswegen waren, das sind natürlich inzwischen auch die alten.
1: Und ich wollte La Fee und Tokyo Hotel.
0: Und Asphalt.
1: Und Hannah Montana.
0: Ja, und ich fand aber, und finde das auch ganz schön bei diesem Tribute-Album, merkt man das aber, dass Udo Lindenberg halt geil mit Sprache war. Also deswegen freue ich mich auch schon wieder, mich jetzt ins nächste Rabbit Hole zu stürzen, nämlich mich mit Udo Lindenberg halt einfach auseinanderzusetzen. Ich finde, bei Thomas D. Sonderzug nach Pankow ist einem das mega bewusst geworden, wie geil diese Texte sind. Mhm. Eine Leichtigkeit und eine Belanglosigkeit im Formulieren. Also wisst ihr, das ist nicht so das, was Grönemeyer manchmal zu pathetisch hat. Mhm. Hat also Udo Lindenberg ist ja manchmal komplett die andere Richtung.
1: Ja, stimmt.
0: Das ist ja sehr kurios.
1: Ich frage mich zum Beispiel bei dem, glaubt ihr jetzt so bei dem Album, so hat er mit den Künstlern selber so auch allen zu tun gehabt?
0: Ja, die sollen ja mit ihm.
1: Also die meisten, ne? Genau, aber alle sind alle so eng mit ihm. Ich stelle mir so vor, der lebt so ein bisschen in seiner eigenen Welt ja auch.
2: Ja,
1: ne?
2: das ist
1: natürlich, aber es wäre schön zu wissen, dass die so alle mit ihm das drüber gesprochen haben, er das alles angehört hat und gesagt hat, finde ich super, aber irgendwie glaube ich nicht.
2: Ich glaube, es gibt so unterschiedliche Ebenen von Künstlerfreundschaften.
1: Ja.
2: Also das, was man so wirklich als eine Freundschaft so, ey, ich hänge die ganze Zeit mit ihm da in seinem Hotelzimmer rum und watschel dann zur nächsten Party irgendwie, was so ein bisschen Stuckrad-Barre-mäßig die Freundschaft, die er hat. Und dann gibt es so diese Musikerfreundschaften, glaube ich, die sich gegenseitig sehr schätzen für das, was sie machen. Mhm. Und ich glaube, dass bei vielen, die da so mit drauf sind, ist es so, man hat sich irgendwann mal getroffen, findet sich irgendwie ganz nett, ganz cool,
1: Kontakt.
2: Hat jetzt aber auch nicht. Und ist vielleicht auch einfach beim gleichen Label.
1: Ja.
2: So ein bisschen. Hat Udo Lindenberg.
1: Unromantisch, aber
2: nicht einfach ein eigenes Label, könnte ich mir auch vorstellen. Naja, egal. Ich glaube, so teils.
1: Ja.
2: Ich könnte mir vorstellen, dass er zum Beispiel mit so einem Hans Zimmer befreundet ist.
0: Ja, Hans Zimmer kann ich gar nichts mit anfangen. Den krieg ich nicht zu fassen. Da habe ich gar kein Bild. Steht da immer mit seinem Dirigentenschaben oder irgendwo und dann macht man irgendwas.
2: Ja, aber genau deshalb, weil ich glaube, weil die sich in so einer positiven Verrücktheit irgendwie ähnlich sind.
0: Mhm. Nur ein kleiner Kritikpunkt, dann kann ich ihn hier loswerden. In der Show hatten wir leider keine Zeit. Und zwar das Tokyo Hotel aus dem Original, Na und, wo Udo Lindenberg singt, wie das damals schon bei diesen Scheiß-Nazis war. Da haben sie, warum auch immer, nur Nazis draus gemacht und das Scheiß rausgenommen. Können wir vielleicht mal, wenn sie zu Gast sind, mal, oder vielleicht sprechen sie auch in ihrem Podcast drüber, warum sie sich dafür entschieden haben. Weil sie sich ja eigentlich auch immer klar positionieren. Mhm. War ich ein bisschen enttäuscht, als ich dann mir den Originaltext anguckte und ihre Version hörte. Warum man denn? Obwohl, wir haben gerade auch in der Konferenz drüber gesprochen, Scheiß-Nazis ist ja wie weißer Schimmel, ist ja eigentlich eine Doppelung.
3: Was es nicht in die Sendung schaffte.
2: Da kann ich meine Empfehlung schnell loswerden.
0: Ja, gerne.
2: Her damit. Ich bin ja großer Fan von irgendwelchen Doku-Kram.
0: Ja.
2: Und ich gucke wirklich ganz viel gerne in irgendwelchen Mediatheken so... Ja, zu allem möglichen Gedöns.
0: Ja.
2: Und jetzt rausgekommen ist die zweite Staffel von In höchster Not über...
0: Stimmt, von der ersten Staffel hast du auch schon geschwärmt hier,
2: genau,
0: oder?
2: Genau, da habe ich schon geschwärmt. Und ich muss einfach das nochmal betonen, weil das wirklich geisteskrank ist.
0: Ja.
2: Geht um die Bergretter in Bayern, die das ja auch ehrenamtlich machen, so wie bei uns halt Freiwillige Feuerwehr oder, obwohl im Harz gibt es auch... Bergwacht.
0: Ja.
2: Aber das ist halt, naja, eine Scheiße dagegen.
0: Ist nicht so wie in den Alpen, meinst du?
2: Ist nicht ganz so.
0: Okay.
2: Und ich bin da wirklich ganz, ganz großer Fan von, weil ich habe das beim ersten Mal, glaube ich, schon gesagt, aber es ist einfach Wahnsinn, dieses Ehrenamt zu machen, weil die haben jedes Jahr immer mehr Einsätze, weil ja einfach viele Leute in den Alpen unterwegs sind. Mhm. Immer mehr Leute finden irgendwie Urlaub in den Bergen geil und sind dann aber halt ganz oft irgendwie mit schlechter Ausrüstung unterwegs oder hier und da. Und die sich dann da ausbilden lassen über mehrere Jahre dann noch Zusatzausbildung, um irgendwie Hubschrauberretter zu sein. Und da war jetzt allein in den ersten beiden Folgen, die wollten welche an der Zugspitze retten, die nicht mehr weitergekommen sind, hatte sich einer verletzt. Und dann waren die da oben und plötzlich hat sich in dieser Situation, wo die da waren, wollten eigentlich drei Leute retten, dann waren auf einmal nochmal drei andere Leute.
0: Ja.
2: Einer ist auf einmal in eine Gletscherspalte reingerutscht, während die da oben waren, und gleichzeitig ist auf einmal ein Gewitter losgegangen.
0: Ach, krass.
2: Und es war einfach nur der komplette Wahnsinn, und dann denkst du dir so, ey, die machen das einfach ehrenamtlich und sind nebenbei, was weiß ich, noch Schornsteinfeger und arbeiten im Büro oder was auch immer. Geisteskrank.
0: Aber warum ist, also das muss man sich ja immer eigentlich bei allen, auch bei THW Rotenkreuz und Freiwilligen Feuerwehren fragen, warum ist das denn ehrenamtlich?
2: Weil du es, glaube ich, gar nicht anders stemmen kannst. Du kannst es nicht anders stemmen.
0: Ja, aber also kann man da nicht irgendwie an der Zugspitze irgendwie unten 3 Euro Gebühr verlangen und davon dann irgendwie die Leute bezahlen? Also ich finde es halt so krass, weil ich denke mir dann so, ich komme hier von der Arbeit, ich habe auch nicht viel körperlich gemacht, ich lege mich dann aufs Sofa und bin schon irgendwie, roll schon mit den Augen, wenn ich irgendwie zum Tanzkurs muss, und die machen wahrscheinlich vielleicht sogar noch richtige Arbeit im Gegensatz zu mir und sagen dann so, ja, und jetzt rette ich noch ein paar Idioten, die sich irgendwie für Instagram da irgendwie ein paar tolle Bilder machen wollen, und weil das sind ja meistens, also häufig ja Trottel, die du da irgendwie rausholen musst. Ja, ja. Und dafür setzt halt irgendwie dein Leben noch aufs Spiel. Wahnsinn.
2: Ja. Aber gilt natürlich auch für andere Ehrenämter, ne? Ist ja natürlich genau das Gleiche. Auch jemand, der bei der Freiwilligen Feuerwehr da in ein Haus reingeht, das ist halt auch arschgefährlich.
0: Ja.
2: Und das muss man ja auch immer sagen, es wird ganz oft so über die Feuerwehr, Freiwillige Feuerwehr gesprochen, so geselliger Bierabend. Und,
0: nein.
2: Ne? Ist es halt dann im Endeffekt auch nicht, wenn halt wirklich
1: was ist. Wenn es drauf ankommt, sind sie halt da, ne?
2: Ja.
1: Und dann sei es denen auch gegönnt, dass sie sich dann auch mal an anderen Tagen, wenn es mal ein bisschen ruhiger ist, auch mal hinsetzen und ein bisschen also, das auch feiern können.
2: Ja, klar, dass es dann manchmal auch belächelt wird oder so, aber das ist schon, und genau das gleiche irgendwie bei THW oder DLRG oder so, das ist schon, also, ja.
0: Respekt.
2: Hat mich wieder sehr begeistert, und wer...
1: In höchster Not.
0: In höchster Not?
1: Welcher Mediathek?
0: Okay.
2: Von der ARD.
1: Okay.
2: Genau.
0: Ich finde das ja sowieso, also ne, Feuerwehr Rufen von FFN am Vormittag ist ja auch Pressesprecher von seiner Freiwilligen Feuerwehr in Großen Heidorn. Und da fand ich das ganz spannend, weil, war das diese Woche oder letzte Woche? Da hat er hat plötzlich seinen Brandmeister ihn angerufen und gesagt, rufen bitte informier die Öffentlichkeit, dass ein wilder Pfau durch Großen Heidorn läuft. Und dann hat hatte Ruben die Aufgabe, die Facebook-Seite der Freiwilligen Feuerwehr Großen Heidorn damit zu bestücken, dass ein wilder Pfau durch Großen Heidorn läuft, der zwar ungefährlich sei, man habe die Situation unter Kontrolle, aber man sollte dem Pfau doch seine Wege gehen lassen. Und das ist halt sehr, sehr schön, während wir irgendwie gerade sprechen wollten über die Highlights unserer nächsten Show, meinte er so, ich muss doch kurz die Öffentlichkeit informieren. Wir haben einen Pfau in Großen Heidorn. Finde ich auch krass, dass Rufen das nebenbei macht.
2: Ja. Das war es auch schon von mir.
0: Schön. Julia?
1: Ja, ist bei mir ist egal, ich konnte hier oder in der nächsten Kategorie.
0: Was denn?
1: Die Ertherme. Dazu wollte ich noch was sagen.
0: Ja, okay, warte, dann. Ich möchte gerne noch zwei sprachliche Kleinigkeiten hier aufarbeiten.
1: Hat es mit mir oder mit Nina zu tun?
0: Es hat erstens was mit Nina zu tun.
1: Okay.
0: Ganz kurz mit meiner Freundin, weil das war, ich musste so hart lachen. Also Nina bringt wirklich manchmal Sprichworte durcheinander. Aber das ist, wir haben irgendwie was gegessen, was wir nicht so vertragen haben. Hm. Sie meint so, oh, ich merke schon, da ist irgendwas im Magen. Und ich so, du meinst, da ist was im Argen?
1: Naja, aber
2: das ist absolut korrekt.
0: Ja. In dem Zusammenhang ist es korrekt, aber wie oft sie wohl schon im falschen Zusammenhang gesagt hat, oh, da ist irgendwas im Magen.
1: Meinst du, das hat sie da auch gesagt?
0: Ja. Sie hat im Argen hat sie im Magen draus gemacht. Das war etwas.
1: Geil. Schön.
0: Dann sagt sie immer, oh nein, das habe ich falsch gesagt. Und dann ist mir eine sprachliche weitere Besonderheit aufgefallen. Und zwar, was sagst du, verloren gebracht? Du hast etwas verloren gebracht.
1: Ja.
0: Korrekt?
1: Ja. Gut. Das ist absolut korrekt. Das hat, also, habe ich noch mit Jan drüber gesprochen. Und Jan meint, ja, ist mir auch schon öfter aufgefallen. Also, ich glaube, Jan ist jetzt richtig froh, dass du diese Sachen auch alle nochmal hörst.
2: Okay. Kann ich da mal einen ganzen Satz haben?
1: Ich habe meinen Schlüssel verloren gebracht.
2: Der Wahnsinn.
1: Wenn ich selber etwas verloren gebracht habe. Also, das ist, glaube ich, so habe ich es jedenfalls mir versucht zu erklären. Ja. Das ist das gebracht, immer wenn ich selber was
2: verliere.
1: Ja.
0: Pass auf.
1: Aber du hast auch deinen Schlüssel verloren gebracht. Oder?
0: Hat Cedric seinen Schlüssel verloren gebracht?
1: Ja, doch, das passt immer.
2: Es hat doch nicht
1: nur was mit mir zu tun. Ja, man kann das immer sagen.
2: Also genau genommen kann man das gar nicht sagen. Aber
0: und jetzt kommt eine Erweiterung, weil mein Kumpel Alex, lustigerweise hat er es gesagt, ohne dass ich darauf reagiert habe, der hat nämlich gesagt, ich habe das und das verloren gekriegt. Das ist,
1: wenn jemand anders das gemacht hat, oder was?
0: Nee. Nein, er hat es auch verloren gekriegt.
1: Auch verloren gekriegt.
0: Ja, genau.
1: Ja, das stimmt.
0: Also verloren gebracht und verloren gekriegt.
1: Ich glaube, damit ist der Prozess gemeint.
0: Aber warum sagt ihr denn nicht verloren? Ich habe etwas verloren.
1: Also das ist, wenn mein Schlüssel ist weg, dann ist der weg.
0: Ja.
1: Wenn mein Schlüssel ist weg, dann ist er verloren. Aber ich habe den verloren gebracht. Also das ist so,
2: Der Schlüssel auf einmal kleine Füße hat und dann geht der Schlüssel weg und dann hat der...
1: Nee, ich habe das gemacht. Ich habe den verloren gebracht.
2: Da gibt's keinen Unterschied. Also,
0: aber das ist wirklich. Also ich finde, als du es erklärt hast, weil du gesagt hast, verloren alleine, man muss aktiv noch formulieren, dass man es verloren hat. Und deswegen, aber ich fand das sehr, sehr witzig, dass du sagst, verloren gebracht. Und verloren gekriegt ist aber auch deine Ecke etwas weiter südlich, da kommt der her.
1: Okay. Ah, ja, dann kommt das wohl hin.
2: Aber etwas ist verloren gegangen und ich habe etwas verloren. Hat das vielleicht, also hängt das damit zusammen?
0: Ja, aber verloren gegangen ist ja passiv, oder nicht?
1: Ja.
2: Ja, aber das damit dieses...
1: Vielleicht ist es da irgendwie so entstanden.
0: Verloren gegangen, verloren gebracht, verloren gekriegt.
2: Ja.
0: Verloren gebracht. Ist noch so eine Kleinigkeit, die mir aufgefallen ist. Und da muss ich etwas schmunzeln, weil ich gedacht habe, das ist noch eine Abwandlung deines Wahnsinns.
1: Ja.
3: Was passierte, während die Musik lief?
0: Da hat Julia von ihrem Thermaufenthalt gesprochen.
1: Ja, und da habe ich euch auch was noch nicht erzählt. Da können wir noch mal drüber sprechen.
2: Bei den ganzen Highlights hast du noch was nicht erzählt.
1: Genau, das war ja quasi so das Highlight des Urlaubs. Wir waren ja in einer sehr großen Therme.
0: Ja.
1: Wo es auch verschiedene Bereiche gab. Einen Schwimmbadbereich mit ganz vielen Rutschen und auch dann einen...
0: Ja, über die Rutschen müssen wir auch noch sprechen.
1: Da können wir gleich zuerst machen. Ja. Dann halt einen Textilbereich, eine Oase sozusagen, wo dann aber auch schon ein paar Saunen sind, aber mit Badeklamotten.
0: Ja.
1: Und dann noch einen sehr, sehr großen textilfreien Bereich, für den man dann auch nochmal extra Aufpreis zahlt. Und da treibt man sich dann ja eigentlich die meiste Zeit rum, weil es da am gemütlichsten ist. So war das auch. Aber wir können kurz zu den Rutschen kommen. Also mögt ihr gerne Wasserrutschen?
0: Ich,
1: macht ihr das viel?
0: Ich habe Höhenangst und deswegen ist Wasserrutschen eigentlich noch das, was ich sehr gerne mag. Weil Wasserrutschen sind nie so brutal hoch.
1: Aber du musst diesen Turm da hochgehen. Ja, manchmal ist das so wackelig.
0: Ja, aber ich bin auch schon umgedreht manchmal.
1: Ja, ich auch.
0: Das ist immer, wenn man Höhenangst hat und dann sich also hochgeht und dann...
1: Siehst du, die ganzen Kinder kommen
0: ja,
1: mir entgegen.
0: Ja, genau, dann gehst du zurück und dann kommt dir so ein fünfjähriger Jochen entgegen. Warum fällt mir jetzt Name für einen fünfjährigen Jochen ein?
1: Mein kleiner Neffe ist noch sehr jung und heißt Heinrich. Ja, also kommt alles wieder.
0: Also der fünfjährige Heinrich überholt mich dann und ich drehe um. Aber eigentlich mag ich Wasserrutschen immer sehr gerne.
1: Könnt ihr das auch gut? Seid ihr da so schnell und so?
0: Ich habe die nötige Masse. Und ich hab die Technik. Weil,
1: Man muss da so anstrengend, wenn Leute so Technik haben.
2: Ferse?
0: Ja, auf die Ferse und dann auf die Schulterblätter eigentlich.
1: Habe ich noch nie in meinem Leben gemacht.
0: Oder sonst halt, wenn du eine enge Badehose trägst, in die Arschritze oder wenn du halt eine Boxershorts hast, eigentlich den Arsch raus.
2: Ich glaube, das ist so ein Ding, als Junge lernst du das so zwischen 8 und 12.
0: Ja.
2: Täglich. Da beschäftigst du dich damit.
0: Aber Julia, kannst du nicht so gut drin Wasser rutschen,
1: also erstmal macht mir das wirklich gar keinen Spaß, weil ich das aber auch nicht so gut kann und nicht so intensiv betreibe wie ihr vielleicht. Wisst ihr, ich setze mich da dann so hin, ich sitze in der Rutsche in der Regel aufrecht.
0: Dann geht's doch schon los.
1: Also ich liege nicht, sondern ich will lieber gucken, was vor mir passiert. Ja. So, dann ich habe erstmal immer ein großes Problem, mir den Anschwung zu geben.
0: Ja.
1: Dann hänge ich da manchmal irgendwo mitten in der Rutsche fest, weil ich habe auch jetzt gemerkt, ich spanne meinen Körper nicht so an. Wir hatten zum Beispiel eine Reifenrutsche. Und dann ist mein Arsch auch manchmal so auf die Rutsche wieder gekommen.
0: Durch das Reifenloch?
1: Ja, genau, weil ich hing da so ein bisschen.
0: Aber warte mal kurz, aber wie hängst du denn da? Hast du ja so Kinder auf dem Brust oder so.
1: Ich weiß noch nicht, aber ich merke jedes Mal, dass ich das nicht so gut kann und dann macht es mir wirklich gar keinen Spaß. Weil ich dann super langsam bin und mich drehe und dann rückwärts und oh Gott und nee.
0: Aber das Lustige, ich kann mir das leider sehr, sehr gut vorstellen bei dir. Das ist dann halt einfach, also das ist dann so, ihr habt diese Technik, wo man sich dann hinterher denkt, ui, also die Eltern
1: und hier
0: haben
1: so
0: auch
1: nur auf die Fersen und Schulterblätter, das habe ich noch nie in meinem Leben gemacht. Und
2: man muss das ja auch nicht. Aber ich finde bei Reifenrutsche, kennt ihr so überambitionierte Väter, die dann bei sowas, dann immer so einen Vater oder so zwei, die dann auch bei dieser Rutsche mit dabei sind und dann sind die in dieser Reifenrutsche und dann kommen die in so, da gibt's ja diese Zwischenbecken dann, wo dann irgendwie eine Kurve oder so, und dann kommen die da mit 180 km/h runtergeschossen und versenken dann in diesem Reifenbecken nochmal eben so 3-5-Klässler und dann geht's weiter. Also
1: Das finde ich nämlich auch, ich habe dann auch immer Probleme, da dann schnell rauszukommen aus diesem Becken, wo man ankommt. Dann kommt da dir Wasser entgegen und Wellen und so. Und dann musst du schnell raus, weil der nächste kommt schon. Also stresst mich wirklich alles am Rutschen.
0: Okay, können wir das bitte im Sommer, können wir das einmal zusammen machen?
1: Rutschen?
0: Ja, bitte.
1: Das ist, kommt auf die Rutsche an.
0: Irgendwo,
1: nicht so an, wo der Boden weggeht oder sowas.
0: Ich möchte dir einfach bloß beim Rutschen zugucken, weil ich mir das exakt vorstellen kann.
2: Ich möchte dir einfach nur beim Rutschen zugucken.
0: Only Rutsch. Nein, aber ich kann mir das halt wirklich einfach sehr, sehr, sehr, sehr witzig vorstellen. Ja. Okay, das war Thema Wasserrutschen. Kommen wir jetzt schon zu den Brötchen?
1: Die Brötchen? Achso, es gab da in dieser Therme so ganz viel Show und so. Also ganz viel, man konnte ganz viel machen. Immer bei manchen Saunen bekam man vorher dann irgendwie so ein Peeling oder einmal konnte man während der Sauna hat man alkoholfreies Bier bekommen.
0: Ja.
1: Das war auch schön. Und die eine Sauna war so eine Backstube, wo man drin war und dann wurde am Anfang die Brötchen in den Backofen geschoben und solange wir die gebraucht haben, ein paar Minuten, saßen wir dann da und haben geschwitzt. Und danach haben wir dann alle Brötchen bekommen. Solche Spielereien.
0: Das heißt, die Brötchen waren mit euch in der Sauna?
1: Ja, also die waren im Backofen. Und dieser Backofen war in der Sauna.
0: Das ist...
1: Und das roch dann halt auch, ne? Schön. Nach Brötchen.
0: Aber war der denn auch irgendwie als Bäcker verkleidet, der Saunameister, der den Aufguss gemacht hat?
1: Nee, in dem Fall gab es keinen Aufguss. Das ist ein bisschen langweilig daran. Ja, aber das war die einzige, die keinen Aufguss hatte.
0: Das heißt, ihr geht da mit dem Brötchen, hat jeder so sein Brötchen
1: am
0: in
1: Ende
0: der Hand?
1: Jeder hat Brötchen gehabt,
0: Das finde ich so unfassbar witzig. Wirklich. Vor allen Dingen kann man das ja irgendwie weiterdenken, so ein Brathähnchen dann halt irgendwie so lange
1: das
0: sie sich
1: natürlich
0: das
1: relativ lange.
0: Ja. Aber dann hast du ein Brathähnchen, so ein halbes Hähnchen in der Hand.
1: Naja, okay. Und dann, also wollte ich euch noch fragen.
0: Jetzt wird spannend.
1: Wie viel Nähe und Intimität findet ihr so okay in der Sauna?
2: Sind wir noch beim Brötchen?
1: Also. Wir sind jetzt außerhalb der Brötchensauna, aber in diesem ganzen Bereich.
0: Darf ich fragen, warum du diese Frage stellst? Was ist die Geschichte dahinter?
2: Ich möchte auch noch fragen, zwischen wem?
1: Naja, also, man hat das so ein bisschen beobachtet.
0: Ja.
1: Es gab ja auch draußen, also wir sind jetzt draußen, wir stellen uns vor diesen Draußenbereich, da wo ganz viele liegen.
0: Ja.
1: Und da ist so ein See und alles so sehr entspannt und ganz viele liegen. Und dann sind zwei liegen nebeneinander.
0: Ja.
1: Also ich und Jan, mein Freund, sind nach draußen gegangen, haben uns dann auch auf solche Liegen gelegt. Ja. Und dann so schräg vor uns, nicht weit entfernt, lagen zwei Frauen.
0: Ja.
1: Und dann, also die eine lag auf dem Bauch und die andere auf dem Rücken und dann hörte man halt so ein bisschen was. Und dann, also, habe ich also die eine Hand so ein bisschen gesehen und was halt gehört. Und dann wollte ich euch fragen, wie ihr das so findet.
0: Warte kurz, also die lagen aufeinander?
1: Nee, nebeneinander. Auf zwei Liegen nebeneinander.
0: Ja.
1: Mhm. Aber die Geräusche waren eindeutig.
2: Die haben Brötchen gegessen?
0: Also. Also, wie eindeutig? Also. Petting eindeutig?
1: Ja, also, ja, und dann hast du auch die eine, also die eine hatte die Hand dann so bei der anderen so sehr intim.
0: Also
1: und ich habe dann
0: das
1: gestöhnt.
0: Das wirklich?
1: Ja.
0: Wirklich?
1: Und ich habe das dann zu Jan gesagt, ich so, was machen die da gerade? Und er hat es dann erst gar nicht gecheckt und dann konnte man es halt auch, also man konnte es halt hören und dann konnte man, also es war sehr,
2: explizit.
1: Sie haben sich nicht so dolle bewegt, sodass du das halt nicht erst gesehen hast, sondern du hast es erst gehört. Dann hast du, wo kommst du denn? Kommt was denn jetzt gerade?
0: Die Geschichte erzählst du jetzt. Wir saßen gestern 3 Stunden im Zug zusammen. Wirklich. Ja. Und haben uns angeschwiegen, um uns nichts mehr zu erzählen.
1: Ja, aber das wäre im Zug auch vielleicht
0: und
1: weiß ich nicht. Da waren so viele andere Menschen.
0: Ja, stimmt. Sie saßen sehr nah. Die waren sowieso schon immer sehr. Da muss man mal aufpassen, wenn man so intern was erzählt. Dann merkst du manchmal, dass die Ohren da ganz schön groß werden. Also, das heißt, wir sind im Bereich, was die Bravo Petting nennen würde.
1: Ja.
0: Ja. Aber okay, gut, dann würde ich erstmal sagen, muss jetzt in der öffentlichen Sauna eher nicht so sein.
1: Also es war nicht in der Sauna, ne? Wir sind draußen.
0: Ja, genau. Aber,
2: also, sagen wir mal, muss im öffentlichen draußen auch nicht so sein.
0: Ja, aber vielleicht war den kalt und sie haben sich irgendwie warm gerubbelt oder so. Das kann ja auch sein. Das ist, aber war dieser Bereich abgeschieden?
1: Nee, also von dem Schwimmbad und den Rutschen und so schon.
0: Ja, aber
2: sonst nicht. Lauter andere Leute.
1: Ja, es war halt unter der Woche und es war nicht so wahnsinnig voll an diesem Tag.
0: Ja.
1: Und sagen wir mal so, im Umkreis von 10, 20 Metern waren da nicht so viele andere. Also wir waren da tatsächlich die Ersten, die da so ein bisschen in diesen ähnlichen Bereich gekommen sind.
0: Also örtlich.
1: Ja. Die anderen halt, die liegen direkt am Wasser, wir waren zwei Reihen dahinter.
0: Aber warte kurz, die waren nackt?
1: Ja, in diesem Bereich waren alle nackt. Also mit Handtuch zum Teil und so, ne?
0: Ja, okay.
1: Aber ja, das war also.
0: Also das machst du nicht.
2: Nee.
0: Naja, also, wenn's. Also wenn es unauffällig ist, aber.
1: Ja, also was? Also sie haben es unauffällig eigentlich gemacht. Ich hab's dann nur ein bisschen gehört.
2: Aber dann ist es auch nicht unauffällig.
1: Ja, ja, aber man musste schon gucken, wo kommt das jetzt gerade her? So.
0: Das ist wirklich spannend.
1: Naja, dann haben wir uns woanders hingesetzt. War mir dann doch unangenehm da in der Nähe.
0: Ich kann es ja auch nicht ansprechen. Und dann sagen, Entschuldigung, können Sie die Hand da mal wegnehmen?
2: Ja, man will ja auch seine Ruhe dann haben.
0: Aber das,
2: für sich.
1: Ja,
0: das,
1: also.
0: Aber das macht, wirklich, das ist.
1: Ja, ja. Das war also.
2: Aber, also, es wundert mich jetzt auch nicht.
1: Ja, genau, ja, das wäre nämlich jetzt das Nächste, was glaubt ihr, wie lange, also so in so einem Bereich, wo so viel so.
2: Also ich glaube, wenn du so
1: Betten als, und keine Ahnung, ne, in diesen Entspannungs- Sachen von so Thermen.
2: Ich glaube, wenn du so als Saunameisterin und Saunameister unterwegs bist, da ist das, glaube ich, so alle zwei Tage schon so ein bisschen
0: Daily Business. Nein!
2: Doch! Ich glaube schon.
0: Nein!
2: Doch, ich glaube schon, dass das so ein bisschen.
1: Aber
0: ich weiß, so aber naiv,
1: die, dass die das quasi mitbekommen.
2: Ja, aber das, also nicht ganz so ausgeprägt, aber schon, dass du dir so manchmal so denkst, oh Leute, jetzt aber mal. Nö,
0: also, ja, also eigentlich soll ja jeder machen, was er will, wenn er. Ich weiß nicht, wie das. Na, rechtlich ist es wahrscheinlich. Na, wie deutsch kannst du sein,
2: privat?
0: Genau, das ist. In die Richtung will ich gar nicht. Also eigentlich, wenn du niemanden störst. Ja, mei,
1: ja,
0: also.
1: Genau. Hab ich da auch gedacht, wir sind ja einfach drin gegangen und dann ist ja auch okay. Ich fand's irgendwie interessant und mutig und so.
0: Ja.
1: Also, das heißt mutig, jetzt auch das falsche Wort, ne? Den war es halt einfach irgendwie egal.
0: Krass, aber das finde ich von deren Seite auch schon wieder so. Da wäre ich zu feige einfach dafür.
1: Ja, genau,
0: feige. Okay, als Mann ist es, glaube ich, auch noch ein bisschen schwieriger, da in den Petting-Bereich zu kommen, ohne dass es auffällt.
1: Ja.
0: Das habe ich aber wirklich sehr, sehr nett umschrieben. Aber ey, das ist doch wirklich mal wieder was für eure Meinung. Also was meint ihr denn, liebe Barfü-Wofis? Ist es okay so ein bisschen? Ich finde es wirklich schwierig. Ich bin da mir selbst noch nicht ganz einig. Schreibt doch gerne mal in die Spotify-Kommentare oder schreibt uns bei Instagram oder radio@ffn.de. Da würde ich gerne mal eure Meinung wissen.
2: Schön.
1: Gut.
2: Das ist wirklich hier nochmal eine spannende Geschichte aufgehoben.
1: Ja.
2: Krass.
0: Ja. Ich erzähle hier vorher vom perfekten Dinner und so und dann kommt sie mit der Sexgeschichte zu mir. Also, naja.
2: Perfektes Dinner und perfektes Petting.
1: Aber ich habe auch überlegt, ich wusste erst nicht, ob ich es erzählen soll.
0: Warum denn nicht?
1: Weißt du nicht, ich wusste irgendwie erst nicht, ob das so...
0: Doch klar.
1: Das ist ein gutes Thema.
0: Ich finde es wirklich, auf der einen Seite Respekt, dass du es so lange zurückgehalten hast, bis in den Podcast. Vor allem, weil wir gestern uns ja wirklich dann angeschwiegen haben, weil wir dann alles ausgetauscht haben.
1: Da waren, wie gesagt, im Zug und mit noch vielen anderen. Hier ist ja ein bisschen intimer. Ist dir wegen intim.
0: Haben wir einen Folgentitel schon? Naja. Also wir können natürlich auf die, diskutieren wir gleich.
1: Ja, machen wir gleich.
0: So, Julia, mach dicht.
1: Erst die Rechte, dann die Linke, beide machen Winke, Winke.
2: Schön, dass du wieder da bist.
1: Juhu.
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1: Ich bin Hanna Messerschmidt. In Eindhoven in den Niederlanden ist am Abend ein Sonderflug mit Passagieren und Besatzungsmitgliedern des evakuierten Hunter-Virus-Kreuzers gelandet. Insgesamt waren 26 Menschen in dem Flieger, auch 4 Urlauber aus Deutschland. Ralf Reuter, deutscher Konsul auf den Kanaren, sagte in der ARD:
2: Es geht Ihnen den Umständen entsprechend gut. Es ist sicherlich eine Belastung, das ist ja klar, psychologisch. Aber die sind eigentlich guten Mutes und sind jetzt natürlich auch froh, dass das Ganze mal ein Ende hat.
1: Das Kreuzfahrtschiff war am Morgen vor der Küste von Teneriffa angekommen. Von dort aus wurden bisher knapp 100 Passagiere ausgeflogen. CSU-Chef Söder hat der Entlastungsprämie für Arbeitnehmer eine Absage erteilt. Für ihn sind die Pläne nach dem Nein des Bundesrats vom Tisch, so Söder in der ARD. Am Dienstag kommen Union und SPD im Koalitionsausschuss zusammen, um über das weitere Vorgehen zu beraten. Altkanzler Schröder als Vermittler im Ukraine-Krieg. Die Bundesregierung hat diesen Vorschlag von Kreml-Chef Putin als Scheinangebot bezeichnet. Die SPD ist sich bei dem Thema uneins. Der SPD-Außenpolitiker Armetovic sagte dem Spiegel, jedes Angebot müsse geprüft werden, wie verlässlich es ist. Wer eine Frau tötet, weil sie eine Frau ist, soll in Zukunft einfacher als Mörder verurteilt werden können. Justizministerin Hubig will das Strafrecht bei Femiziden verschärfen. Das hat sie in der Bild am Sonntag angekündigt. Philipp Nützig berichtet.
3: Aktuell würden Femizide noch viel zu häufig unter Totschlag fallen und auf Totschlag sind die Strafen geringer. Nur bei Mord kann ein Richter eine lebenslange Haftstrafe in Deutschland anordnen. Bei Totschlag gehe dagegen nur eine begrenzte Strafe. Mit der Klarstellung im Gesetz soll nun auch eine Tötung wegen geschlechtsspezifischen Motiven als Mord bewertet werden dürfen.
1: In den Sonntagsspielen der Fußball-Bundesliga hat es folgende Ergebnisse gegeben: Heidenheim-Köln 3:1, Mainz-Union-Berlin 1:3 und HSV-Freiburg 3:2.
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2: Moin. Während es bei uns in der Show mehr Musik und mehr Abwechslung gibt, gibt's bei Axel immer mehr Grün, hat er uns erzählt.
3: Ich habe gestern mal durchgezählt, wie viele Pflanzen wir in unserer Wohnung haben. Meine Freundin ist ja vor einem halben Jahr bei mir eingezogen.
2: Ja.
3: Und ich habe durchgezählt, es sind 73 Pflanzen.
2: Wow.
3: Und ich habe dann zu ihr gesagt, Nina, wir haben 73 Pflanzen bei uns zu Hause. Und was glaubt ihr, wie meine Freundin reagiert hat? Sie sagte nicht so, ui, das sind jetzt aber viele geworden. Sie sagte, geil, dann will ich die 100 voll machen.
2: Schön.